0: Und hier der Verkehrsservice in der ARD-Hitnacht. Zunächst eine Gefahrenmitteilung für die Gemeinde Swisttal. In Olheim brennt eine Müllverwertungsanlage. Dadurch kommt es zu Geruchsbelästigung und Rauchniederschlag. Außerdem können Brandgase austreten. Gesundheitliche Beeinträchtigungen können hierbei nicht ausgeschlossen werden. Bitte schließen Sie Fenster und Türen und schalten Sie Lüftung und Klimaanlagen ab. Und wenn möglich, bitte meiden Sie das betroffene Gebiet. Die A3 Nürnberg Richtung Passau ist in Höhe Oberülsbach wegen einer Nachtbaustelle noch bis etwa 6 Uhr gesperrt. Nutzen Sie bitte die Umleitung über die U43. Die A5 Karlsruhe Richtung Frankfurt ist zwischen Hirschberg und Kreuz Weinheim wegen Fahrbahnausbesserung bis etwa 6 Uhr gesperrt. Nutzen Sie auch hier bitte die Umleitung über die U59 oder weiträumige dann über die A6 und A67. Die A27 Bremen-Bremerhaven ist zwischen Bremen-Sebaldsbrück und Überseestadt in beiden Richtungen wegen eines Schwertransports bis etwa 5 Uhr gesperrt. Die A42 Kamp-Lindfort Richtung Dortmund ist zwischen Oberhausen-Zentrum und Kreuz-Essen-Nord wegen Brückenbauarbeiten ebenfalls noch bis etwa 5 Uhr gesperrt. Und die A45 Hagen Richtung Gießen ist zwischen Hagen-Süd und Lüdenscheid-Nord nach einem Unfall nach wie vor gesperrt. Allen unterwegs eine gute und sichere Fahrt. Kommen Sie gut an Ihr Ziel.
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0: Erinnerung an die 80er Jahre, das sollte uns doch auch jetzt mit Kylie Minogue gut gelingen. I should be so lucky. Genießen wir es, weil auch wieder ein schöner Sommertag vor uns liegt und eine weitere Stunde dieser ARD-Hitnacht live aus dem Dresdner MDR-Studio. Ich bin Heiko Rasch. Schön, dass Sie dabei sind.

0: When I Need You passt ja auch immer wieder gut in diese nächtlichen Stunden. Leo Sayer, gerade gehört, hat den Song auch vor 50 Jahren auf Platte gebracht. So ein Geschenk wünscht sich ja jeder Musiker, einen Song zu haben, der einen eine ganze Karriere lang begleitet. Damals Platz 1 in England und auch in den Vereinigten Staaten. Und wir kommen an den Anfang der 80er Jahre. Da gelang Barclay James Tarvis mit Life is for Living die erste und einzige Nummer 1 in den Singlecharts. Einer ihrer Höhepunkte in den 80ern war ja dann am 14. Juli 1987. Da war sie die erste westliche Rockband, die ein Freiluftkonzert in der DDR geben durfte, als sie vor schätzungsweise 150.000 Zuschauern im Treptower Park in Ost-Berlin spielten. Vielleicht war ja der ein oder andere Hitnachthörer mit dabei und kann jetzt auch so richtig in Erinnerung schwelgen. Barclay James Tarvis.
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2.30 Uhr, hier der aktuelle Verkehrsservice in der ARD-Hitnacht. Zunächst eine Gefahrenmitteilung für die Gemeinde Swisttal. In Ollheim brennt eine Müllverwertungsanlage. Dadurch kommt es zu erheblicher Geruchsbelästigung und Rauchniederschlag. Außerdem können Brandgase austreten. Gesundheitliche Beeinträchtigungen können hierbei nicht ausgeschlossen werden. Schließen Sie daher bitte Fenster und Türen und schalten Sie Lüftung und Klimaanlagen ab. Und wenn möglich, bitte meiden Sie das betroffene Gebiet. Schauen wir auf die Autobahn. Die A3 Nürnberg Richtung Passau ist in Höhe Oberölsbach wegen einer Nachtbaustelle noch bis etwa 6 Uhr gesperrt. Nutzen Sie bitte die Umleitung über die U43. Die A5 Karlsruhe Richtung Frankfurt ist zwischen Hirschberg und Kreuz Weidenheim wegen Fahrbahnausbesserung bis etwa 6 Uhr gesperrt. Hier führt die Umleitung über die U59 oder weiträumiger dann über die A6 und A67. Die A27 Bremen-Bremerhaven ist zwischen Bremen-Sebaldsbrück und Überseestadt in beiden Richtungen wegen eines Schwertransports bis etwa 5 Uhr gesperrt. Die A42 Kamp-Lindfort Richtung Dortmund ist zwischen Oberhausen-Zentrum und Kreuz-Essen-Nord wegen Brückenbauarbeiten bis etwa 5 Uhr gesperrt. Die A44 Essen Richtung Düsseldorf, da ist der Flughafentunnel wegen herunterhängender Stromkabel gesperrt. Bitte Vorsicht. Und die A45 Hagen Richtung Gießen ist zwischen Hagen Süd und Lüdenscheid Nord wegen Bergungsarbeiten nach wie vor gesperrt. Allen unterwegs, gute Fahrt, kommen Sie entspannt an Ihr Ziel.

Johnny Nash hier in der ARD-Hitnacht. Damit hat er sich verewigt. Schon damals in den 70er Jahren. I Can See Clearly Now. Den Song, den hat er auch selbst geschrieben. Und er hat seinen großen Traum schon in sehr jungen Jahren erfüllen können. Garrett Gates. Vor 24 Jahren war er bei der ersten Staffel der britischen Castingshow Pop Idol dabei und wurde Zweitplatzierter und wurde danach auch der jüngste männliche Künstler, der es in den britischen Singlecharts auf Platz 1 geschafft hat. Da war er gerade mal 17 Jahre jung. Und bis auf die Musicalbühne hat er es geschafft, also sehr viel mehr, als er sich am Anfang je erträumt hat. Garrett Gates.

Marco, am vergangenen Sonntag ist er 67 geworden. Und Anfang der 90er Jahre konnte er seinen größten Hit landen, gerade gehört Walking in Memphis. Machen wir diese Stunde komplett mit Tracy Chapman, Joe Cocker und hier Fleetwood Mac. 55 Karrierejahre sind bei ihnen zusammengekommen. Dann haben sie vor 4 Jahren einen Schlussstrich unter ihre Karriere gezogen. Aber bei so vielen Hits, die sie auf Platte gebracht haben, da können wir doch nach wie vor aus dem Vollen schöpfen. Fleetwood Mac.

0: 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Die Nachrichten mit Lukas Haag. Guten Morgen. Der Bundestag stimmt heute über strengere Regeln für E-Scooter ab. Es geht um die Frage, wer haftet, wenn die Roller zum Beispiel Autos beschädigen oder Menschen verletzt werden. Was sich ändert, erklärt Uwe Berndt, WDR Berlin.
1: Zum einen wird die Verantwortung der Fahrer von E-Scootern betont. Musste man ihnen bisher in jedem Fall die Schuld konkret nachweisen können, muss man jetzt umgekehrt als Fahrer oder Fahrerin seine Unschuld beweisen können, wenn ein Schaden entsteht. Aber auch die E-Scooter-Verleihfirmen werden künftig bei Schäden in die Verantwortung genommen. Wenn es ihnen nicht gelingt, den Verursacher des Schadens ausfindig zu machen, müssen sie dafür aufkommen. Das Argument lautet, weil die Verleiher von E-Scootern damit viel Geld verdienen, müssen sie auch bei den Schäden mit in die Verantwortung gehen. Diese Risiken müssen sie dann in ihr Geschäftsmodell einpreisen, damit die Geschädigten nicht auf den Kosten sitzen bleiben.
0: Während der Hitzewelle Ende Juni sind in Deutschland offenbar überdurchschnittlich viele Menschen gestorben. Das Bundesamt für Statistik meldet für die Woche vom 22. bis zum 28. Juni 23.700 Tote. Das sind 6.800 mehr als 2 Wochen davor. Die USA haben neue Angriffe auf den Iran gestartet. Nach Angaben des US-Militärs will man Teheran daran hindern, den Schiffsverkehr in der Straße von Hormuz zu blockieren. Gestern waren bereits Dutzende Ziele im Iran angegriffen worden. US-Präsident Trump hatte die Feuerpause mit dem Iran beim NATO-Gipfel in der Türkei für beendet erklärt. Gerade gibt es eine Gefahrenmitteilung für den Stadtteil Olheim in Swisttal im Rhein-Sieg-Kreis. Da brennt eine Müllverwertungsanlage. Weil dabei auch giftige Gase entstehen können, empfiehlt die Feuerwehr Anwohnern, ihre Fenster geschlossen und Klimaanlagen und Lüftungen ausgeschaltet zu lassen.
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0: Der Dortmunder Rat entscheidet heute über ein umstrittenes Bettelverbot. Im Umkreis von 5 Metern um Biergärten oder Sitzplätzen in der Außengastronomie soll es Bettlern verboten werden, um Geld zu bitten. Michael Westerhoff, WDR 2 Dortmund.
3: SPD, CDU und AfD werden wohl zustimmen. Auf Wunsch der SPD wird das Verbot allerdings auf 1 Jahr begrenzt. In der Zeit soll überprüft werden, ob das Bettelverbot was gebracht hat. Grüne und Linke wollen mit Nein stimmen. Mehrere linke Gruppen kritisieren das Verbot. Sprechen von einer Ausgrenzung armer Menschen. Der Hotel- und Gaststättenverband in Dortmund freut sich dagegen. Das Verbot sei im Sinne der Gäste, die sich von Bettlern gestört fühlten.
0: Das Wetter für Nordrhein-Westfalen. Die Nacht ist meistens klar. Zum Morgen hin ziehen Wolken auf, dazu zwischen 11 und 16 Grad. Der Tag geht dann oft bedeckt los. Zum Nachmittag klart es dann vom Rheinland her auf. Dazu in Witten heute bis 26 Grad. Kleve kommt auf 27, in Bonn sind bis 28 Grad drin. Morgen ähnlich, erst Wolken, dann Sonne und bis 30 Grad. Am Samstag ist es den ganzen Tag sonnig bis 33 Grad. Das war WDR aktuell.
4: Und hier der Verkehrsservice in der ARD-Hitnacht. Zunächst eine Gefahrenmitteilung für die Gemeinde Swisttal. In Olheim brennt eine Müllverwertungsanlage. Dadurch kommt es zu Geruchsbelästigung und Rauchniederschlag. Außerdem können Brandgase austreten. Gesundheitliche Beeinträchtigungen können hierbei nicht ausgeschlossen werden. Bitte schließen Sie Fenster und Türen und schalten Sie Lüftung und Klimaanlagen ab. Und wenn möglich, bitte meiden Sie das betroffene Gebiet. Und nun auf die Autobahn, die A3 Nürnberg Richtung Passau. Die A3 ist in Höhe Oberölsbach wegen einer Nachtbaustelle noch bis etwa 6 Uhr gesperrt. Nutzen Sie hier bitte die Umleitung über die U43. Die A45 Karlsruhe Richtung Frankfurt ist zwischen Hirschberg und Kreuz Weinheim wegen Fahrbahnausbesserung bis etwa 6 Uhr gesperrt. Auch hier ist eine Umleitung eingerichtet, die führt über die U59 oder weiträumiger dann über die A6 und A67. Die A27 Bremen-Bremerhaven ist zwischen Bremen-Sebaldsbrück und Überseestadt in beiden Richtungen wegen eines Schwertransports bis etwa 5 Uhr gesperrt. Die A42 Kamp-Lindfort Richtung Dortmund ist zwischen Oberhausen-Zentrum und Kreuz-Essen-Nord wegen Brückenbauarbeiten etwa bis 5 Uhr gesperrt. A44 Essen Richtung Düsseldorf. Der Flughafentunnel ist wegen herunterhängender Stromkabel gesperrt. Und die A45 Hagen Richtung Gießen ist zwischen Hagen Süd und Lüdenscheid Nord wegen Bergungsarbeiten gesperrt. Allen unterwegs eine gute und sichere Fahrt.
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4: Unser Weg in den Donnerstagmorgen hinein, da sind schon wieder so viele Frühaufsteher auf Achse und auch noch alle, die in ihrer Nachtschicht durchhalten, bringen wir sie alle zusammen mit etlichen Hits, die es geschafft haben, mehrere Generationen miteinander zu verbinden. Aus dem MDR-Funkhaus in Dresden mit Heiko Rosch im Studio. Ich grüße Sie. Schönen guten Morgen.

0: Michael Patrick Kelly. Von Kindesbeinen an hat er Bühnenluft geschnuppert und ist ein Vollblutmusiker geworden. Das beweist er ja vor allem auch wieder mit seiner diesjährigen Tournee. Sein nächstes Konzert ist am kommenden Samstag in Bremen auf der Galopprennbahn.
1: Es fühlt sich gut an. Es ist einfach meine zweite Natur. Ich bin in einer singenden Familie groß geworden. Und auch wenn es in meinem Leben ein bisschen manchmal nach Zickzack aussieht, mein roter Faden ist einfach die Suche. Ich bin ein suchender Mensch. Und ich glaube, viele Künstler haben einfach Sehnsüchte, die manchmal in Wege führen, die sehr anders sind. Aber die Musik war immer, ja, ich sag mal, meine Berufung. Und wenn man seiner Berufung nachgeht, dann ist man auch in dem erfüllt und glücklich. Und so geht's mir.
0: Und da findet er hoffentlich auch noch viele Jahre seine Erfüllung und bleibt einfach so zufrieden. Und jetzt bei uns, Desiree mit Live, ihr erfolgreichster Song von 1998.
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0: Foreigner hier in der ARD-Hitnacht. Gleich East 17 und zuvor noch Heinz-Rudolf Kunze, einer der fleißigsten. Nicht umsonst wird er ja auch Rockpoet genannt. Beachtlich nämlich seine Songtexte, die er schon geschrieben hat. 13.000 sollen da schon zusammengekommen sein. Und hier habe ich einen Song, mit dem er in den 80er Jahren seine Karriere so richtig an Fahrt gewann. Und das ist dieser Song Dein ist mein ganzes Herz. Kennen mehrere Generationen und auf diesen Titel warten ja seine Fans auch bei jedem seiner Konzerte. Kommt ja vor allem auch bei den Frauen so gut an und das nicht nur bei diesem Song.
1: Frauen sind mehr interessiert an Inhalten. Also Männer

0: lebe ich nicht so als an den Zwischentönen interessiert wie Frauen. Die hören mir, glaube ich, generell in Ost und West und Nord und Süd in Deutschland aufmerksamer zu. Es gab mal eine Höreranalyse und es scheint tatsächlich so zu sein, dass an die 70% der Leute, die mich kaufen, Frauen sind. Weil ich glaube, dass Frauen mehr mit intensiven Liedern anfangen können als Männer.
1: Und hier ist dieser Song, der ihm Mitte der 80er so viel Glück gebracht hat.
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Kurz nach halb vier, schönen guten Morgen. Hier der aktuelle Verkehrsservice in der ARD-Hitnacht. Zunächst eine Gefahrenmitteilung für die Gemeinde Swisttal. In Olheim brennt eine Müllverwertungsanlage. Dadurch kommt es zu erheblicher Geruchsbelästigung und Rauchniederschlag. Außerdem können Brandgase austreten. Gesundheitliche Beeinträchtigungen können hierbei nicht ausgeschlossen werden. Bitte schließen Sie Fenster und Türen und schalten Sie Lüftung und Klimaanlagen ab. Und wenn möglich, bitte meiden Sie das betroffene Gebiet. Die A3 Nürnberg Richtung Passau ist in Höhe Oberülsbach wegen einer Nachtbaustelle noch bis etwa 6 Uhr gesperrt. Nutzen Sie bitte die Umleitung über die U43. Die A5 Karlsruhe Richtung Frankfurt ist zwischen Hirschberg und Kreuz Weinheim wegen Fahrbahnausbesserung ebenfalls bis etwa 6 Uhr gesperrt. Auch hier ist eine Umleitung eingerichtet, die führt über die U59 oder weiträumiger dann über die A6 und A67. Die A27 Bremen-Bremerhaven ist zwischen Bremen-Sebaldsbrück und Überseestadt in beiden Richtungen wegen eines Schwertransports bis etwa 5 Uhr gesperrt. Die A42 Kamp-Lindfort Richtung Dortmund ist zwischen Oberhausen Zentrum und Kreuzessen Nord wegen Brückenbauarbeiten ebenfalls noch bis etwa 5 Uhr gesperrt. Und die A45 Hagen Richtung Gießen ist zwischen Hagen Süd und Lüdenscheid Nord wegen Bergungsarbeiten nach wie vor gesperrt. Allen unterwegs eine gute und hoffentlich auch entspannte Fahrt. Kommen Sie gut an Ihr Ziel. Jetzt mit Erinnerung an Freddie Mercury. Hier ist Queen.

3:39 Uhr, hier der Verkehrsservice mit einer Gefahrenmeldung. Achtung, ein Falschfahrer auf der A7 Hamburg-Hannover. Zwischen Schneverdingen und Soltau-Ost kommt Ihnen ein Falschfahrer entgegen. Fahren Sie bitte äußerst rechts und überholen Sie nicht. Auf der A7 Hamburg-Hannover zwischen Schneverdingen und Soltau-Ost. Ein Falschfahrer. Bitte Vorsicht in beiden Richtungen.

3.47 Uhr, hier nochmal der Verkehrsservice mit der Gefahrenmeldung. Ein Falschfahrer auf der A7, Hamburg-Hannover. Zwischen Schneverdingen und Soltau-Ost kommt Ihnen ein Falschfahrer entgegen. Fahren Sie bitte äußerst rechts und überholen Sie nicht. Auf der A7 Hamburg-Hannover zwischen Schneverdingen und Soltau-Ost ein Falschfahrer. Vorsicht in beiden Richtungen.

0: Der Sound ging auch um die Welt. The Sound of Silence, der Titelsong ihres zweiten Albums, vor 60 Jahren erschienen, ein echter Meilenstein und macht Simon & Garfunkel einfach als Duo auch unvergessen. 3.50 Uhr, 10 vor 4, schönen guten Morgen. Bis zu den Nachrichten noch Cutting Crew, Earth, Wind and Fire und hier noch Kim Wilde. Sie hat ja an ihrer Stimmenpower seit den 80ern nichts eingebüßt.
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3:54 Uhr. Hier nochmal der Verkehrsservice. Immer noch aktuell der Falschfahrer auf der A7 Hamburg-Hannover. Zwischen Schneferding und Soltau-Ost kommt Ihnen ein Falschfahrer entgegen. Fahren Sie bitte äußerst rechts und überholen Sie nicht. Auf der A7 Hamburg-Hannover zwischen Schneferding und Soltau-Ost ein Falschfahrer.

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1: Die Nachrichten mit Lukas Haack. Guten Morgen. Die Hitzewelle Ende Juni hat in Deutschland offenbar zu überdurchschnittlich vielen Toten geführt. Das legen Zahlen des Statistischen Bundesamts nahe. Thomas Grimmer, WDR aktuell.
2: Es geht um die letzte Kalenderwoche im Juni, die durchgängig von der Hitzewelle geprägt war. In diesen 7 Tagen lagen die Sterbefälle bundesweit 30% über dem mittleren Wert der 4 vorangegangenen Jahre. Insgesamt starben in der Woche 23.700 Menschen, 6.800 mehr als noch 2 Wochen zuvor. Bei den Zahlen handelt es sich laut Statistischem Bundesamt um vorläufige Ergebnisse. Klar ist auch, dass nur ein Teil der Menschen, die während einer Hitzewelle sterben, Opfer der extremen Temperaturen sind. Aufhorchen lässt ein so deutlicher Anstieg dennoch.
1: Der Bundestag stimmt heute darüber ab, ob Regeln für E-Scooter verschärft werden. Es geht um die Haftung. Bisher müssen Geschädigte beweisen, dass Fahrerinnen oder Fahrer an einem Schaden schuld sind. Das soll umgedreht werden. Für den Fall, dass kein Fahrer ermittelt werden kann, sollen die Verleihfirmen für den Schaden aufkommen. In mehreren Städten im Iran gab es heute Nacht Explosionen wegen Angriffen durch das US-Militär. US-Präsident Trump spricht von Vergeltungsmaßnahmen. Der Iran habe vorher US-Schiffe angegriffen. Das US-Militär will mit den Angriffen nach eigenen Angaben verhindern, dass der Iran die Straße von Hormuz blockiert. In Mendig in der Osteifel sind 3 Männer aus NRW aus einem unterirdischen Tunnelsystem gerettet worden. Nach Angaben der Polizei hatten sie in dem weit verzweigten System die Orientierung verloren, konnten aber einen Notruf absetzen. Das Betreten der Tunnel in 32 Metern Tiefe ist eigentlich nicht erlaubt.
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1: In Swisttal im Rhein-Sieg-Kreis sorgte ein Brand in einer Abfallverwertungsanlage für einen Großeinsatz der Feuerwehr. Wegen der starken Rauchentwicklung gibt es eine Warnung vom Bundesamt für Bevölkerungsschutz. Pia Pietsch für WDR aktuell.
3: Gegen 2:30 in der Nacht ist in einer Abfallverwertungsanlage im Swistaler Ortsteil Ollheim ein Brand ausgebrochen. Dort brennt nach Angaben der Kreisleitstelle Plastikmüll. Wegen der starken schwarzen Rauchentwicklung gilt eine amtliche Warnung. Anwohnerinnen und Anwohner sollen Fenster und Türen geschlossen halten, sowie Lüftungs- und Klimaanlagen ausschalten. Außerdem wird empfohlen, das betroffene Gebiet zu meiden.
1: Das Wetter in Nordrhein-Westfalen. In der Nacht ist es meistens klar, bei noch zwischen 11 und 16 Grad. Der Tag startet gleich oft bewölkt. Zum Nachmittag setzt sich dann vom Rheinland her die Sonne durch. Dazu in Wermelskirchen heute maximal 26 Grad. In Oberhausen sind bis 27 Grad drin. Und in Langenfeld bis 28 Grad. Morgen geht es dann auch erst mit Wolken los. Später setzt sich dann die Sonne durch bei bis 30 Grad. Am Samstag wird es dann durchgehend sonnig und mit bis zu 33 Grad noch etwas wärmer. Das war WDR aktuell.
4: Und hier der Verkehrsservice in der ARD Hitnacht. Die gute Nachricht zuerst, eine Entwarnung auf der A7 Hamburg-Hannover. Zwischen Schneferdingen und Soltau-Ost ist kein Falschfahrer mehr unterwegs. Hier aber eine Gefahrenmitteilung für die Gemeinde Swisttal in Ollheim: brennt eine Müllverwertungsanlage. Dadurch kommt es zu Geruchsbelästigung und Rauchniederschlag. Außerdem können Brandgase austreten. Gesundheitliche Beeinträchtigungen können hierbei nicht ausgeschlossen werden. Bitte schließen Sie Fenster und Türen und schalten Sie Lüftung und Klimaanlagen ab. Und wenn möglich, bitte meiden Sie das betroffene Gebiet. Die A1 Hamburg-Lübeck wird zwischen Dreieck Norderelbe und Dreieck Hamburg-Südost in beiden Richtungen wegen mehrerer Schwertransporte mehrfach kurzfristig gesperrt. Die A3 Nürnberg Richtung Passau ist in Höhe Oberölsbach wegen einer Nachtbaustelle noch bis etwa 6 Uhr gesperrt. Nutzen Sie hier bitte die Umleitung über die U43. Die A5 Karlsruhe Richtung Frankfurt ist zwischen Hirschberg und Kreuz Weinheim wegen Fahrbahnausbesserung ebenfalls bis etwa 6 Uhr gesperrt. Auch hier ist eine Umleitung eingerichtet, die führt über die U59 oder weiträumiger dann über die A6 und A67. Die A27 Bremen-Bremerhaven ist zwischen Bremen-Sebaldsbrück und Überseestadt in beiden Richtungen wegen eines Schwertransports bis etwa 5 Uhr gesperrt. Und die A42 Kamp-Lindfort Richtung Dortmund ist zwischen Oberhausen-Zentrum und Kreuz-Essen-Nord wegen Brückenbauarbeiten noch bis etwa 5 Uhr gesperrt. Allen unterwegs eine gute Fahrt, kommen Sie entspannt an Ihr Ziel.
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4: Sehen Sie es als kleine Entschädigung fürs zeitige Aufstehen, ein Hit nach dem anderen. Damit Sie auch gut in diesen Donnerstag starten, schönen guten Morgen aus dem Dresdner Funkhaus mit Heiko Rasch im Studio. Ich grüße Sie.

Bob Marley hier in der ARD Hit Nacht. Ja, wir holen uns die Jahrzehnte der Musikgeschichte zurück. Schön, dass wir auf ihrer Wellenlänge liegen. Martin hat uns hier geschrieben, die ganze Nacht schon kurft er mit seinem Gabelstapler in einem bayerischen Ziegelwerk umher und schreibt so kurz vorm Feierabend, so macht Arbeiten Spaß. Vielen Dank, Martin, und Grüße auch an unsere Stammhörerin Martina aus Siegen. Auch sie hat uns geschrieben, hört uns gerade beim Zeitung austragen und grüßt alle ihre Kolleginnen und Kollegen, die auch gerade von einem Briefkasten zum nächsten radeln. 4.17 Uhr, schönen guten Morgen. Gleich James Blunt bei uns und zuvor noch Edwin Collins. Mitte der 90er Jahre konnte er seinen größten Hit landen. A Girl Like You. Die

Kurz nach 16:30, schönen guten Morgen, hier der aktuelle Verkehrsservice in der ARD-Hitnacht. Zunächst eine Gefahrenmitteilung für die Gemeinde Swisttal. In Olheim brennt eine Müllverwertungsanlage. Dadurch kommt es zu erheblicher Geruchsbelästigung und Rauchniederschlag. Außerdem können Brandgase austreten. Gesundheitliche Beeinträchtigungen können hierbei nicht ausgeschlossen werden. Bitte schließen Sie Fenster und Türen und schalten Sie Lüftung und Klimaanlagen ab. Und wenn möglich, bitte meiden Sie das betroffene Gebiet. Schauen wir auf die Autobahn. Die A5 Karlsruhe Richtung Frankfurt ist zwischen Hirschberg und Kreuz Weinheim wegen Fahrbahnausbesserung noch etwa bis 6 Uhr gesperrt. Nutzen Sie bitte die Umleitung über die U59 oder weiträumiger dann über die A6 und A67. Die A27 Bremerhaven ist zwischen Bremen-Sebaldsbrück und Überseestadt in beiden Richtungen wegen eines Schwertransports noch bis etwa 5 Uhr gesperrt. Und die A42 Kamp-Lindfort Richtung Dortmund ist zwischen Oberhausen Zentrum und Kreuzessen Nord wegen Brückenbauarbeiten ebenfalls noch bis etwa 5 Uhr gesperrt. Allen unterwegs eine gute und hoffentlich auch entspannte Fahrt. Jetzt mit Laura Brannigan.

0: Boyzone hier in der ARD-Hitnacht. Mit diesem Hit von Cat Stevens haben sie die 70er Jahre in die 90er geholt und haben die Spitze der irischen Charts erreicht. 4.42 Uhr, schönen guten Morgen. Und jetzt einer der stärksten Titel von ABBA mit Dancing Queen. Platzierten sie sich vor 50 Jahren in 16 Ländern auf Platz 1 der Charts. Schon bei den Aufnahmen wussten Agnetha und Frieda, das wird ein Hit. Und sie sollten ja recht behalten.
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4:50, 10:05, schönen guten Morgen. Ist es schon wieder soweit? Müssen uns die Ersten gleich in der ARD-Hitnacht verlassen. Gleich starten die ersten Frühprogramme. Lassen Sie sich weiter gut bei Laune halten und kommen Sie gut und entspannt durch diesen Donnerstag.

0: 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Die Nachrichten mit Lukas Haack. Guten Morgen. Die USA haben wieder den Iran angegriffen. Nachrichtenagenturen melden aus mehreren Städten Explosionen. Laut US-Präsident Trump handelt es sich um Vergeltung für Angriffe auf US-Handelsschiffe durch den Iran. Martin Ganselmeier, WDR New York.
1: Sollte Iran weitere Schiffe angreifen, werde das US-Militär mit noch heftigeren Angriffen antworten. Jedes Mal, wenn Iran uns angreift, so Trumps Warnung, dann schlagen wir 20 Mal so stark zurück. In den USA wird gerätselt, ob die erneuten Militärangriffe das endgültige Aus für die Mitte Juni vereinbarte Waffenruhe bedeuten. Beim NATO-Gipfel in Ankara hatte sich Trump widersprüchlich dazu geäußert. Zunächst erklärte er das Rahmenabkommen mit Iran für gescheitert. Später betonte er, dass er nicht mit einer Fortsetzung des Krieges rechnet.
0: Während der Hitzewelle Ende Juni sind in Deutschland offenbar überdurchschnittlich viele Menschen gestorben. Das Bundesamt für Statistik hat vorläufige Zahlen. Für die Woche vom 22. bis zum 28. Juni gab es demnach 23.700 Tote. Das wären 6.800 mehr als zwei Wochen zuvor. Die Ukraine darf wohl bald selbst Nachschub für ein Luftabwehrsystem aus den USA herstellen, um sich gegen Russland zu verteidigen. US-Präsident Trump hat beim NATO-Gipfel in der Türkei mit dem ukrainischen Staatschef Selenskyj gesprochen und angekündigt, die Ukraine solle Lizenzen bekommen, Patriot-Raketen zu produzieren. Die waren in den letzten Wochen knapp geworden. Die Regierungspläne für den Einsatz von künstlicher Intelligenz bei der Polizei sind im Bundestag auf erheblichen Widerstand gestoßen. Bei der ersten Lesung des Gesetzentwurfs warnten AfD, Grüne und Linke vor einer Einschränkung von Freiheitsrechten. Ermittler sollen etwa künftig Fotos von Gesuchten unter Einsatz von KI mit öffentlich zugänglichen Informationen aus dem Netz abgleichen dürfen.
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0: Der Dortmunder Rat entscheidet heute über ein umstrittenes Bettelverbot. Im Umkreis von 5 Metern um Biergärten oder Sitzplätzen in der Außengastronomie soll es Bettlern verboten werden, um Geld zu bitten. Michael Westerhoff, WDR 2 Dortmund.
3: SPD, CDU und AfD werden wohl zustimmen. Auf Wunsch der SPD wird das Verbot allerdings auf ein Jahr begrenzt. In der Zeit soll überprüft werden, ob das Bettelverbot was gebracht hat. Grüne und Linke wollen mit Nein stimmen. Mehrere linke Gruppen kritisieren das Verbot, sprechen von einer Ausgrenzung armer Menschen. Der Hotel- und Gaststättenverband in Dortmund freut sich dagegen. Das Verbot sei im Sinne der Gäste, die sich von Bettlern gestört fühlten.
0: Das Wetter für Nordrhein-Westfalen. Der Tag startet jetzt gleich oft bedeckt. Zum Nachmittag klart es dann vom Rheinland her auf. Dazu in Iserlohn heute 26 Grad. Ratingen kommt auf 27 und Leverkusen auf bis 28 Grad. Das war WDR aktuell.
4: Uhr 3.
5: Und hier der Verkehrsservice in der ARD-Hitnacht. Zunächst eine Gefahrenmitteilung für die Gemeinde Swisttal. In Olheim brennt eine Müllverwertungsanlage. Dadurch kommt es zu erheblicher Geruchsbelastung und Rauchniederschlag. Außerdem können Brandgase austreten. Gesundheitliche Beeinträchtigungen können hierbei nicht ausgeschlossen werden. Bitte schließen Sie Fenster und Türen und schalten Sie Lüftung und Klimaanlagen ab. Und wenn möglich, bitte meiden Sie das betroffene Gebiet. Schauen wir auf die Autobahn. Die A1 Hamburg-Lübeck wird zwischen Dreieck Norderelbe und Dreieck Hamburg-Südost in beiden Richtungen wegen mehrerer Schwertransporte mehrfach kurzfristig gesperrt. Die A5 Karlsruhe Richtung Frankfurt ist zwischen Hirschberg und Kreuz-Weinheim wegen Fahrbahnausbesserung noch etwa bis 6 Uhr gesperrt. Nutzen Sie bitte die Umleitung über die U59 oder weiträumiger über die A6 und A67. Die A27 Bremerhaven ist zwischen Bremen-Sebaldsbrück und Überseestadt in beiden Richtungen wegen eines Schwertransports weiterhin gesperrt. Die A42 Kamp-Lindfort Richtung Dortmund ist zwischen Oberhausen Zentrum und Kreuz Essen Nord wegen Brückenbauarbeiten auch weiterhin gesperrt. Die A64 Luxemburg Richtung Hermeskeil ist zwischen Trier und Trier-Ehrang wegen Reinigungsarbeiten gesperrt. Hier die Umleitungsempfehlung Richtung Hermeskeil über die B51, B49 und A602. Und die A93 Weiden Richtung Regensburg ist zwischen Wernberg-Köblitz und Kreuz-Oberpfälzer Wald wegen eines umgestürzten LKW noch bis etwa 10 Uhr gesperrt. Hier führt die Umleitung über die U48. Allen unterwegs, gute Fahrt, kommen Sie möglichst entspannt an Ihr Ziel.
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5: Für Sie einen guten Start in diesen Donnerstag. Nach einer hoffentlich erholsamen Nacht. Noch bis um 6 sind wir mit der ARD-Hitnacht gerne an Ihrer Seite aus dem Dresdner Studio mit Heiko Rasch. Schönen guten Morgen.

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0: So klingt der live. Herbert Grönemeyer hier in der ARD-Hitnacht. Und so macht er auch seine Konzerte im kommenden Jahr sicher zum großen Erlebnis. Unglaublich, wie geschnitten Brot verkaufen sich seine Konzertkarten. Und nun werden noch weitere Zusatzkonzerte organisiert. Die Anzahl der Konzerte, allein der Zusatzshows, hat sich ja in letzter Zeit, in den letzten Tagen und Wochen verdoppelt. Und die meisten Konzerte sind ja auch längst ausverkauft. Start der Tour ist ja im kommenden Jahr am 27. Mai. Und Karten gibt es für seine Konzerte jetzt noch am 12. Juni in Leipzig, 13.06. in Frankfurt, 18. Juni Hannover. Und noch neu dazugekommen sind jetzt 21.06. in Köln und 24.06. in Klamm. Also, das wird sicher ein großes Konzerterlebnis und für Herbert Grönemeyer sicher auch eines der Höhepunkte in seiner Karriere. Tja, und einmal so einen Hit landen wie F.A. David, wie Words damals in den 70ern, und dieser Song allein hat ihn ja auch eine ganze Karriere lang begleitet und jetzt bei uns auch in voller Länge und Schönheit.
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0: 5:17 Uhr. Schönen guten Morgen.

0: Kurz nach 5:30. Schönen guten Morgen. Hier der aktuelle Verkehrsservice in der ARD-Hitnacht. Zunächst eine Gefahrenmitteilung für die Gemeinde Swisttal in Olheim. Brennt eine Müllverwertungsanlage. Dadurch kommt es zu erheblicher Geruchsbelästigung und Rauchniederschlag. Außerdem können Brandgase austreten. Gesundheitliche Beeinträchtigungen sind hierbei nicht ausgeschlossen. Bitte schließen Sie Fenster und Türen und schalten Sie Lüftung und Klimaanlagen ab. Und wenn möglich, bitte meiden Sie das betroffene Gebiet. Schauen wir auf die Autobahn. Die A5 Karlsruhe Richtung Frankfurt ist zwischen Hirschberg und Kreuz Weinheim wegen Fahrbahnausbesserung noch etwa bis 6 Uhr gesperrt. Nutzen Sie bitte die Umleitung über die U59 oder weiträumiger dann über die A6 und A67. Die A64 Luxemburg Richtung Hermeskeil ist zwischen Trier und Trier-Ehrang wegen Reinigungsarbeiten gesperrt. Hier die Umleitungsempfehlung Richtung Hermeskeil über die B51, B49 und A602. Und die A93 Weiden Richtung Regensburg ist zwischen Wernberg-Köblitz und Kreuz Oberpfälzer Wald wegen eines umgestürzten LKW noch bis etwa 10 Uhr gesperrt. Hier führt die Umleitung über die U48. Allen unterwegs eine gute und hoffentlich auch entspannte Fahrt.
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0: Jetzt mit Janet Jackson.

Ist doch der passende Rhythmus, um gut in die Gänge zu kommen an diesem Donnerstagmorgen. Und die Temperaturen stimmen auch, 13 bis 17 Grad überall. Wir kommen aus einer recht frischen Nacht, aber spätestens am Wochenende, da werden wir uns nach diesen Temperaturen wieder sehen. Ja, es geht ja wieder über die 30 Grad, wobei schon heute der Südwesten an der 30 Grad Marke schnuppert. Die Sonne, die scheint überall, Sonne satt zwischen Saarbrücken, Frankfurt, Stuttgart und Freiburg. Also ein richtig schöner, heißer Sommertag. Und den sollten Sie genießen. 5.42 Uhr. Schönen guten Morgen. So, wo kommt denn heute mal diese Musik her? Jetzt wollte ich den Regler. Ach, so viel Regler hier bei mir im Studio. Jetzt habe ich den richtigen.

Gleich 10 vor 6, 5 vor 50, schönen guten Morgen. Ich hoffe, Sie hatten eine erholsame Nacht. Gleich mit Erasure, Rod Stewart, Paul McCartney und Michael Jackson geht's in die letzte Runde dieser ARD-Hitnacht. Allen aus der Nachtschicht einen schönen Feierabend. Danke fürs Dabeisein und kommen Sie gut und entspannt durch diesen Donnerstag.

0: So, wir begeben uns aufs Rollfeld, auf die Startbahn Richtung Sommersonnenwochenende. Heute haben wir noch viele Wolken, meistens bleibt es aber trocken und im Laufe des Tages lockern die Wolken dann auch auf. Die Sonne setzt sich durch. Dazu in Paderborn 24, in Essen 26 und in Bonn 28 Grad. Morgen dann schon um einiges wärmer, 22 bis 31 Grad und Samstag dann noch ein bisschen wärmer.
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2: Mit Joachim Augner, ich wünsche Ihnen einen schönen guten Morgen. Der Bundestag stimmt heute über strengere Regeln für E-Scooter ab. Dabei geht es um die Frage, wer haftet, wenn durch einen E-Scooter Schäden oder Unfälle passieren. Was das für alle bedeutet, die einen E-Scooter ausleihen, erklärt Uwe Berndt, WDR Berlin.
3: Wenn zum Beispiel ein umgekippter E-Scooter ein Auto beschädigt, dann muss man bisher den letzten Fahrer finden und ihm nachweisen, dass er den Schaden verursacht hat. In der Praxis ist das oft unmöglich. Das neue Gesetz bekommt deshalb zwei Hebel. Zum einen soll die Haftung der Leute verschärft werden, die mit dem Scooter unterwegs sind. Und außerdem sollen aber auch die Verleihfirmen stärker in die Verantwortung genommen werden. Denn bisher können die sich leicht rausreden, indem sie sagen, wir haben ja keinen Unfall verursacht, wir verleihen doch nur. Das soll sich jetzt ändern mit dem Argument, ihr verdient viel Geld mit dem Verleih, ihr profitiert davon, also müsst ihr auch mit in die Verantwortung gehen.
2: Der Juni hat nicht nur in Deutschland für Rekordtemperaturen gesorgt, er war auch in ganz Westeuropa der heißeste Juni, der jemals gemessen wurde. Gertrud Schmidt, WDR Brüssel.
4: Mit knapp 21 Grad im Schnitt war noch nie ein Juni wärmer, teilt der EU-Klimadienst mit, der extreme Hitzewellen zu Land verzeichnet, sowie gleichzeitig auch zu Wasser. Also auch marine Hitzewellen, die entlang den Atlantikküsten zu nie zuvor gemessenen Meeresoberflächentemperaturen führten. Und für die jetzt aktuelle erste Julihälfte zeichnen sich weitere rekordverdächtige Hitzewellen ab, so die Copernicus-Forscher. Damit verdeutliche die Abfolge von Hitzewellen die wachsende Herausforderung und zeige, wie tiefgreifend sich das Klima verändert. Die Folgen seien immer intensivere Hitzewellen, anhaltend warme Ozeane und wachsende Risiken für Menschen, Ökosysteme und Infrastruktur in Europa.
2: Die USA haben in der Nacht wieder Ziele im Iran angegriffen. Medien berichten von Explosionen und Stromausfällen in mehreren Städten im Süden des Landes. Das iranische Militär hat nach eigenen Angaben US-Stützpunkte in Bahrain und Kuwait beschossen. US-Präsident Trump hatte gestern die Waffenruhe mit dem Iran für beendet erklärt. Bei der Fußball-Weltmeisterschaft lief es für die deutsche Nationalmannschaft nicht so gut. Bei der Europameisterschaft der U19-Teams dafür umso besser. Die deutsche U19 hat am Abend 2:1 gegen die Ukraine gewonnen und steht dadurch am Samstag im EM-Finale. Gegner wird Spanien sein.
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2: In Zwisthal im Rhein-Sieg-Kreis brennt es in einer Müllverwertungsanlage. In dem Ort Olheim ist starker schwarzer Rauch zu sehen. Christina Wilkes, WDR aktuell.
5: Das Feuer ist heute Nacht ausgebrochen und das Bundesamt für Bevölkerungsschutz schreibt, dass im Moment noch nicht ausgeschlossen werden kann, dass der Rauch gesundheitsschädlich ist. In Flammen steht nämlich Plastikmüll, deshalb stinkt der Rauch auch nochmal extra und er ist schon von weitem zu sehen. Fenster und Türen in Zwisthal-Olheim sollten deshalb besser geschlossen bleiben. Die Feuerwehr ist auf dem Wertstoffhof im Großeinsatz. Sie geht davon aus, dass die Löscharbeiten noch bis heute Vormittag dauern könnten. Was den Brand in Zwisthal ausgelöst hat, ist noch nicht klar.
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0: Also gerade gehört, Fenster und Türen in Zwisthal-Olheim geschlossen lassen. Bitte ansonsten von den Straßen bisher keine Meldung. Kommen Sie gut durch. Mein Name ist Katharina Theule. Wie kann ich Ihnen helfen?
6: Hi, hier ist Tim Bensko und ich habe eine ganz schwierige Frage.
0: Jetzt bin ich gespannt, ob wir die Frage beantworten können. Dominik wird es gleich versuchen. Schätzfrage bei WDR 4, heute von Tim Bensko.

0: schöner Morgen werden. Und wenn man so früh morgens am Start ist, um die Schätzfrage bei WDR 4 zu beantworten, dann ist da, zumindest bei Dominik, auch ganz viel Liebe mit im Spiel. Guten Morgen, Dominik.
1: Guten Morgen, Katharina.
0: So, die Familie, da ist die große Liebe. Sie wohnen ja oben in Schleswig-Holstein, aber es ist eine ganz große Verbundenheit da zu NRW.
1: Genau, da kommt meine bessere Hälfte her. Und eben auch mein Schwiegervater.
0: Jawohl, Ihre Frau, gebürtige Essnerin. Schwiegervater wohnt im Kreis Mettmann in Heiligenhaus. Das habe ich hier richtig.
1: Genau so ist das, richtig in der Nähe von Heiligenhaus.
0: So, und für den Schwiegerpapa machen wir das ganze Gedönse hier eigentlich alles mit dem Schätzchenbrettchen, ne?
1: Genau, an der Stelle gehen die Grüße raus an Bernd. Der freut sich über das Brettchen.
0: Ja, für den machen sie das nämlich alles. Wollen wir es direkt mal angehen? Heute ist es eine ganz besondere Schätzfrage. Die kommt von Tim Bensko. Hier, nur noch kurz die Welt retten. Haben Sie im Ohr, ne?
1: Habe ich im Ohr, ja.
0: Gut, dann kommt hier die Frage.
2: Wie viele Mails musste ich in meinem Song Nur noch kurz die Welt retten checken?
0: So, ne? Nur noch kurz die Welt retten.
1: Oh je.
0: Dann fliege ich zu dir.
1: Mails checken. 485.000.
0: Das war am Ende. Am Anfang sind es?
1: 485.000.
0: Hören wir mal nach.
2: Die Antwort ist 148 Mails. Und ich habe keine Ahnung, warum es so viele waren, aber es hat einfach gut geklungen.
0: Im Laufe des Songs werden es übrigens auch noch mehr. Am Ende liegen 148.713 Mails im Posteingang. Ah. Dominik. So, Sie bekommen unser WDR4-Schätzchen.
1: Juhu, freue ich mich.
0: Dann ganz liebe Grüße hoch in den Norden nach Schleswig-Holstein. Tim Bensko fängt jetzt mal an, seine ganzen Mails abzuarbeiten. Nur noch kurz die Welt retten jetzt bei WDR4. Ganz liebe Grüße nach Schleswig-Holstein und Grüße an den Schwiegerpapa.
1: Ja, und Grüße an NRW. Habt einen guten Tag. Danke euch.
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0: Also die Welt retten wir nicht, aber wir starten gut gelaunt mit Ihnen in den Tag. Bastian Bender und ich, Katharina Theule, immer abwechselnd. 17:45 ist es jetzt.
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0: Es ist verrückt. Die Claudia aus Witten, dass die im Sommer viel zu tun hat, das ist normal. Aber was in diesem Sommer los ist, wow. Guten Morgen, liebe Claudia.
1: Hallo und guten Morgen, liebe Kathi. Ich arbeite bei einer Firma, die Klimaanlagen verkauft und montiert. Und das ist schon jedes Jahr so, dass die Anzahl der Anfragen in die Höhe schießt, sobald das Thermometer ja so die 30, 35 Grad Marke knackt. Aber dieses Jahr toppt wirklich alles. Ja, aber man kann schon sagen, unsere Telefonleitungen hier im Büro, ja, liefen ganz schön heiß, trotz Klimaanlage.
0: Konnten selbst die nicht mehr kühlen. Es ist ja Gott sei Dank nicht mehr ganz so heiß. Also von 40 Grad sind wir weit entfernt. Trotzdem, morgen 30, Samstag 33 Grad. Ist schon lecker warm. So ein bisschen Abkühlung schadet da nicht. Wir hören nachher um kurz nach 7 mal bei einem Klimaanlagenbauer nach, ob die dem da auch gerade die Bude einrennen. Und wir machen uns heute mal gemeinsam auf die Suche nach Ventilatoren. Gibt es überhaupt noch welche? Oder sind mittlerweile alle ausverkauft? Haben Sie da den Überblick? Wir checken das heute mal hier bei WDR 4.

0: Guten Morgen am Donnerstag, gleich ist es 6:30. Und Lars Schmidt ist da.
1: Guten Morgen. Ja, heute früh kann es an Rhein und Ruhr stellenweise noch bewölkt sein. Regen gibt's aber nicht. Und im Verlauf lockert es immer weiter auf, sodass spätestens ab dem Mittag überall die Sonne scheint. Und das in Ennepetal bei 24 und in Kranenburg bei 27 Grad. Morgen gibt's dann den ganzen Tag Sonne und nur wenig Wolken. Die Temperaturen ziehen auch weiter an und erreichen dann 28 bis 30 Grad.
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3: Um 6.30 Uhr mit Joachim Augner. Ich wünsche Ihnen einen schönen guten Morgen. Der Bundestag stimmt heute darüber ab, ob Regeln für E-Scooter verändert werden. Es geht darum, wer haftet, etwa wenn ein abgestellter E-Scooter umfällt und ein Auto beschädigt. Bisher müssen die Geschädigten beweisen, dass der Fahrer des E-Scooters schuld ist. Das soll umgedreht werden. Falls kein Fahrer ermittelt werden kann, sollen die Verleihfirmen für den Schaden aufkommen. Die USA haben die zweite Nacht in Folge Angriffe auf den Iran geflogen. Laut US-Armee wurden etwa 90 militärische Ziele beschossen, darunter ein Raketenlager. Das iranische Militär griff nach eigenen Angaben daraufhin US-Armee-Stützpunkte in den Golfstaaten Kuwait und Bahrain an. Der Aufsichtsrat des Autobauers VW berät heute über die verschärften Sparpläne. Laut Manager-Magazin könnten weltweit bis zu 100.000 Jobs gestrichen werden. Die Gewerkschaft IG Metall plant deshalb an allen deutschen VW-Standorten heute Protestaktionen, unter anderem auch am Stammwerk in Wolfsburg.
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3: In Zwistal im Rhein-Sieg-Kreis brennt es in einer Müllverwertungsanlage. In dem Ort Ollheim sollten Anwohner Fenster und Türen geschlossen halten. In Flammen steht Plastikmüll. Die Feuerwehr ist im Großeinsatz. Sie geht davon aus, dass die Löscharbeiten noch bis heute Vormittag dauern könnten. Was den Brand ausgelöst hat, ist noch nicht klar. In Essen müssen Patienten sich doch nicht an den Kosten für einen Rettungstransport beteiligen. Das hat der Rat beschlossen. Noch im Dezember war die Entscheidung anders. Da hieß es, Patienten sollten sich mit 267 Euro an einem Transport beteiligen, Härtefälle ausgenommen. Hintergrund ist, dass die Krankenkassen für die Transporte weniger bezahlen als bisher. Sie sind aber zu einem Kompromiss bereit. Jetzt übernimmt die Stadt Essen erst einmal den Teil, den die Kassen nicht mehr bezahlen. Im Herbst soll weiter verhandelt werden. Viele Menschen im Kreis Euskirchen in der Eifel sollen ihr Trinkwasser abkochen. Betroffen sind die Gemeinden Hellental, Kall, Dahlem und die Stadt Schleiden. Der Wasserverband Oleftal hat bei einer routinemäßigen Kontrolle Darmbakterien im Trinkwasser gefunden. Die können gesundheitsgefährdend sein. Zum Zähneputzen, zum Reinigen von Wunden oder für die Zubereitung von Nahrung soll nur abgekochtes Wasser verwendet werden. Das war die WDR 4 Lokalzeit.
0: 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Es geht los mit der Gefahrenmitteilung für die Gemeinde Zwistal. Auge hat es gerade gesagt, in Ollheim brennt eine Müllverwertungsanlage. Es kommt zu Geruchsbelästigung und Rauchniederschlag. Brandgase können austreten und gesundheitliche Beeinträchtigungen können nicht ausgeschlossen werden. Deshalb schließen Sie Fenster und Türen, Lüftungsanlagen, Klimaanlagen unbedingt abstellen in Ollheim in Zwistal. 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A1 Dortmund Richtung Münster zwischen Kamen Zentrum und Hamberg-Kamen. 2 Kilometer Stau. Im Kamener Kreuz ist außerdem die Verbindung zur A2 Fahrtrichtung Dortmund gesperrt, weil hier Bergungsarbeiten laufen. A3 Arnheim Richtung Köln zwischen Oberhausen-Holten und Kreuz-Kaiserberg. 3 Kilometer stockender Verkehr. Und A59 Dienstlaken Richtung Duisburg zwischen Marxloh und Kreuz-Duisburg. 3 Kilometer Stau. 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

0: Auge hat sich gerade nochmal so schön gestreckt. Gab doch früher dieses Tele-Gym-Gym im Fernsehen. Gibt's das noch?
1: Weiß ich nicht.
0: Könnten wir im Radio machen, zum in die Gänge kommen. Super. Musik von Supertramp dazu. Sie machen mit. Auge, jeder im Rahmen mit seiner Möglichkeit.
1: Ach, meine Güte.
0: Hüftkreisen geht doch auch.
1: Kniewippen.
0: Irgendwas. Zum in die Gänge kommen. Katharina Theule hier. Guten Morgen.

0: California Dreaming, Klassiker Mamas and Papas, gleich die 80er bei WDR 4, Prince mit Kiss. Hätten wir zu Hause einen Abreißkalender, wären jetzt nur noch ganz wenige Blätter drauf und die Kinder würden jedes einzelne davon mit Schmackes abreißen. Morgen in einer Woche ist letzter Schultag vor den langen, langen Sommerferien. Wer nicht auf die Ferien angewiesen ist, fährt vorher weg. Also jetzt oder nach den Ferien, wenn es nicht mal ganz so teuer ist. Und packt natürlich nicht nur kurze Buchse, Badebuchse, Zahnbürste ein, sondern teilweise einen halben Werkzeugkoffer. So prophylaktisch schon mal. Falls mal im Hotelzimmer, in der Ferienwohnung, was nicht so läuft, wie es soll.
1: In keinem Hotel auf dieser Welt funktionieren diese Verdunklungsvorhänge. Da kannst du kneten, schubsen, schrauben, leimen, schieben. Und deswegen sind unsere lebenswichtige Wohlfühl-Langschlafutensilien Wäscheklammern.
2: Mindestens ein Duschkopf und mein Schweizer Messer.
3: 4 Tischdeckenbeschwerer, weil man nie weiß, wie der Duschvorhang im Urlaub beschaffen ist, damit sich der nicht an den Körper schmiegt.
4: Ich habe Schnürsenkel dabei. Wenn die Betten auseinanderrutschen, dann kann man die Beine zusammenbinden.
5: Egal wo ihr seid, packt bitte das Panzerband ein. Ein Band für alle Fälle.
0: So, und ich habe auch noch gehört, diese kleinen Filzaufkleber, kennen Sie, ne? Die man so normalerweise unter Stühle, unter Schränke klebt, damit die keine Kratzer auf dem Boden machen. Gibt Leute, die nehmen die mit in den Urlaub, um zum Beispiel damit das kleine Licht am Fernseher abzukleben, weil sonst ist es nachts zu hell. Scharfe Messer sind es bei mir, denn Messer in einer Ferienwohnung kann man eine matschige Banane mit aufschneiden, aber deshalb nehme ich mein scharfes Messer mit und einen Sparschäler von zu Hause. Sonst kriege ich an Tag 1 direkt schlechte Laune. Und das möchte niemand. WDR 4, 6:43 Uhr.

0: Kiss.
1: Das Guten-Morgen-Küsschen kommt heute durchs Radio. Prince und Kiss, Mariah McKee, Show Me Heaven. Jetzt ist ein schöner Morgen, Donnerstagmorgen mit WDR 4, 6.46 Uhr. Nächste Woche Bastian Bender da. Ich bin Katharina Theude. Wir wechseln uns ja immer ab hier morgens.

0: aus den 80ern, gleich Joachim Witt, der goldene Reiter bei WDR 4. 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

0: ganz viel entspannter Sommer drin. Mal gucken, was bei uns so geht. Wie es wird, sagt Ihnen Lars Schmidt. Guten Morgen.
1: Guten Morgen. Ja, heute früh kann es dann Rhein und Ruhr stellenweise noch bewölkt sein. Regen gibt's aber nicht. Und im Verlauf lockert es immer weiter auf, sodass spätestens ab dem Mittag überall die Sonne scheint. Und das in Ennepetal bei 24 und in Kranenburg bei 27 Grad. Morgen gibt's dann den ganzen Tag Sonne und nur wenig Wolken. Die Temperaturen ziehen auch weiter an und erreichen dann 28 bis 30 Grad.
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3: Mit Joachim Augner. Ich wünsche Ihnen einen schönen guten Morgen. Der vergangene Juni war der heißeste in Westeuropa seit Beginn der Aufzeichnungen. Zu diesem Ergebnis kommt der EU-Klimadienst Copernicus. Die Durchschnittstemperatur aus Tag und Nacht lag demnach bei 20,7 Grad. Vor allem die Hitzewelle Ende Juni hatte offenbar schwere Folgen. Annika Honnef, WDR aktuell.
4: Zahlen des Statistischen Bundesamtes legen nahe, dass in dieser Woche besonders viele Menschen gestorben sind. Insgesamt 23.700 Menschen, 6.800 mehr als noch zwei Wochen vorher. Die Zahl liegt auch deutlich über dem Durchschnittswert der vergangenen Jahre. Das Statistische Bundesamt sagt aber auch, dass das vorläufige Ergebnisse sind und dass die Hitze nur in einigen Fällen die offizielle Todesursache war. Auch Städte wie Köln hatten nach der Hitze besonders viele Todesfälle gemeldet. Der deutsche Temperaturrekord für Juni wurde in Sachsen-Anhalt gemessen mit 41,8 Grad.
3: Die USA haben in der Nacht wieder Ziele im Iran angegriffen. Das US-Militär teilte mit, Präsident Trump habe die Attacken angeordnet. Iranische Staatsmedien berichten von Explosionen, unter anderem in einer Hafenstadt an der Straße von Hormuz. Als Reaktion greift der Iran US-Stützpunkte in der Golfregion an. Martin Ganselmeier, WDR New York.
5: Die erneute Angriffswelle gegen Ziele im Iran rechtfertigte Trump als Vergeltung für die iranischen Attacken auf die Handelsschiffe in der Straße von Hormuz. Sollte Iran weitere Schiffe angreifen, werde das US-Militär mit noch heftigeren Angriffen antworten. In den USA wird gerätselt, ob die erneuten Militärangriffe das endgültige Aus für die Mitte Juni vereinbarte Waffenruhe bedeuten. Beim NATO-Gipfel in Ankara hatte sich Trump widersprüchlich dazu geäußert. Zunächst erklärte er das Rahmenabkommen mit Iran für gescheitert. Später betonte er, dass er nicht mit einer Fortsetzung des Krieges rechnet.
3: Der Bundestag stimmt heute über eine Änderung beim Kindergeld ab. In Zukunft sollen Eltern das Kindergeld automatisch ausgezahlt bekommen, ohne einen Antrag stellen zu müssen. Der Bundestag will auch schärfere Regeln für E-Scooter-Fahrer beschließen, wenn sie einen Schaden verursachen. Bisher müssen Geschädigte beweisen, dass der Fahrer des E-Scooters schuld ist. Das soll umgedreht werden. In Schongau in Bayern ermittelt die Polizei weiter nach einem Angriff an einem Gymnasium. Ein 16-Jähriger hat gestern zwei 13-jährige Schülerinnen mit einem Messer schwer verletzt. Eine Pistole, die der Festgenommene dabei hatte, hatte offenbar eine Fehlfunktion. Der 16-Jährige sitzt mittlerweile in Untersuchungshaft.
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3: In Hagen müssen freilaufende Katzen wahrscheinlich bald kastriert werden. Der Stadtrat entscheidet heute darüber. Eine Zustimmung gilt als sicher. Marc Sense, WDR aktuell.
6: Katzen, die sich außerhalb einer Wohnung bewegen, müssen ab September gechippt, also registriert und vor allem kastriert sein. Sonst droht den Besitzern ein Ordnungsgeld bis zu 1000 Euro. Wildlebende Katzen will die Stadt Hagen selbst kastrieren lassen. Der Tierschutzverein begrüßt die Kastrationspflicht, sie sei lange überfällig. Im vergangenen Jahr habe sich der Verein um mehr als 100 junge Fundkatzen kümmern müssen. In den meisten anderen Städten im Ruhrgebiet gibt es zum Teil schon seit Jahren eine Kastrationspflicht für freilaufende Katzen.
3: Das war WDR aktuell.
0: 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Bevor die kommt, Gefahrenmitteilung. Für die Gemeinde Swisttal in Olheim brennt eine Müllverwertungsanlage. Auge hat es gerade in den Nachrichten gesagt. Dadurch kommt es zu Geruchsbelästigungen und Rauchniederschlag. Brandgase können austreten. Und jetzt kommt das Wichtige für Sie. Gesundheitliche Beeinträchtigungen können nicht ausgeschlossen werden. Deshalb Fenster und Türen geschlossen halten, Lüftungen, Klimaanlagen abstellen in Olheim in der Gemeinde Swisttal. Die Verkehrslage A1 Dortmund Richtung Münster zwischen Kamen Zentrum und Hamberg-Kamen. 20 Minuten.
7: Minuten plus 6 Kilometer Stau. Im Kamener Kreuz ist außerdem die Verbindung zur A2 Richtung Dortmund gesperrt. Hier hat ein LKW Getränkekisten verloren. A2 Dortmund Richtung Oberhausen zwischen Recklinghausen Ost und Herten 10 Minuten plus 3 Kilometer Stau. A4 Olpe Richtung Köln zwischen Köln-Merheim und Kreuz Köln Ost. Hier wird gebaut, 10 Minuten plus 2 Kilometer Stau. A4 Olpe Richtung Aachen. Zwischen Dreieck-Kolmar und Kreuz Köln Süd 10 Minuten plus 4 Kilometer Stau. A40 Dortmund Richtung Duisburg. Zwischen Dreieck Bochum West und Dreieck Essen Ost 4 Kilometer stockend. A44 Mönchengladbach Richtung Düsseldorf. Zwischen Osterath und Langlatum. Hier gab es einen Unfall. 10 Minuten plus 2 Kilometer Stau. Und die A52 Roermond Richtung Düsseldorf. Zwischen Mönchengladbach-Hart und Mönchengladbach-Neuwerk 6 Kilometer stockend. 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Die Geburtstagstorte. Tom Hanks wird heute 70. Schauspieler, zweifacher Oscar-Preisträger und Grieche. Wusstest du das, Auge? Du wusstest es auch nicht.
3: Nein, ich wusste es nicht.
7: Bisschen Schlaumeierwissen. Tom Hanks ist ja mit Rita Wilson seit 38.000 Jahren verheiratet. Die hat griechische Wurzeln und in dem Zuge haben die beiden die griechische Staatsbürgerschaft angenommen. Haben auch ein Haus auf der griechischen Insel Antiparos. Wenn ich 70 werden würde, da würde ich heute mal eine Party schmeißen. So schön auf der Insel. Herzlichen Glückwunsch.
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0: 12:07, schöner Morgen mit WDR 4. Der Schweiß von vorletzter Woche gerade getrocknet, da wird es schon wieder heiß. Also nicht annähernd so heiß wie letzte Tage, aber morgen 30, Samstag 33 Grad. Ein bisschen Abkühlung tut da ganz gut und deshalb hat Adrian Reichel gerade richtig viel zu tun. Der hat einen kleinen Betrieb in Mahl mit 4 Klimatechnikerinnen und Technikern. Adrian, guten Morgen.
1: Guten Morgen, Katharina.
0: Sie würden sich im Moment am liebsten auch 5 teilen, oder?
1: Theoretisch müsste ich das. Es sind einfach mehr Anfragen, wie wir überhaupt abarbeiten können. Und das ist halt so viel, dass wir einfach momentan echt auf der Strecke bleiben. Im Sommer war das schon immer so, dass wir mehr Anfragen hatten, als wir überhaupt abarbeiten konnten. Aber dieses Jahr ist das wirklich sehr, sehr extrem. Ja. Also das ist mindestens schon das Dreifache an Anfragen, wie wir das letztes Jahr hatten.
0: Heißt aber natürlich auch, wenn sich so viele Leute jetzt, wo es heiß ist, eine Klimaanlage einbauen lassen wollen, müssen ihre Leute bei der Hitze halt auch eben besonders viel arbeiten. Wie kommen Sie an so einem heißen Tag durch den Tag? Ihre Monteure?
1: Ja, ich stelle ihnen natürlich jede Menge zu trinken zur Verfügung, auf meine Kosten. Die brauchen einfach mehr Pausen und sind natürlich erschöpfter als bei, ich sag mal, bei 25 Grad. Da muss man auch ein bisschen Rücksicht drauf nehmen. Und ich sage, am Wochenende wird nicht gearbeitet. Das reicht, wenn die unter der Woche jeden Tag 12 Stunden am Arbeit sind. Das reicht vollkommen aus.
0: Das ist auch echt ein Brett bei der Wärme. Also Ihre Leute schwitzen, damit andere Leute es kühl haben. Wird wieder heiß am Wochenende bei uns in NRW. Und die begehrtesten Menschen sind die, die Klimaanlagen einbauen. So wie Adrian und sein Team aus Mahl hat gut zu tun. Wird ordentlich geschwitzt in diesen Tagen. Adrian, liebe Grüße ans Team. Halten Sie durch mit WDR 4 im Radio auf Baustelle.
1: Vielen Dank, Katharina.

0: Jetzt haben wir gerade die Geburtstagskerzen für Tom Hanks von der Torte genommen. Die 7 und die 0. Da wird auch schon der nächste Geburtstagskuchen reingerollt. Für Jim Kerr, Frontmann der Simple Minds, wird heute 67. Ich habe gedacht, wenn wir die Simple Minds gleich schon spielen, sollten wir das auch einmal erwähnen. Alive and Kicking aus den 80ern. Gleich 7.16 Uhr jetzt.
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0: Adrian aus Mal gesprochen. Der baut Klimaanlagen ein, hat so viele Aufträge, kommt gar nicht hinterher. Telefon glüht, E-Mail, Postfach quillt über. Also spätestens seit vorletzter Woche, als wir 40 Grad hatten in NRW. Es muss ja nicht unbedingt die Klimaanlage sein, die abkühlt. Ventilator wäre schon schön fürs Schlafzimmer oder fürs Büro. Frage ist nur, wo gibt's überhaupt noch Ventilatoren? Also egal ob Baumarkt, Elektromarkt, wir hören immer wieder, nichts mehr da, alles ausverkauft. WDR4-Hörer Dominik, Sie haben Ähnliches erlebt.
1: Ja, auf alle Fälle. Da kommt man rein in den Laden und dann sind schon alle Ventilatoren, Handventilatoren ausverkauft und die Verkäuferin blockt schon ab.
0: Die kann sich auch schon einfach aufs T-Shirt drücken. Keine Ventilatoren mehr vorrätig.
1: Das wäre vielleicht praktischer.
0: Gehen Sie woanders hin, ganz genau. Wir machen mal den Check. Gibt es wirklich keine Ventilatoren mehr zu kaufen in NRW? Haben Sie auch schon vor leeren Regalen gestanden? Melden Sie sich gerne per Sprachnachricht über die WDR4-App. Oder haben Sie irgendwo noch einen Ventilator entdeckt?
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0: ist ein schöner Morgen, wenn so eine schöne Musik im Radio läuft, die gute Laune macht. Lionel Richie, Dancing on the Ceiling. Lars Schmidt ist da und sagt Ihnen, wie es wird. Guten Morgen.
1: Einen schönen guten Morgen. Ja, so ein paar Wölkchen sind dann doch noch unterwegs an Rhein und Ruhr. Das lockert aber nach und nach auf. Nass wird's auch nicht. Und ab dem Mittag ist dann relativ viel Sonne mit dabei. Und das in Breckerfeld bei 24 und in Kamp-Lintfort bei 27 Grad. Ja, morgen gibt's dann insgesamt einen sonnigen Tag mit nur wenig Wolken. Und es wird auch noch etwas wärmer mit 28 bis 30 Grad.
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3: Um 7.30 Uhr mit Joachim Augner. Ich wünsche Ihnen einen schönen guten Morgen. Der Juni war für ganz Westeuropa der heißeste, der jemals gemessen wurde. Laut dem EU-Klimadienst Copernicus lag die Temperatur im Schnitt bei 20,7 Grad. Das sind 3 Grad mehr als der Durchschnittswert der letzten Jahrzehnte für einen Juni. In Deutschland lag der Hitzerekord bei 41,8 Grad, gemessen an einer Wetterstation in Sachsen-Anhalt. Die USA haben die zweite Nacht in Folge Angriffe auf den Iran geflogen. Laut US-Armee wurden etwa 90 militärische Ziele beschossen, darunter ein Raketenlager. Das iranische Militär griff nach eigenen Angaben daraufhin US-Armee-Stützpunkte in den Golfstaaten Kuwait und Bahrain an. Bei der Fußball-WM findet heute das erste Viertelfinale statt. Frankreich spielt gegen Marokko. Anpfiff ist um 22 Uhr. Frankreich gilt bei der WM als einer der Favoriten. Viele marokkanische Nationalspieler spielen und leben in Frankreich.
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3: Es wird wieder wärmer und Regen ist nicht in Sicht. Das macht den Straßenbäumen zu schaffen. In Wülfrath bittet die Stadt die Anwohner dabei zu helfen, die Bäume zu bewässern. Vor allem junge Bäume würden unter der Trockenheit leiden. Ihre Wurzeln reichen noch nicht tief genug in den Boden, um sich selbst ausreichend mit Wasser zu versorgen. Beim Gießen empfiehlt die Stadt, lieber zweimal in der Woche kräftig zu wässern als täglich ein bisschen. Weil es in den nächsten Tagen wieder wärmer werden soll, will die Stadt Köln eine mögliche Bombenentschärfung vorziehen. In einem Park in Nippes wird nach Blindgängern gesucht. Eine eventuelle Entschärfung war für Montag geplant. Jetzt hat man das auf morgen vorverschoben. Damit will man Rettungs- und Einsatzkräfte während Hitzewellen entlasten. Wenn in Nippes eine Bombe gefunden wird, könnte es auch sein, dass ein Kinderkrankenhaus geräumt werden muss. In Swisttal im Rhein-Sieg-Kreis brennt es in einer Müllverwertungsanlage. In dem Ort Ollheim sollten Anwohner Fenster und Türen geschlossen halten. In Flammen steht Plastikmüll. Die Feuerwehr ist im Großeinsatz. Sie geht davon aus, dass die Löscharbeiten noch bis heute Vormittag dauern könnten. Was den Brand ausgelöst hat, ist noch nicht klar. Das war die WDR 4 Lokalzeit.
0: Wir starten mit einer Gefahrenmitteilung. Für die Gemeinde Swisttal in Ollheim brennt eine Müllverwertungsanlage. Es kommt zu Geruchsbelästigung, auch zu Rauchniederschlag. Brandgase können austreten. Und jetzt kommt das Wichtige für Sie. Gesundheitliche Beeinträchtigungen können nicht ausgeschlossen werden. Deshalb gilt für Sie in Ollheim, in Swisttal, Fenster und Türen geschlossen halten, Lüftungen und Klimaanlagen bitte abstellen. Die Verkehrslage A1 Dortmund Richtung Münster zwischen Kamen Zentrum und Hamburg Kamen 15 Minuten plus 6 Kilometer stockend. Im Kamener Kreuz ist auch noch die Verbindung zur A2 nach Dortmund gesperrt. Hier hat ein LKW Getränkekisten verloren. A2 Dortmund Richtung Oberhausen zwischen Recklinghausen Ost und Herten 10 Minuten plus 4 Kilometer Stau. A4 Olpe Richtung Aachen zwischen Kreuz Köln Ost und Kreuz Köln Süd 10 Minuten plus 4 Kilometer stockend. A40 Dortmund Richtung Duisburg zwischen Dreieck Bochum West und Dreieck Essen Ost 10 Minuten plus 5 Kilometer stockender Verkehr. A44 Mönchengladbach Richtung Düsseldorf zwischen Krefeld Fichtenhain und Langlatum eine Viertelstunde plus 3 Kilometer Stau. Nach einem Unfall ist hier nur eine Spur frei. A52 Roermond Richtung Düsseldorf zwischen Hostad und Mönchengladbach Nord auch hier ein Unfall 20 Minuten plus 6 Kilometer Stau. Und A555 Bonn Richtung Köln zwischen Wesseling und Kreuz Köln Süd 15 Minuten plus 4 Kilometer Stau. 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
0: Auge, weißt du, was doof ist? Dass du dir hast eine Sommerfrisur schneiden lassen, also raspelkurz.
3: Ja,
0: nee, weil dann kannst du jetzt doof. Gar nicht so schön headbangen. Aber wir könnten die Luftgitarre stimmen und Luftgitarre spielen.
3: Ja.
0: So. Rocken.
3: Trotzdem mal mit Headbang.
0: Ja, mit Headbang. So. Und wir rocken für Sie, mit Ihnen. Auge in den Nachrichten, Katharina Theule hier und Whitesnake im Radio bei WDR 4.

0: war vorgestern, glaube ich, in der Waschanlage mit dem Auto, war dringend nötig. 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Aber wenn es draußen warm ist, wenn Sommer ist, ich habe schon oft gedacht, so in der Waschanlage, ach, jetzt hat Fenster auf und Waschanlage und so richtig schön erfrischen lassen. Schade, dass das für den Autoinnenraum keine so gute Idee ist.
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0: Kiss is on my list ist Holland Oates aus den 80ern bei WDR 4, 7.47 Uhr.
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0: fies. Wenn Plastik brennt, ist gerade bestimmt nicht angenehm. In Zwisthal im Rhein-Sieg-Kreis brennt eine Müllverwertungsanlage in Olheim. Wenn Sie da wohnen, aus dem Fenster gucken, sehen Sie irgendwas? Fenster aufmachen soll man ja nicht. Es ist im Moment nämlich noch nicht klar, ob der Rauch irgendwie, ob der gefährlich für die Gesundheit ist. Deshalb also Türen, Fenster in Zwisthal geschlossen halten, Klimalüftungsanlagen aus. Brennt Plastik? Und bis das gelöscht ist, das kann sich wohl noch bis in den Vormittag ziehen. Marc wohnt in Zwisthal. Guten Morgen.
1: Ja, guten Morgen. Ich habe natürlich das Brandereignis mitbekommen. Wurde nicht von den Sirenen geweckt, sondern vom Melder der Feuerwehr, weil ich selber in der Feuerwehr Zwisthal vertreten bin. Wenn der Melder nachts geht, dann schreckt man natürlich auf, zumindest wenn man im Tiefschlaf ist. In dem Fall heute war es halt eher so, dass man ja sowieso gerade erst mal 2 Stunden im Bett lag. Von daher war es eine kurze Nacht, aber so ist das dann.
0: Marc im Einsatz mit der Feuerwehr für die Feuerwehr, weil in Zwisthal eine Müllverwertungsanlage brennt. Grüße an die Einsatzkräfte.

0: Erst mit Boyzone so erfolgreich, dann alleine solo Ronan Keating, Life is a Rollercoaster um 8 Uhr. Lars Schmidt ist da, guten Morgen.
1: Einen schönen guten Morgen. Ja, so ein paar Wölkchen sind dann doch noch unterwegs an Rhein und Ruhr. Das lockert aber nach und nach auf. Nass wird's auch nicht. Und ab dem Mittag ist dann relativ viel Sonne mit dabei. Und das in Breckerfeld bei 24 und in Kamp-Lintfort bei 27 Grad. Ja, morgen gibt's dann insgesamt einen sonnigen Tag mit nur wenig Wolken. Und es wird auch noch etwas wärmer mit 28 bis 30 Grad.
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3: Mit Joachim Augner. Ich wünsche Ihnen einen schönen guten Morgen. Eltern sollen in Zukunft automatisch Kindergeld bekommen, wenn ihr Baby auf der Welt ist. Der Bundestag stimmt heute darüber ab, wie Väter und Mütter von Bürokratie entlastet werden können. Philipp Eckstein, WDR Berlin.
4: Mehr Zeit fürs Baby, weniger Zeit für Bürokratie. Dieses Versprechen gab Bundesfinanzminister Lars Klingbeil von der SPD bei der Vorstellung des antragslosen Kindergelds. Konkret sieht der Gesetzentwurf vor, dass künftig nach der Geburt das Kindergeld automatisch ausgezahlt wird. Also ohne, dass die Eltern dafür einen Antrag stellen müssen. Die Regel soll im nächsten Jahr greifen und zunächst für Eltern gelten, die bereits Kinder haben. Grund dafür, der Familienkasse liegen dann bereits die nötigen Daten vor. In einem zweiten Schritt soll es das antragslose Kindergeld auch für Erstgeborene geben.
3: Der Juni hat nicht nur in Deutschland für Rekordtemperaturen gesorgt, er war auch in ganz Westeuropa der heißeste Juni, der jemals gemessen wurde. Katrin Schmidt, WDR Brüssel.
5: Mit knapp 21 Grad im Schnitt war noch nie ein Juni wärmer, teilt der EU-Klimadienst mit, der extreme Hitzewellen zu Land verzeichnet, sowie gleichzeitig auch zu Wasser. Also auch marine Hitzewellen, die entlang den Atlantikküsten zu nie zuvor gemessenen Meeresoberflächentemperaturen führten. Und für die jetzt aktuelle erste Julihälfte zeichnen sich weitere Rekord verdächtige Hitzewellen ab, so die Kopernikus-Forscher. Damit verdeutliche die Abfolge von Hitzewellen die wachsende Herausforderung und zeige, wie tiefgreifend sich das Klima verändert. Die Folgen seien immer intensivere Hitzewellen, anhaltend warme Ozeane und wachsende Risiken für Menschen, Ökosysteme und Infrastruktur in Europa.
3: Die USA haben in der Nacht wieder Ziele im Iran angegriffen. Medien berichten von Explosionen und Stromausfällen in mehreren Städten im Süden des Landes. Das iranische Militär hat nach eigenen Angaben US-Stützpunkte in Bahrain und Kuwait beschossen. US-Präsident Trump hatte gestern die Waffenruhe mit dem Iran für beendet erklärt. In zwei Brücken in Rheinland-Pfalz soll heute das Urteil fallen zu der tödlichen Prügelattacke auf einen Zugbegleiter. Angeklagt ist ein 26-Jähriger. Er soll vor 5 Monaten bei einer Ticketkontrolle ausgerastet sein und auf den Zugbegleiter eingeschlagen haben. Der 36-jährige Familienvater starb 2 Tage später im Krankenhaus.
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3: Ein umstrittenes Social-Media-Video der AfD könnte den 2. stellvertretenden Bürgermeister von Gelsenkirchen seinen Job kosten. Der Stadtrat stimmt heute darüber ab, ob AfD-Politiker Norbert Emmerich sein Amt verliert. Andreas Arz für WDR aktuell.
6: Nötig ist eine Zweidrittelmehrheit. Weil die Koalition aus SPD, CDU, FDP und Grünen diese Mehrheit allein nicht hat, ist sie auf Stimmen von kleineren Parteien angewiesen. Schon wenn 3 Ratsmitglieder der Koalition und der kleineren Parteien dagegen stimmen oder nicht vor Ort sind, scheitert der Antrag. Hintergrund ist ein umstrittenes Video, in dem mehrere AfD-Politiker durch den Stadtteil Ückendorf ziehen und Anwohner mit Migrationshintergrund die Straße putzen lassen. Daran war auch Bürgermeister Emmerich beteiligt.
3: Das war WDR aktuell.
0: Wir starten hier mit einer Gefahrenmitteilung für die Gemeinde Swisttal. In Olheim brennt eine Müllverwertungsanlage. Gerade noch mit Marc von der Feuerwehr gesprochen. Das wird wohl noch ein bisschen dauern. Es kommt zu Geruchsbelästigung, Rauchniederschlag, Brandgase können austreten. Und es ist im Moment nicht klar, ob der Rauch gesundheitsgefährdend ist. Deshalb Fenster und Türen geschlossen halten, Lüftungsanlagen und Klimaanlagen abschalten. WDR 4, die Verkehrslage. A2 Dortmund Richtung Oberhausen. Zwischen Recklinghausen Ost und Herten 20 Minuten plus nach einem Unfall 5 Kilometer. Stau. A4 Köln Richtung Aachen zwischen Dreieck-Heumer und Kreuz Köln Süd 20 Minuten plus 5 Kilometer Stau, hier wird gebaut. A40 Dortmund Richtung Duisburg zwischen Bochum-Hamme und Dreieck Essen Ost 10 Minuten plus 5 Kilometer stockender Verkehr. A44 Mönchengladbach Richtung Düsseldorf zwischen Krefeld-Fichtenhain und Langlatum, hier gab es einen Unfall, halbe Stunde plus 4 Kilometer Stau, eine Spur ist frei. A52 Roermond Richtung Düsseldorf zwischen Hostad und Mönchengladbach Nord 10 Minuten plus 6 Kilometer stockend. A555 Bonn Richtung Köln, zwischen Wesseling und Kreuzköln Süd, 10 Minuten plus 4 Kilometer Stau. Und A562 Abzweig Bonn, zwischen Bonn-Rheinaue und Anschluss Oberkasseler Straße, 20 Minuten plus 3 Kilometer Stau. Sie können das alles nachlesen. Alle Staus, alle Sperrungen jederzeit in der WDR 4 App und auf wdr4.de. Katharina Theule hier, guten Morgen. Es soll ja ab morgen wieder so warm werden. Auge ist, wie viele andere, auch auf der Suche nach einem Ventilator oder Ventilatoren, mehrere.
3: Ja, ich habe seit 10 Tagen den Auftrag, Standventilatoren für meine Eltern und meine Schwiegermutter zu besorgen. Gibt's aber nicht. Haben wir online bestellt und dann wurden die storniert, auch nicht lieferbar. Jetzt habe ich welche bestellt, da wurde dann das Lieferdatum rausgezögert. Anfang August kommen die jetzt.
0: Aber 2026. Wir gucken mal.
3: Habe ich jetzt gar nicht genau geguckt.
0: Ich hoffe es für dich. Gibt es wirklich keine Ventilatoren mehr zu kaufen in NRW? Haben Sie auch schon vor leeren Regalen gestanden? Oder vielleicht doch noch irgendwo welche entdeckt? Sagen Sie gerne Bescheid. Also Auge bohrt welche für Schwiegermutter und für seine Eltern. Mal gucken, der Sommer ist noch lang.

0: Hier ist WDR 4. 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

0: Warum Zimmermann Benny einen richtig coolen Chef hat, hören Sie gleich bei WDR 4. 18 nach 8.
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0: haben. Das heißt, man kann immer im Schatten eigentlich arbeiten, immer vor der Sonne ein bisschen weglaufen, dann geht das schon. Aber ansonsten ist halt angesagt, vermehrte Trinkpausen, zwischendurch mal einlegen. Zwischendurch kommt der Chef dann auch vorbei und bringt mal ein paar kalte Softgetränke oder sowas mit. Ansonsten haben wir noch am Firmenplatz, wenn es ein ganz heißer Tag war, da haben wir auf jeden Fall noch einen Pool immer stehen im Sommer.
1: Ach, da hat der Chef einen direkten Pool aufgebaut.
0: Ja, genau. Pavillons nehmen wir noch mit, die kann man dann immer überall hinstellen.
1: Wir hatten letzte Tage, als es so heiß war, auch die armen Handwerker da und die haben gefragt, ist das okay, wenn wir morgens um 6 Uhr anfangen? Ja. War das bei Ihnen ähnlich?
0: Also wir fangen grundsätzlich im Sommer immer um 5:45 an. Und wenn es mal ganz warm wird und wir eine ganz besondere Baustelle haben, wo wir auch deutlich früher anfangen können, dann fangen wir auch schon mal um 5 an. Einfach, dass man da die Mittagszeit so am besten auslässt.
1: Und trotzdem läuft der Schweiß, wenn ich das sehe, die Handwerker da, meine Güte. Wann ist der Punkt erreicht, wo auch Sie sagen, es geht einfach nichts mehr?
0: Ja, ich würde mal sagen, wenn man halt in einem Bereich arbeiten muss, wo auf jeden Fall nicht viel mit Schatten ist, dann so, ja, 35 Grad, da wird schon knackig. Da gibt es dann auch irgendwann Punkte ab Mittag, da geht es dann nicht mehr. Also das entscheiden wir auch immer im Team. Dann hat man auch immer mal einen dicken Kopf. Also wir hatten jetzt vor 2 Wochen den Freitag, da haben wir auch nur bis 11 gemacht, weil das, ich glaube, das war sogar der heißeste Tag seit Aufzeichnungen.
1: Also durchhalten jetzt bei den Temperaturen, morgen wieder 30 Grad, am Wochenende 33, dann haben Sie hoffentlich frei. Mal gucken, wie das dann nächste Woche weitergeht. Benny auf der Baustelle in Bielefeld, Grüße an die Kolleginnen und Kollegen.
0: Ja, vielen Dank. Grüße zurück. Schönen Tag Ihnen noch.
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0: Es sieht im Moment vielleicht noch nicht so aus, aber wir bekommen ein richtig sonniges Wochenende. Wie es jetzt aktuell und heute wird, sagt Ihnen jetzt erstmal Lars Schmidt.
1: Guten Morgen. Ja, lokal kann es an Rhein und Ruhr dann doch noch dichtere Wolken heute früh geben. Regen haben die aber nicht mit dabei und nach wird es überall immer sonniger. Und die Temperaturen erreichen am Nachmittag in Mettmann 26 und in Kars 27 Grad. Morgen gibt es dann den ganzen Tag viel Sonne, kaum Wolken und es wird warm bis heiß mit 28 bis 30 Grad.
2: 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Um 8.30 Uhr mit Joachim Augner. Ich wünsche Ihnen einen schönen guten Morgen. Der Bundestag stimmt heute über eine Änderung beim Kindergeld ab. In Zukunft sollen Eltern das Kindergeld automatisch ausgezahlt bekommen, ohne einen Antrag stellen zu müssen. Der Bundestag will auch schärfere Regeln für E-Scooter-Fahrer beschließen, wenn sie einen Schaden verursachen. Bisher müssen Geschädigte beweisen, dass der Fahrer des E-Scooters schuld ist. Das soll umgedreht werden. In Nordrhein-Westfalen steht eine Ministerin aus der Landesregierung ab heute genauer im Fokus, Bauministerin Scharrenbach von der CDU. Ihr werden ein aggressiver Führungsstil und Machtmissbrauch vorgeworfen. Ein Untersuchungsausschuss im Landtag soll jetzt klären, was an den Vorwürfen dran ist. Der Aufsichtsrat des Autobauers VW berät heute über die verschärften Sparpläne. Laut Manager-Magazin könnten weltweit bis zu 100.000 Jobs gestrichen werden. Die Gewerkschaft IG Metall plant deshalb an allen deutschen VW-Standorten heute Protestaktionen, unter anderem auch am Stammwerk in Wolfsburg.
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2: In vielen Städten bei uns in Nordrhein-Westfalen gibt es sie schon. Jetzt will auch Hagen eine Kastrationspflicht für Katzen beschließen. Heute entscheidet der Rat darüber. Eine Zustimmung gilt als wahrscheinlich. Ab September müssen dann Katzen, die draußen unterwegs sind, registriert und vor allem kastriert sein. Sonst droht den Besitzern ein Ordnungsgeld von bis zu 1.000 Euro. Wild lebende Katzen will die Stadt Hagen selbst kastrieren lassen. In Essen müssen Patienten sich doch nicht an den Kosten für einen Rettungstransport beteiligen. Das hat der Rat beschlossen. Noch im Dezember war die Entscheidung anders. Da hieß es, Patienten sollten sich mit 267 Euro an einem Transport beteiligen, Härtefälle ausgenommen. Hintergrund ist, dass die Krankenkassen für die Transporte weniger bezahlen als bisher. Sie sind aber zu einem Kompromiss bereit. Jetzt übernimmt die Stadt Essen erst einmal den Teil, den die Kassen nicht mehr bezahlen. Im Herbst soll weiter verhandelt werden. Viele Menschen im Kreis Euskirchen in der Eifel sollen ihr Trinkwasser abkochen. Betroffen sind die Gemeinden Hellental, Kall, Dahlem und die Stadt Schleiden. Der Wasserverband Oleftal hat bei einer routinemäßigen Kontrolle Darmbakterien im Trinkwasser gefunden. Die können gesundheitsgefährdend sein. Zum Zähneputzen, zum Reinigen von Wunden oder für die Zubereitung von Nahrung soll nur abgekochtes Wasser verwendet werden. Das war die WDR 4 Lokalzeit.
0: Und wir starten hier mit einer Gefahrenmitteilung für die Gemeinde Zwistal. In Ollheim brennt eine Müllverwertungsanlage schon den ganzen Morgen, die ganze Nacht. Dadurch kommt es zu Geruchsbelästigung und Rauchniederschlag. Brandgase können austreten und wichtig für Sie, gesundheitliche Beeinträchtigungen können im Moment noch nicht ausgeschlossen werden. Deshalb schließen Sie Fenster und Türen in Zwistal und Ollheim vor allen Dingen und halten Sie Lüftungen, Klimaanlagen. Am besten lassen Sie die aus. WDR 4, die Verkehrslage. A3, Arnheim Richtung Köln, zwischen Oberhausen-Holten und Kreuz-Kaiserberg, 10 Minuten plus, 4 Kilometer stockender Verkehr. A4, Köln Richtung Aachen, zwischen Dreieck-Heumer und Kreuz-Köln-Süd, hier wird gebaut, 20 Minuten plus, 5 Kilometer Stau. A40, Dortmund Richtung Duisburg, zwischen Dreieck Bochum-West und Dreieck Essen-Ost, 10 Minuten plus, 5 Kilometer stockender Verkehr. A44, Mönchengladbach Richtung Düsseldorf, zwischen Krefeld-Fichtenhain und Langlatum, 45 Minuten plus, 6 Kilometer Stau, da ist im Moment nur ein Fahrstreifen frei, hier laufen nämlich Bergungsarbeiten. A46, Heinsberg Richtung Düsseldorf, zwischen Jüchen und Kreuz Neuss West. Langsam, 10 Minuten plus, 5 Kilometer stockend. A52, Mönchengladbach Richtung Düsseldorf, zwischen Mönchengladbach-Neuwerk und Büderich, 10 Minuten plus, 15 Kilometer stockender Verkehr. Und A562, Abzweig Bonn, zwischen Bonn-Bad Godesberg und Bonn-Ost, 20 Minuten plus, 3 Kilometer Stau. 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Katharina Theuli hier, Auge in den Nachrichten, guten Morgen.
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0: Jetzt schon große Vorfreude auf morgen. Die Stones machen's nochmal, bringen ein neues Album raus. Hören wir gleich zusammen rein. Was? Regie meldet sich gerade? Wir haben die erste Single schon vorliegen. Die ist schon da?
5: Jo, haben wir vorliegen.
0: Ja, was warten wir dann bis morgen? Neue Single von den Stones. Spielen wir die gleich mal, oder? Hören wir zusammen rein. Hier bei WDR 4. Voll Ray Charles und Queen. Guten Morgen.

0: Dass wir das nochmal erleben dürfen, dass die Rolling Stones ein neues Album rausbringen, wird morgen passieren. Im Laufe der Jahre ist ein bisschen was zusammengekommen. Foreign Tongues ist ihr 25. Studioalbum. Wir haben eine Verabredung. Morgen früh 20 vor 8 Radio an, WDR 4. Da hören wir uns mal ein bisschen durch. 7.40 Uhr morgen. Gucken wir mal, was das neue Stones-Album so kann. Silvio Petro aus Köln wird auf jeden Fall am Start sein. Der ist riesen Rolling Stones-Fan schon ewig.
1: Also das lief über meinen Vater. Mein Vater, der hat also schon, seitdem ich klein war, immer die Stones gehört. Und meine Mutter versuchte dann mal so ein bisschen gegenzuhalten. Die sagte dann mal, ja, Stones ist doch viel zu rau. Hör dir mal lieber die Beatles an. Aber ich fand, die Stones, die haben mich einfach immer mehr begeistert. Also das war einfach ein bisschen rauer und das war einfach was fürs Ohr, fürs Herz, für den Bauch. Und das war das, was mir eigentlich wesentlich besser gefallen hat als die Beatles, muss ich ganz ehrlich sagen.
0: Das ist eine Liebe fürs Leben geworden. Übrigens auch die Vater-Sohn-Stones-Liebe.
1: Meinem Vater, dem es nicht ganz so gut geht, mit dem höre ich also dann, wenn wir zusammen sind, auch auf die Stones. Das ist auf jeden Fall was mich mit den Stones auch mit verbinde, genau.
0: Und natürlich werden die beiden auch morgen zusammen ins neue Album hören.
1: Ich find's galaktisch. Also wenn mein Vater dann gut drauf ist, dann werden wir uns auf jeden Fall hinsetzen. Wir werden ganz entspannt dann uns das neue Album nochmal anhören. Mal anständig laut die Mucke hören und dann gucken, wie es uns gefällt oder nicht. Aber ich bin mir ziemlich sicher, das wird uns auf jeden Fall gefallen. Da bin ich auf jeden Fall von überzeugt.
0: Anständig laut, das ist unser Stichwort. Morgen hören wir mal gemeinsam durchs Stones-Album durch. 7.40 Uhr morgen einschalten, WDR 4. Die erste Nummer ist ja schon da. Titel Nummer 2 vom neuen Rolling Stones-Album. Der Song heißt In the Stars. Wollen wir unser Ding mal zusammen? Machen wir. Jetzt bei WDR 4. Radiopremiere.

0: Und was sagen Sie? Ich find's mega. In the Stars, neue Musik von den Rolling Stones. Das ganze Album kommt morgen raus und hören wir dann morgen zusammen rein bei WDR 4.
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0: Guten Morgen, es ist Donnerstag, 9:04.
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2: Guten Morgen. Es gibt Tage, da fehlen mir die Worte. Das ist nicht besonders praktisch, wenn Worte zum Beruf gehören. Als Pfarrer rede ich viel. Worte sind mein Werkzeug. Manchmal sogar mein Zuhause. Und trotzdem gibt es Momente, da stehe ich da und merke, jedes Wort wäre jetzt zu viel. Kein Wort passt. Wenn jemand von einer Diagnose erzählt, wenn eine Ehe zerbricht, wenn ein Kind fragt, warum seine Mama oder sein Papa sterben musste, wenn die Nachrichten so voll sind von Gewalt und Schrecken und Angst, dass es mir die Sprache verschlägt. Jeder kluge Satz, der mir einfällt, klingt zu klein. Ich bin vorsichtig geworden mit schnellen Worten. Das wird schon. Gott hat seinen Plan. Du musst auch positiv denken. Solche Sätze können wehtun, auch wenn sie gut gemeint sind. Sie sind zu glatt für das, was rau ist, zu fertig für das, was offen bleibt. In solchen Momenten helfen mir manchmal geliehene Worte. Ein Lied, ein Psalm, ein Satz, den jemand anderes einmal gefunden hat. Nicht, weil er alles klärt, sondern weil er einen Raum öffnet, in dem ich erst einmal bleiben kann. Am Grab zum Beispiel. Da kann einer nicht sprechen vor lauter Trauer. Und dann kommt ein Lied. Vielleicht ein Choral, den schon die Großmutter gesungen hat. Vielleicht auch ein ganz anderes Lied aus dem Radio. Und plötzlich fließen Tränen. Nicht, weil das Lied den Schmerz wegmacht, sondern weil es ausspricht, was keiner in eigene Worte fassen konnte. Geliehene Worte sind keine fremden Worte. Manchmal werden sie für einen Moment die eigenen. Manchmal fällt mir morgens ein Satz ein, den ich irgendwo gehört oder gelesen habe. Fürchte dich nicht. Oder ein einfacher Satz meiner Mutter. Erst einmal durchatmen. Nichts Großes, aber genug, um nicht sofort loszurennen. Vielleicht ist das eine der schönen Seiten des Glaubens. Ich muss nicht immer originell sein. Ich muss nicht für jede Lage einen eigenen Satz erfinden. Andere haben vor mir gehofft, gezweifelt, geweint, gebetet und sie haben Worte hinterlassen, an denen ich mich festhalten darf. Die Psalmen in der Bibel sind voll davon, Worte aus dem echten Leben. Da spricht einer aus, wie es ist. Da sagt einer Danke, ein anderer klagt, einer lässt seine Wut raus, ein anderer erzählt, wie müde er ist von allem. Diese alten Worte sind erstaunlich gegenwärtig. Ich glaube, Gott nimmt auch geliehene Worte ernst. Manchmal reicht ein Satz, den ich mir leihe, weil mein eigener Vorrat leer ist. Halte mich, bleib bei mir, zeig mir den nächsten Schritt. Vielleicht ist das schon Gebet genug. Für heute, da nehme ich mir vor, ich will nicht zu schnell reden, wenn Worte fehlen. Ich will nicht jede Stille füllen. Und wenn ich selbst keine Worte finde, darf ich mir welche leihen. Vielleicht trägt mich heute ein Satz, den ich nicht selber erfunden habe. Und vielleicht wird er gerade dadurch wahr.
1: 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Sie hörten einen Beitrag der Evangelischen Kirche.
0: So, und jetzt hören wir mal, was so geht in Sachen Wetter. Lars Schmidt ist da. Guten Morgen.
3: Guten Morgen. Ja, lokal kann es an Rhein und Ruhr dann doch noch dichtere Wolken heute früh geben. Regen haben die aber nicht mit dabei und nach wird es überall immer sonniger. Und die Temperaturen erreichen am Nachmittag in Mettmann 26 und in Karst 27 Grad. Morgen gibt es dann den ganzen Tag viel Sonne, kaum Wolken und es wird warm bis heiß mit 28 bis 30 Grad.
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5: Mit Joachim Augner. Ich wünsche Ihnen einen schönen guten Morgen. Der Bundestag stimmt heute über strengere Regeln für E-Scooter ab. Dabei geht es um die Frage, wer haftet, wenn durch einen E-Scooter Schäden oder Unfälle passieren. Was das für alle bedeutet, die einen E-Scooter ausleihen, erklärt Uwe Bernd, WDR Berlin.
6: Wenn zum Beispiel ein umgekippter E-Scooter ein Auto beschädigt, dann muss man bisher den letzten Fahrer finden und ihm nachweisen, dass er den Schaden verursacht hat. In der Praxis ist das oft unmöglich. Das neue Gesetz bekommt deshalb zwei Hebel. Zum einen soll die Haftung der Leute verschärft werden, die mit dem Scooter unterwegs sind. Und außerdem sollen aber auch die Verleihfirmen stärker in die Verantwortung genommen werden. Denn bisher können die sich leicht rausreden, indem sie sagen, wir haben ja keinen Unfall verursacht, wir verleihen doch nur. Das soll sich jetzt ändern mit dem Argument, ihr verdient viel Geld mit dem Verleih, ihr profitiert davon, also müsst ihr auch mit in die Verantwortung gehen.
5: Die USA haben wieder Angriffe auf den Iran geflogen. Laut US-Armee wurden etwa 90 militärische Ziele beschossen, darunter ein Raketenlager. Die iranische Regierung spricht von mindestens 14 Toten und mehreren Verletzten. Der Iran wiederum hat US-Militärstützpunkte in mehreren Golfstaaten angegriffen. Moritz Behrendt für WDR aktuell.
7: Sirenen in Bahrain und Kuwait. In der zweiten Nacht in Folge sind die beiden Golfstaaten zum Ziel iranischer Angriffe geworden. Die iranischen Revolutionsgarden hatten zuvor mitgeteilt, in beiden Ländern US-Militärbasen anzugreifen, als Reaktion auf den Beschuss durch die amerikanische Luftwaffe. Auch in Katar erhielten die Einwohner Warnmeldungen auf ihre Handys. Über Angriffe wurde von dort jedoch bislang nicht berichtet. Das für den Nahen Osten zuständige Regionalkommando des US-Militärs teilte am frühen Morgen mit, sein aktueller Einsatz sei vorerst beendet. Beim NATO-Gipfel in der Türkei hatte US-Präsident Trump gestern die gemeinsame Absichtserklärung mit dem Iran für eine Beendigung des Krieges als gescheitert dargestellt.
5: Der Juni war für ganz Westeuropa der heißeste, der jemals gemessen wurde. Laut dem EU-Klimadienst Copernicus lag die Temperatur im Schnitt bei 20,7 Grad. Das sind 3 Grad mehr als der Durchschnittswert der letzten Jahrzehnte für einen Juni. In Deutschland lag der Hitzerekord bei 41,8 Grad, gemessen an einer Wetterstation in Sachsen-Anhalt. Bei der Fußball-WM findet heute das erste Viertelfinale statt. Frankreich spielt gegen Marokko. Anpfiff ist um 22 Uhr. Frankreich gilt bei der WM als einer der Favoriten. Viele marokkanische Nationalspieler spielen und leben in Frankreich.
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5: In Zwisttal im Rhein-Sieg-Kreis bei Bonn brennt seit der Nacht Kunststoff in einer Entsorgungsanlage. 120 Feuerwehrleute aus der gesamten Region sind im Einsatz. Auch die Nina-Warn-App wurde ausgelöst, weil Gesundheitsgefahren für die Bevölkerung nicht ausgeschlossen werden konnten. Tobias Alschoma für WDR aktuell.
8: Der Brand hier in Zwisttal-Ollheim, der ist unter Kontrolle. Es laufen noch Nachlöscharbeiten der Feuerwehr. Das sind riesige Kunststoffballen, die da in der Nacht gebrannt haben bei diesem Entsorgungsbetrieb. Und wenn die jetzt von Baggern auseinandergezogen werden, dann flammt da immer noch mal kurz was auf, ist dann aber auch schnell gelöscht. Die Stimmung ist deshalb entspannt. Die zuständige Landesbehörde hat die Luftwerte überprüft. Hier ist alles im grünen Bereich. Es besteht also aktuell keine Gefahr für die Bevölkerung.
5: Das war WDR aktuell.
9: Trotzdem noch mal eben der Hinweis an Sie. Gefahrenmitteilung für die Gemeinde Zwisttal. In Ollheim brennt immer noch die Müllverwertungsanlage. Dadurch kommt es zu Geruchsbelästigungen, Rauchniederschlag, Brandgase können austreten. Und so richtig sicher sind wir noch nicht, ob Gesundheitsgefahren ausgeschlossen werden können. Deshalb nur zur Sicherheit erstmal Fenster und Türen noch geschlossen halten, Lüftungen, Klimaanlagen abstellen. Wir schauen auf die Straßen. A3 Oberhausen Richtung Köln zwischen Kreuz Oberhausen West und Kreuz Kaiserberg. 10 Minuten plus 5 Kilometer stockender Verkehr. A4 Olpe Richtung Aachen zwischen Kreuz Köln Ost und Kreuz Köln Süd, 10 Minuten plus 4 Kilometer stockend. A40 Dortmund Richtung Duisburg, zwischen Dreieck Bochum West und Dreieck Essen Ost, 10 Minuten plus 4 Kilometer stockender Verkehr. A44 Mönchengladbach Richtung Düsseldorf, zwischen Krefeld-Fichtenhain und Langlatum, hier laufen Bergungsarbeiten, ein Fahrstreifen ist frei, 30 Minuten plus 6 Kilometer Stau. A46 Wuppertal Richtung Düsseldorf, zwischen Wuppertal-Oberbarmen und Katernberg, 10 Minuten plus 4 Kilometer stockend. A52 Mönchengladbach Richtung Düsseldorf zwischen Schiefbahn und Büderich, 15 Minuten plus 6 Kilometer Stau. Und A562 Abzweig Bonn zwischen Bonn-Rheinauer und Anschluss Oberkasseler Straße, 10 Minuten plus 2 Kilometer Stau. 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Ventilatoren gesucht. Auge ist seit Tagen auf der Suche nach Ventilatoren für deine Eltern und die Schwiegermutter.
5: Ja, genau. Ich hatte den Auftrag, aber man bekommt sie nicht. Ich war im Baumarkt und nein, da gab es nichts. Aber dann habe ich im Nebengang gesehen, da gibt es ja Laubbläser. Wäre vielleicht...
9: Stelle ich mir gerade deine Eltern vor, wie sie im Sessel sitzen.
5: Und sich gegenseitig am Pusten. Ja.
9: Schön!
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10: Hauptsache, es läuft und macht kühlen Wind.

0: Es wird wieder warm. 30 Grad morgen, 33 Grad Samstag. Ein bisschen erfrischen wäre schön. Ja, vorgestern war ich in der Waschanlage, da habe ich noch gedacht, man macht es ja nicht. Aus Gründen ist es ja auch verboten, aber wenn es so warm draußen ist, ja, habe ich schon oft gedacht, so, ach, jetzt Fenster auf oder einmal so durch die Waschanlage laufen. Es wäre schön, wie schade, dass das nicht erlaubt ist. Und für den Autoinnenraum wäre es jetzt auch nicht so eine gute Idee.
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0: gefahren oder in so ein Elektrofachgeschäft. Sagen Sie mal Bescheid, wenn Sie da noch irgendwie Ventilatoren entdecken. Auge versucht seit Tagen, welche zu bekommen. Auch online ist alles ausverkauft. Und er hat gesagt, wenn er eine Bestellung erfolgreich abgeschickt hat, dann wird die innerhalb kürzester Zeit storniert, weil Ventilator nicht lieferbar. So eine Überraschung. WDR4-Hörer Dominik hat ein ähnliches Problem gehabt in diversen Läden, die er abgeklappert hat.
1: Ja, auf alle Fälle. Da kommt man rein in den Laden und dann sind schon alle Ventilatoren, Handventilatoren ausverkauft und die Verkäuferin blockt schon ab.
0: Die kann sich auch schon einfach aufs T-Shirt drücken. Keine Ventilatoren mehr vorrätig.
1: Das wäre vielleicht praktischer.
0: Gehen Sie woanders hin, ganz genau. Müssen wir erfinderisch werden. Chris aus Hattingen hat eine mobile Klimaanlage immer dabei.
2: Ein Käppi mit Ventilator. Mit Solarbetrieb, Akkubetrieb, über USB aufladbar. Das ist meine mobile Klimaanlage, mein täglicher Helfer bei der Hitze.
0: Käppi mit Ventilator finde ich super. Die nette Frau beim Bäcker, die da hinter der Theke steht, habe ich gesehen, die hat so ein Gerät so um den Nacken. Ich dachte, was ist das für ein riesen Kopfhörer, den die da um den Hals hat? Das sind kleine Ventilatoren. Große Erfrischung. Hier erfrischt sie jetzt die volle Ladung Soft Cellmark Almond wird 69 heute. Happy Birthday. 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

0: Marc Elmen macht sich selbst einen sehr schönen, sehr entspannten 69. Geburtstag. Herzlichen Glückwunsch. Und rüber zu Lars Schmidt, der sagt Ihnen, wie das Wetter wird.
1: Einen schönen guten Morgen. Ja, so ein paar Wolken sind unterwegs an Rhein und Ruhr. Es wird aber jetzt im Verlauf immer sonniger. Regen gibt's auch nicht und die Temperaturen erreichen am Nachmittag in Schwerte 26 und in Rommerskirchen 27 Grad. Morgen gibt's dann den ganzen Tag viel Sonne und nur wenig Wolken. Und die Temperaturen ziehen auch weiter an mit 28 bis 30 Grad.
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3: Um 9.30 Uhr mit Joachim Augner. Ich wünsche Ihnen einen schönen guten Morgen. Die extrem heiße Woche Ende Juni hat in Deutschland wohl tausende Menschen das Leben gekostet. Das Robert-Koch-Institut berichtet von 4.300 Hitzetoten allein in dieser einen Woche. Laut RKI waren die meisten über 75 und es waren mehr Frauen als Männer. Die Zahlen basieren aber auf Schätzungen. Hitze wird nur sehr selten als eigene Todesursache festgestellt. Der Bundestag stimmt heute darüber ab, ob Regeln für E-Scooter verändert werden. Es geht darum, wer haftet, etwa wenn ein abgestellter E-Scooter umfällt und ein Auto beschädigt. Bisher müssen die Geschädigten beweisen, dass der Fahrer des E-Scooters schuld ist. Das soll umgedreht werden. Falls kein Fahrer ermittelt werden kann, sollen die Verleihfirmen für den Schaden aufkommen. Bei den US-Angriffen auf den Iran hat es offenbar mindestens 14 Tote gegeben. Die iranische Regierung spricht außerdem von mehr als 70 Verletzten in der vergangenen Nacht. Die US-Armee hatte nach eigenen Angaben etwa 90 militärische Ziele beschossen, darunter ein Raketenlager. Der Iran wiederum griff US-Militärstützpunkte in mehreren Golfstaaten an.
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3: Weil es in den nächsten Tagen wieder wärmer werden soll, will die Stadt Köln eine mögliche Bombenentschärfung vorziehen. In einem Park in Nippes wird nach Blindgängern gesucht. Eine eventuelle Entschärfung war für Montag geplant. Jetzt hat man das auf morgen vorverschoben. Damit will man Rettungs- und Einsatzkräfte während Hitzewellen entlasten. Wenn in Nippes eine Bombe gefunden wird, könnte es auch sein, dass ein Kinderkrankenhaus geräumt werden muss. In den nächsten Tagen ist weiter kein längerer Regen in Sicht. Das macht den Straßenbäumen zu schaffen. In Wülfrath bittet die Stadt die Anwohner dabei zu helfen, die Bäume zu bewässern. Vor allem junge Bäume würden unter der Trockenheit leiden. Ihre Wurzeln reichen noch nicht tief genug in den Boden, um sich selbst ausreichend mit Wasser zu versorgen. Beim Gießen empfiehlt die Stadt, lieber zweimal in der Woche kräftig zu wässern als jeden Tag ein bisschen. Im Karmener Kreuz ist heute Morgen die Auffahrt von der A1 Richtung Bremen auf die A2 in Richtung Oberhausen gesperrt. Ein LKW hat hier mehr als 100 volle Bierkisten verloren. Nach Angaben der Polizei hatte der Fahrer des Lastwagens aus noch unklarer Ursache die Leitplanke touchiert. Danach hatten sich die Bierkisten über die Fahrbahn verteilt. Die Auffahrt bleibt wahrscheinlich noch bis heute Mittag gesperrt. Das war die WDR 4 Lokalzeit.
0: Jetzt mal den ganzen Schaum wegmachen. So, hier nochmal Gefahrenmitteilung für die Gemeinde Zwisttal. In Olheim brennt eine Müllverwertungsanlage. Es kommt zu Geruchsbelästigung und Rauchniederschlag. Brandgase können austreten und wichtig für Sie, gesundheitliche Beeinträchtigungen können nicht ausgeschlossen werden. Deshalb zur Sicherheit Fenster und Türen geschlossen halten, Lüftung und Klimaanlagen bitte abstellen. WDR 4, die Verkehrslage. A1 Köln Richtung Münster, zwischen dem Westhofener Kreuz und Kreuz Dortmund-Unna. 10 Minuten plus, 5 Kilometer stockender Verkehr. A1 Dortmund Richtung Köln, zwischen Burscheid und Köln-Niel. 10 Minuten plus, 5 Kilometer stockend. A4 Olpe Richtung Aachen, zwischen Kreuz Köln-Ost und Kreuz Köln-Süd. 10 Minuten plus, 4 Kilometer stockender Verkehr. A46 Wuppertal Richtung Düsseldorf, zwischen Wuppertal-Oberbarmen und Katernberg. 4 Kilometer stockend. A52 Mönchengladbach Richtung Düsseldorf zwischen Karst-Nord und Büderich, 10 Minuten plus, 5 Kilometer stockender Verkehr. Und A52 Düsseldorf Richtung Roermond zwischen Kreuz-Nersen und Kreuz-Mönchengladbach, 10 Minuten plus, 4 Kilometer Stau. 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
0: Wenn der Auge da ist, ist es ein schöner Morgen. Guten Tag.
3: Guten Morgen.
0: Katharina Theule hier und die Eurythmics. Achso, und danach noch für viel Vergnügen Monty Python. Always look on the bright side of life.

0: Das sind die 80er Heat of the Moment bei WDR 4. Doobie Brothers Klassiker gleich wurde Fool Believes und Tears for Fears aus den 80ern. Wir haben heute Morgen bei WDR 4 mit Adrian aus Mal gesprochen. Der baut Klimaanlagen ein, der hat so viele Aufträge, kommt gar nicht hinterher. Telefon glüht, E-Mail, Postfach quillt über. Also spätestens seit vorletzter Woche, als wir 40 Grad hatten in NRW. Muss ja nicht unbedingt die Klimaanlage sein, ist ja auch eine Kostenfrage. Ventilator wäre schon schön, so fürs Schlafzimmer, fürs Büro. Frage ist nur, wo gibt's überhaupt noch Ventilatoren? Ich lese das hier gerade auch aus Ihren Nachrichten raus, die über die WDR4-App eingehen. Viele haben ein ähnliches Problem wie Auge. Der sucht seit Tagen Ventilatoren für seine Eltern, für die Schwiegermutter, steht vor leeren Regalen. Hat dann in einem anderen Gang im Baumarkt was entdeckt, hat kurz überlegt, hat sich dann doch gegen den Laubbläser entschieden. Andrea aus Warne-Eickel ist auch auf der Suche nach einem Ventilator.
1: Ich war auch auf der Suche nach einem Ventilator und war in einem Elektromarkt in Bochum. Dort gab es auch noch einen Ventilator, allerdings gehörte der wohl zum Inventar, der gehörte dem Laden, dann war ein Schild dran. Inventar unverkäuflich und er war zudem noch angekettet. Wahrscheinlich haben die Leute ihn immer trotzdem mit zur Kasse genommen. Fand ich ganz lustig.
0: Ich wollte gerade sagen, die wissen schon ganz genau, warum die den anketten.

0: Oh, das riecht aber richtig fies. Wenn Plastik brennt, das ist bestimmt nicht angenehm. In Zwistal im Rhein-Sieg-Kreis, da brennt es in einer Müllverwertungsanlage in Olheim. Plastik brennt. Gute Nachricht, Brand ist mittlerweile unter Kontrolle. Trotzdem unruhige Nacht für viele in Zwistal. Für Dave zum Beispiel, guten Morgen.
1: Hallo Katharina. Ja, diese Nacht Martinshorn gehört, rausgeguckt, Fenster zugemacht, weil es schon ein bisschen gerochen hat diesmal. Und dann weitergeschlafen.
0: Ja, weitergeschlafen. Das ist ganz, ganz toll für Dave. Für die Feuerwehr, die waren echt, seit Stunden sind die im Einsatz. Da war auch richtig Alarm. Also Nina Warn-App ist angegangen. Fenster und Türen geschlossen halten in Zwistal wegen des Rauchs. Mittlerweile ist der Brand unter Kontrolle. Riesige Kunststoffballen, die da in Flammen standen, die werden jetzt noch so von der Feuerwehr mit Baggern auseinandergezogen. Da flammt noch mal ein bisschen auf. Aber wie gesagt, das gehört alles zu den Nachlöscharbeiten. Die Feuerwehrleute haben da echt einen guten Job gemacht, haben den Brand in der Müllverwertungsanlage unter Kontrolle gebracht. WDR 4 hier am Donnerstagmorgen.

0: Bellbook und Kendall mit Rescue Me. Das WDR4-Wetter aus Ihrer Region heute mit Herrn Schmidt, Lars Schmidt. Schönen guten Morgen.
1: Einen schönen guten Morgen. Ja, so ein paar Wolken sind unterwegs an Rhein und Ruhr. Es wird aber jetzt im Verlauf immer sonniger. Regen gibt's auch nicht und die Temperaturen erreichen am Nachmittag in Schwerte 26 und in Rommerskirchen 27 Grad. Morgen gibt's dann den ganzen Tag viel Sonne und nur wenig Wolken und die Temperaturen ziehen auch weiter an mit 28 bis 30 Grad.
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3: Die Nachrichten mit Christoph Hoffmann. Guten Tag.
4: Die Bundesregierung ist vor 14 Monaten angetreten, um aus der Mitte der Gesellschaft unser Land zu gestalten und in eine gute Zukunft zu führen.
3: Bundeskanzler Merz hat in seiner Regierungserklärung die Arbeit der schwarz-roten Koalition verteidigt. Er sagte, dass viele Beschlüsse erst langsam wirken würden, zum Beispiel bei der sogenannten Aktivrente.
4: Die ersten Zahlen zeigen, dass mittlerweile mehr als 10.000 Beschäftigte von diesem Angebot Gebrauch gemacht haben. Länger zu arbeiten und dafür bis zu 24.000 Euro im Jahr an zusätzlich steuerfreiem Einkommen zu haben.
3: Außerdem verteidigte er das jüngste Reformpaket zur Stärkung der Wirtschaft.
4: Diese Verabredungen zielen vor allem auf mehr Beweglichkeit für unsere Unternehmen, auf den Erhalt unseres Sozialstaats und auf die steuerliche Entlastung der Arbeitnehmerinnen und Arbeitnehmer.
3: Unter anderem hatte es viel Kritik dafür gegeben, dass Arbeitnehmer bald ab dem ersten Krankheitstag ein Attest brauchen. Die Debatte zur Regierungserklärung im Bundestag läuft gerade. Darin äußert sich auch die Opposition. Die Asylpolitik der Bundesregierung ist heute Thema vor Gericht. Konkret geht es darum, dass Menschen ohne genaue Prüfung ihres Falls an der Grenze zurückgewiesen werden. Zum ersten Mal wird darüber nicht in einem Eilverfahren entschieden, sondern in einer Hauptverhandlung. Daher könnte das Urteil am Verwaltungsgericht Karlsruhe mehr Wirkung entfalten. Max Bauer für WDR aktuell.
5: Geklagt hat ein Mann aus Algerien, der über Frankreich nach Deutschland eingereist ist. Am Hauptbahnhof Karlsruhe stellte er einen Asylantrag, wurde aber ohne Prüfverfahren zurückgewiesen. Innenminister Dobrindt begründet die Zurückweisungen damit, dass das europäische Asylsystem nicht funktioniere und Deutschland zu viele Geflüchtete im Land habe, für die eigentlich andere EU-Staaten zuständig seien. Das Verwaltungsgericht Berlin hat jedoch schon in mehreren Eilentscheidungen Zurückweisungen für unzulässig erklärt. Sie würden gegen Europarecht verstoßen. Nun steht in Karlsruhe erstmals ein Urteil an, für das der Fall umfassend geprüft wird.
3: Weitere Meldungen im Überblick. Die extrem heiße Woche Ende Juni hat in Deutschland wohl tausende Menschen das Leben gekostet. Das Robert-Koch-Institut berichtet von 4.300 Hitzetoten allein in dieser einen Woche. Laut RKI waren die meisten über 75 und es waren mehr Frauen als Männer. Der Bundestag stimmt heute über eine Änderung beim Kindergeld ab. In Zukunft sollen Eltern das Kindergeld automatisch ausgezahlt bekommen, ohne einen Antrag stellen zu müssen. Der Bundestag will auch schärfere Regeln für E-Scooter-Fahrer beschließen, wenn sie einen Schaden verursachen. Die Deutsche Akademie für Sprache und Dichtung hat bekannt gegeben, wer dieses Jahr den Georg-Büchner-Preis erhält. Die renommierte Auszeichnung geht an die Schriftstellerin Christine Wunicke. Deren jüngstes Werk ist der Roman mit dem Titel Wachs.
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3: Bundespräsident Steinmeier ist heute zu Gast im Haus der Geschichte in Bonn. Er übergibt dem Museum gleich den letzten Brocken Steinkohle, der in Deutschland gefördert worden ist. Jörg Sauerwein, WDR Bonn.
6: Das 7 Kilogramm schwere Steinkohlestück wird jetzt Teil einer Dauerausstellung im Bonner Haus der Geschichte. Der Bundespräsident wird bei der Übergabe auch auf den Bergmann treffen, der ihm dieses besondere letzte Stück Steinkohle in Bottrop übergeben hatte. Der Leiter des Hauses der Geschichte, Harald Biermann, freut sich, dass der schwarze Kohlebrocken jetzt in Bonn einen festen Platz in seinem Museum bekommt. Diese Kohle sei nicht nur ein Rohstoff, sondern erzähle von der Arbeit und dem Leben vieler Menschen und von einem wichtigen Kapitel deutscher Nachkriegsgeschichte.
3: Das war WDR aktuell.
0: Vielen Dank und hallo auf die Straßen. Jetzt WDR 4 mit der aktuellen Verkehrslage. Die A1 Euskirchen Richtung Köln zwischen Dreieck-Erft-Tal und Gleuel. 10 Minuten warten Sie hier. 4 Kilometer Stau. A1 Euskirchen Richtung Köln zwischen Kreuz Köln-West und Köln-Bocklemünd. 10 Minuten 5 Kilometer. Und A1 Köln Richtung Münster zwischen Westhofener Kreuz und Kreuz Dortmund-Unna. 10 Minuten draufpacken. 5 Kilometer Stocks hier. A1 nochmal Münster Richtung Dortmund zwischen Carmen-Zentrum und Kreuz Dortmund-Unna. 3 Kilometer stockend. Und zum letzten Mal die A1 Dortmund Richtung Köln zwischen Burscheid und Kreuz Niel. 10 Minuten draufrechnen, 5 Kilometer Stockzieher. Dann die A4 Olpe Richtung Aachen zwischen Kreuz Köln-Ost und Kreuz Köln-Süd, 10 Kilometer stockt es. A45 Hagen Richtung Dortmund zwischen Kreuz Hagen und Westhofener Kreuz. Eine Viertelstunde mehr mitbringen, bitte. 7 Kilometer stockt es hier. Und dann die A516 Abzweig Oberhausen zwischen Kreuz Oberhausen und Oberhausen-Eisenheim. 10 Minuten draufrechnen, 2 Kilometer Stau. 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
0: Ja, eine gute Fahrt wünsche ich Ihnen und einen schönen guten Morgen. Das ist ein frischer Donnerstag. Donnerstagmorgen, Vormittag, den haben wir hier am Start. Wir haben noch ein frisches Lüftchen. Der Energieakku ist noch gut voll, also einmal durchlüften, auch im Oberstübchen, dann sind wir fit für unsere neue Runde. Ja, nein, vielleicht in der Sommeredition. Wir suchen Sommerhits, Sommerziele, Sommer-Events. Also der erste Tipp für das gesuchte Sommer-Event steht schon im Ja, nein, vielleicht Blog. Das ist dieser Tipp. Das machen wir zusammen. 0800 5678 444 für den mutigen Ersten, der sich clever ranfragt. Hier bei mir gibt es die WDR4-Tasse. Also ich freue mich auf einen schönen Quizvormittag mit Ihnen. Das wird super trooper.
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So, wir wären dann jetzt erreichbar. 0800 5678 444. Wir spielen Ja, Nein, Vielleicht in der Sommeredition. Ich suche jetzt ein Event. Findet statt in Nordrhein-Westfalen. Ich habe auch einen Tipp dazu. Das machen wir zusammen. Der erste Anrufer kriegt die WDR4-Tasse. Wie immer, für den Mut zur ersten Runde. Fragen sich geschickt dran. Freue mich gleich bei Ja, Nein, Vielleicht in der Sommer-Edition. Event gesucht in Nordrhein-Westfalen. Tipp, das machen wir zusammen. Die Eagles jetzt hier mit, die haben wir gerade gehört. Cara Emerald ist das doch. Aus den Niederlanden mit A Night Like This.

0: Sarah Emerald mit The Night Like This. Bei WDR 4 und ich kann schon mal sagen, herzlichen Glückwunsch zu Ute Hoffmann in Nideggen. Glückwunsch, liebe Ute, und guten Morgen. Hallo.
1: Ja, guten Morgen. Vielen Dank. Aber noch habe ich ja nichts geleistet.
0: Ja, doch. Doch, das ist ja der Mut. Das ist ja der Mut, bei der ersten Runde hier einzusteigen, wo man ja noch eigentlich ganz wenig weiß. Ja. Alle anderen, die nach Ihnen kommen in der Quizgemeinschaft, profitieren ja jetzt von dem, was Sie raten.
1: Ja, ja, das hoffe ich. Ich hoffe, dass ich gut raten kann. Okay.
0: Ja, Fragen sich geschickt dran, so von außen nach innen einkreisen. Wir suchen ja ein Event in Nordrhein-Westfalen und wir haben ja gestern schon gehört, manche Hörer nutzen das ja auch für sich selbst als Ausflugstipp oder Anregung, wo man mal irgendwas unternehmen könnte.
1: Ja.
0: Das hier könnte auch sowas sein, so mal in die Tüte gesprochen.
1: Dann hoffe ich, dass ich in die richtige Richtung gehe. Also ich frage jetzt mal.
0: Moment, dann starte ich auch hier sofort Ihre Zeit. Ja. Dann geht's los. Bitte schön.
1: Ja, findet das diesen Monat noch statt, also im Juli?
0: Ja, fängt es an.
1: Ist das Ende Juli?
0: Ja, ah, super.
1: Und ist das wie so ein Volksfest?
0: Vielleicht.
1: Ah, dann bin ich vielleicht doch nicht richtig. Ja, ich habe jetzt gedacht, ist das im Kreis Düren? Frage ich mal so.
0: Düren.
1: Also,
0: ich sag mal vielleicht, weil es in der Nähe, so in der Nähe, eigentlich, ich rette Sie mit einem vielleicht, machen Sie noch eine Frage, komm.
1: Ja, wenn es jetzt in der Stadt Düren, habe ich
0: nein,
1: jetzt gedacht.
0: Nee, nicht. Eben, okay, nein, ja. Tut mir leid. Ach Mann, ist nicht schlimm, so, Zeit ist jetzt eh um.
1: Ja.
0: Nee, leider nicht, aber Sie haben ganz viel erfragt, was alles wichtig ist. Trotzdem toll gemacht. Dankeschön, liebe Ute, fürs Mitmachen.
1: Ja,
0: die Quizgemeinschaft freut sich.
1: Ja, da freue ich mich auch. Ich wünsche den Nachfolgenden viel Glück.
0: Dankeschön. Viel Spaß mit der Tasse und schönen Donnerstag, ne?
1: Ja, vielen Dank.
0: Tschüss.
1: Gleichfalls. Tschüss.
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0: ist in der sommerlichen Ausgabe und Ute aus Nideken hat ja gerade schon für die Quizgemeinschaft ein bisschen vorgearbeitet zu unserem Event, das ich suche, Event in Nordrhein-Westfalen. Sie hat rausgefunden, es fängt Ende des Monats an und sie wollte gerne nach Düren, Düren war aber nicht richtig. Ich habe aber kurz gezuckt bei Düren. Da habe ich kurz, ne? Vielleicht ist Ihnen das jetzt noch eine kleine Hilfe. Mein Tipp dazu war übrigens, das machen wir zusammen. 0800 5678 444. Bis gleich. Das Wetter noch eben, noch ist es angenehm, aber wir haben gehört, am Wochenende kommt der Sommer ja zurück. Heute erreichen wir die 30 Grad noch nicht, Temperaturen ganz angenehm. Arnsberg und Wermelskirchen bis 25, Castrop-Rauxel bis 26 und Brühl bis 28 Grad.
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2: Um 10.30 Uhr mit Udo Stiel. Guten Tag.
3: Ein Mann, der einen Zugbegleiter mit Schlägen tödlich verletzt hat, ist verurteilt worden. Er erhielt vor dem Landgericht Zweibrücken eine Strafe von 10 Jahren Gefängnis. Der Fall in Rheinland-Pfalz hatte vor einem knappen halben Jahr bundesweit Schlagzeilen gemacht und eine grundsätzliche Debatte über mehr Sicherheit für Bahnmitarbeitende ausgelöst. Bundeskanzler Merz hat in seiner Regierungserklärung auf positive Signale der deutschen Wirtschaft verwiesen. Er begründete das mit Zahlen des Statistischen Bundesamtes. Daraus gehe hervor, dass viele Unternehmen die Produktion erhöhten. Als erster Redner der Opposition warf AfD-Co-Chef Chrupalla der Regierung ein zu langsames Reformtempo vor. Bei den US-Angriffen auf den Iran hat es offenbar mindestens 14 Tote gegeben. Die iranische Regierung spricht außerdem von mehr als 70 Verletzten in der vergangenen Nacht. Die US-Armee hatte nach eigenen Angaben etwa 90 militärische Ziele beschossen, darunter ein Raketenlager. Der Iran wiederum griff US-Militärstützpunkte in mehreren Golfstaaten an.
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3: Ein Stück Ruhrgebiet kommt heute ins Haus der Geschichte in Bonn, nämlich das letzte Stück in Deutschland geförderter Steinkohle von der Zeche Prosper Haniel in Bottrop. 2018 hatte Bundespräsident Steinmeier es bei einem Festakt überreicht bekommen und jetzt übergibt er die Kohle an das Museum in Bonn. Sie wird Teil der Dauerausstellung »Du bist Teil der Geschichte, Deutschland seit 1945«. Köln hat seit heute die erste Fahrradsammelgarage für Pendler. Die Anlage steht im Stadtteil Hohlweide. Die Räder können dort damit sicherer abgestellt werden als bisher. Plätze in der neuen Anlage können für einen Tag, eine Woche oder einen Monat gebucht werden. Ziel ist es, der Stadt Köln zufolge mehr Menschen den Umstieg vom Fahrrad auf Bus und Bahn zu ermöglichen. Auch am S-Bahnhof in Köln-Löwenich ist eine Fahrradsammelgarage geplant. Im Münsterland werden Vogelkirschen geerntet und zwar vom Landesbetrieb Wald und Holz. Auf einer speziellen Plantage in Everswinkel stehen die Bäume mit ihren Früchten. Das Ziel ist, die Kerne auszusäen und auf diese Weise einen widerstandsfähigen Wald zu züchten. Die Vogelkirsche übersteht nämlich auch längere Trockenzeiten gut und deshalb steht sie bei Waldbesitzern und Forstämtern im Land hoch im Kurs. Das war die WDR 4 Lokalzeit.
0: Dank der Udo und Halle auf die Straßen. Hier kommen die Staus. Die A1 Köln, Die A1 Euskirchen Richtung Köln. Zwischen Frechen und Köln-Bocklemünd wartet seit 10 Minuten 5 Kilometer, stockt der Verkehr. Jetzt aber A1 Köln Richtung Münster. Zwischen Westhofener Kreuz und Kreuz Dortmund-Unna 10 Minuten mehr, 5 Kilometer, stockt der Verkehr. Die A1 nochmal, Dortmund Richtung Köln, zwischen Burscheid und Köln-Niel. 10 Minuten mehr einkalkulieren, 6 Kilometer. Dann noch einmal die A4, Olpe Richtung Aachen, zwischen Kreuz Köln-Ost und Kreuz Köln-Süd. 3 Kilometer stockt es. 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

0: Bangles bei WDR4 mit If She Knew What She Wants. Wir spielen ja, nein, vielleicht das Vormittagsquiz in der Sommerausgabe. Vormittags hier, Sie fragen, ich antworte, allerdings immer nur mit ja, nein oder vielleicht. Birgit Aldenhoff aus Alpen macht jetzt auch mit. Hallo, guten Morgen, liebe Birgit.
1: Ja, guten Morgen, Martina, hallo.
0: Birgit ist gerade unterwegs, macht einen Ausflug mit ihrem Mann Willem und ihrem Enkel Noah auf dem Weg nach Bonn ins Haus der Geschichte. Haben wir gerade noch in Nachrichten gehabt, ne? Dass da der letzte geförderte Kohleklumpen bald zu sehen
1: ist.
0: Genau.
1: Und wir wussten nicht, dass heute da erst um 13 Uhr jetzt geöffnet wird. Jetzt wollen wir vielleicht vorher noch mal ein bisschen in die Innenstadt fahren. Aber ansonsten ist Haus der Geschichte ja immer eine Reise wert einfach.
0: Wie alt ist denn Ihr Enkel?
1: Der ist 16.
0: Okay, da kann man das mal machen. Ich habe schon gedacht, wenn so ein kleiner Döpke ist, der kann vielleicht gar nichts damit anfangen. Aber mit 16 geht das schon, ne?
1: Ja, wir waren auch schon mal da und er fand das also so interessant, dass er sagte, der ist jetzt im Moment in Ferien bei uns, und sagte, können wir das nochmal machen.
0: Cool, das finde ich eine echt coole Aktion. Da wünsche ich euch schon mal viel Spaß dabei.
1: Ja, danke schön.
0: So, hier geht es jetzt bei uns um die WDR4 Soundbox.
1: Ja.
0: Ich wünsche mir schöne Fragen von Ihnen und mein Daumen ist gedrückt. Birgit, es kann losgehen. Achtung bitte.
1: Okay. Also, ich komme ja aus Alpen und ist das so circa 30 Kilometer von uns entfernt?
0: Oh, warte. Ich sag mal vielleicht, weil ich mit Kilometerangaben so genau auf den Punkt.
1: Okay. dann eine Frage, hat es auch mit einem Jubiläum von Nordrhein-Westfalen zu tun?
0: Nee. Selbst bei dem allerbesten Willen, den ich mir jetzt ausdenke. Nein, ich muss leider Nein sagen, es tut mir leid.
1: Nein?
0: Nein, wo wollten Sie denn hin?
1: Ich wollte eigentlich am Rheinufer in Duisburg zum WDR-Fest, also gemeinsames Fest, habe ich so überlegt.
0: Nee, das ist es nicht. Oh Mann, tut mir leid.
1: Aber ja,
0: Birgit,
1: kein Problem.
0: Sie haben wieder was rausgearbeitet. Ich wünsche viel Spaß in Bonn im Haus der Geschichte.
1: Ja, danke schön.
0: Danke fürs Mitmachen. Bis dann.
1: Ja, gerne.
0: Schönen Tag noch. Danke, tschüss.

Shania Twain bei WDR 4. Forever and for always. Sie hat ja ihr Glück dann doch noch gefunden. Bei ihr stimmt das, wenn ich sage, die Liebe ist ein seltsames Spiel. Also ihre erste Ehe ging in die Brüche, weil ihr Mann sie ständig betrogen hat mit ihrer besten Freundin. Aber sie startet neu durch, wird wieder glücklich, ausgerechnet mit dem Mann, der Ex-Mann ihrer Freundin war. Jetzt lebt sie happy und zufrieden am Genfersee und auf den Bahamas, tritt zwischendurch mal auf. Absolutes Happy End. Hier bei WDR 4, Roxy Music für Sie für den schönen Donnerstagvormittag mit Avalon, ganz entspannt.

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0: Supertramp Glockenspiel Dreamer für Ihren Donnerstagvormittag. Für das Wetter noch ist es angenehm, aber der Sommer kommt ja am Wochenende zurück. Die Temperaturen heute in Ibbenbüren und Lippstadt bis 25 Grad. Nürnberg und Dortmund bis 26, Dormagen bis 27 Grad. Morgen zwischen Münsterland und Ostwestfalen-Lippe anfangs einige Wolken, später scheint dann überall die Sonne. Dann geht's schon los bis 31 Grad.
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2: Die Nachrichten mit Christoph Hoffmann. Guten Tag.
3: Das beste soziale Sicherungssystem nützt nichts, wenn wir nicht in Freiheit und in Frieden leben.
2: Bundeskanzler Merz hat in seiner Regierungserklärung im Bundestag betont, wie wichtig seiner Meinung nach Verteidigung ist. Er gab auch eine Vereinbarung mit den USA bekannt. Deutschland werde amerikanische Tomahawk-Marschflugkörper kaufen und hier stationieren.
3: Wir schließen damit eine wichtige strategische Lücke in unserer Verteidigung und wir werden gleichzeitig daran arbeiten, eigene europäische Systeme zu entwickeln und in Europa zu stationieren.
2: Eine Stationierung von solch weitreichenden Waffen ist umstritten. Unter anderem wegen der Befürchtung, Russland könne darauf aggressiv reagieren. AfD-Chef Chrupalla verlangte von der Regierung ein anderes Vorgehen gegen Russland.
4: Bekämpfung von Konflikten und Kriegen nicht durch Diplomatie, sondern durch Sanktionen. Diese schaden seit Jahren der deutschen Wirtschaft, dem deutschen Volk und dem gesamten europäischen Kontinent. Frieden bedeutet Wohlstand und Wohlstand ist die Grundlage für Sicherheit.
2: Die Regierung solle lieber in die Menschen im Land investieren als in Waffen, so Chrupalla. Die extrem hohen Temperaturen im Juni haben offenbar dazu geführt, dass die Zahl der Sterbefälle nach oben geschnellt ist. Das Robert-Koch-Institut schätzt, dass in diesem Monat etwa 5.100 Menschen im Zusammenhang mit der Hitze starben. Matthias Wetzel, WDR Berlin.
5: Besonders groß war die Zahl der Hitzetoten demnach mit über 4.300 in der Woche vom 22. bis 28. Juni. In der Zeit stiegen die Temperaturen in mehreren Orten in Deutschland auf über 40 Grad Celsius. Betroffen waren vor allem ältere Menschen. Sie machen nach Angaben der Wissenschaftler den größten Teil der Hitzetoten aus. Das Statistische Bundesamt zum Beispiel geht in seiner Schätzung sogar von 6.800 Hitzetoten allein in der Hitzewoche Ende Juni aus. Grund für die Diskrepanz sind unterschiedliche Berechnungsarten.
2: Weitere Meldungen im Überblick. Ein Mann, der einen Zugbegleiter mit Schlägen tödlich verletzt hat, ist verurteilt worden. Er erhielt vor dem Landgericht Zweibrücken eine Strafe von 10 Jahren Gefängnis. Der Fall in Rheinland-Pfalz hatte vor einem knappen halben Jahr bundesweit Schlagzeilen gemacht und eine grundsätzliche Debatte über mehr Sicherheit für Bahnmitarbeitende ausgelöst. In NRW steht eine Ministerin aus der Landesregierung ab heute genauer im Fokus, Bauministerin Scharrenbach von der CDU. Ihr werden ein aggressiver Führungsstil und Machtmissbrauch vorgeworfen. Ein Untersuchungsausschuss im Landtag soll jetzt klären, was an den Vorwürfen dran ist. Bei der Fußball-WM findet heute das erste Viertelfinale statt. Frankreich spielt gegen Marokko. Anpfiff ist um 22 Uhr. Frankreich gilt bei der WM als einer der Favoriten. Viele marokkanische Stars spielen und leben in Frankreich.
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2: In Dortmund entscheidet der Stadtrat heute, ob ein Bettelverbot eingeführt wird. Es soll im Umkreis von 5 Metern rund um die Außengastronomie gelten. Michael Westerhoff, WDR Dortmund, schätzt ein, ob das umstrittene Verbot im Rat beschlossen wird.
6: SPD, CDU und AfD werden wohl zustimmen. Auf Wunsch der SPD wird das Verbot allerdings auf 1 Jahr begrenzt. In der Zeit soll überprüft werden, ob das Bettelverbot was gebracht hat. Grüne und Linke wollen mit Nein stimmen. Mehrere linke Gruppen kritisieren das Verbot, sprechen von einer Ausgrenzung armer Menschen. Der Hotel- und Gaststättenverband in Dortmund freut sich dagegen. Das Verbot sei im Sinne der Gäste, die sich von Bettlern gestört fühlten.
2: Und das war WDR aktuell.
0: Dankeschön, hier ist WDR 4 mit der aktuellen Verkehrslage. Hallo auf die Straßen. Hier ist die A1 Euskirchen Richtung Köln zwischen Kreuz Köln-West und Köln-Bocklemünd. 5 Kilometer stockt es hier. A1 dann Köln Richtung Münster zwischen Hagen-Nord und Kreuz Dortmund-Unna. 10 Minuten fahren Sie länger, 6 Kilometer Stau. A1 Dortmund Richtung Köln zwischen Burscheid und Köln-Niel. 10 Minuten draufrechnen, 5 Kilometer stockt es. A3 Oberhausen Richtung Köln zwischen Oberhausen-Lierich und Kreuz Kaiserberg. 10 Minuten mehr, 4 Kilometer Stau. A30 Osnabrück Richtung Rheine zwischen Hörstel und Rheine, 10 Minuten, 6 Kilometer. Verkehr 33 Bielefeld Richtung Brilon zwischen Paderborn-Sennelager und Paderborn-Zentrum. Hier auch 10 Minuten mehr mitbringen. Und die A45 Hagen Richtung Gießen zwischen Meinerzhagen und Olpe. 10 Minuten mehr, 3 Kilometer Stau. 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
0: Ja, einen schönen Donnerstag wünsche ich Ihnen. Wir spielen Ja, Nein, Vielleicht in der sommerlichen Ausgabe auf der Suche nach einem Sommer-Event in Nordrhein-Westfalen. Ich habe mal eine kleine Zusammenfassung für Sie. Es startet Ende des Monats nicht in Düren. So, jetzt aber Üs. Finde ich super. Also diese Information könnte Ihnen auch helfen. Das müssten aber schon Üs mit Pünktchen sein. Also Duisburg ist deswegen auch raus. Ne? Tipp war, das machen wir zusammen. 0800 5678 444. Ja, kombinier und schon kommt die WDR4 Soundbox zu dir. Nächste Runde gleich nach Ace of Base, Michael Jackson und den Wings.

0: Ace of Base, da WDR4 mit Life is a Flower. Steffi Ernstke und ihr Mann hören WDR4 auf der Arbeit in Ochtrup. Hallo, guten Tag, liebe Steffi.
1: Hallo.
0: Steffi ist Gartenbauerin zusammen mit ihrem Mann. Was steht da gerade an? Was macht ihr gerade? Wo seid ihr?
1: Wir sind gerade am Heckenschneiden.
0: Okay, oh, Hecken. Hohe Hecke, so ganz hoch mit 3 Meter langen Armen oder wie?
1: Nee, heute nicht.
0: Wenn man mit dem Göttergarten zusammen einen Job ausübt, also ich könnte es, glaube ich, mit meinem Mann ehrlich gesagt nicht. Wir würden uns, glaube ich, gelegentlich mal eine Köppe kriegen. Wie geht das bei Ihnen? Geht es gut oder gibt es da auch mal so kleine Unstimmigkeiten?
1: Nee, eigentlich nicht.
0: Okay,
1: eigentlich klappt das ganz gut, ja.
0: Wer ist der Bestimmer bei euch?
1: Da sage ich nichts zu.
0: Okay, verstehe. Alles klar. Also, Steffi macht eine kurze Pause und gewinnt mal eben hier hoffentlich die WDR4 Soundbox. Während der Gatte, wie heißt er eigentlich?
1: Matthias.
0: Während der Matthias die Hecke schnibbelt. Oder macht er auch Pause?
1: Nee, der ist tatsächlich noch aktiv. Der weiß auch gerade gar nicht, dass ich hier telefoniere.
0: Ja, dann müssen wir ja gewinnen, ne? Sonst gibt es hinterher noch Mecker.
1: Glaube mal.
0: Okay, also ich bin auf der Suche in unserer Sommerausgabe nach einem Sommerevent in Nordrhein-Westfalen. Nicht in Düren. Ja. Aber irgendwie, habe ich ja gesagt, sind Üs eine super Sache. Ja. Aber es müssten schon Üs mit Pünktchen sein. Deswegen ist Duisburg ja auch raus. Event fängt an, Ende des Monats. Ja. Mein Tipp war, das machen wir zusammen. Und jetzt geht es auch schon los. Bitte Ihre Fragen.
1: Findet das Event im Kreis Coesfeld statt?
0: Vielleicht.
1: Vielleicht, okay. Das Datum des Events, 29. Juli?
0: Ja, vielleicht, doch. Doch.
1: Okay.
0: Ja, weiter.
1: Hat das was mit dem Sender selber zu tun?
0: Ja, weiter.
1: Sommer Open Air vom WDR 4.
0: Sehr gut, weiter.
1: Wie weiter?
0: Mit Disco weiter?
1: 44.
0: Bitte?
1: Mit Disco 44.
0: Ja, weiter. Ich suche noch das Größere, das Drumherum.
1: Ach Gott. Ja, da bin ich jetzt überfragt. Aber dann hat der nächste Glück.
0: Ach Mensch,
1: Steffi. Dann hat der nächste Glück.
0: Ach, das war so toll geraten. Mann, es tut mir leid, aber ich meine, es ist ein Teil davon. Teil von dem ganzen Jahr. Ach Mann.
1: Ja.
0: Aber toll gemacht, Steffi. Dankeschön.
1: Ja, gute Vorarbeit geleistet.
0: Absolut. Und, die Autobahn ist geebnet, die Hecke ist geschnitten. Man kann es nicht besser machen.
1: Ja.
0: Grüße an den Gatten und schönen Arbeitstag noch, ne? Bis dann.
1: Ja, danke. Ciao.
0: So, jetzt rocken wir einen raus. I love Rock'n'Roll, Joan Jett und die Blackhearts. Bam.

0: Cock Robin und When Your Heart Is Weak bei WDR 4. Ich habe jetzt eine traurige Nachricht für Sie. Die Sängerin Bonnie Tyler ist gestorben. Dabei hieß es die Tage noch, sie würde die abgesagten Konzerte nachholen. Ist für mich gerade unverständlich. Ich bin auch ganz geschockt. Später in der Sendung habe ich noch mehr Infos für Sie dazu. Zum Wetter. In Westfalen starten wir erstmal mit Wolken heute. Im Laufe des Tages wird es vom Rheinland her dann sonniger. Es bleibt meistens trocken. Dazu in Warburg 24 Grad, in Warendorf und Schwerte 26 und Kleve und Heinsberg 27 Grad.
1: 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Um 11.30 Uhr mit Udo Stief. Guten Tag. Ein Mann, der einen Zugbegleiter mit Schlägen tödlich verletzt hat, ist verurteilt worden. Er erhielt vor dem Landgericht Zweibrücken eine Strafe von 10 Jahren Gefängnis. Der Fall in Rheinland-Pfalz hatte vor einem knappen halben Jahr bundesweit Schlagzeilen gemacht und eine grundsätzliche Debatte über mehr Sicherheit für Bahnmitarbeitende ausgelöst. Bundeskanzler Merz hat in seiner Regierungserklärung auf positive Signale der deutschen Wirtschaft verwiesen. Er begründete das mit Zahlen des Statistischen Bundesamtes. Daraus gehe hervor, dass viele Unternehmen die Produktion erhöhten. Als erster Redner der Opposition warf AfD-Co-Chef Chrupalla der Regierung ein zu langsames Reformtempo vor. Die britische Rockmusikerin Bonnie Tyler ist tot. Ihre Familie hat bestätigt, dass die Sängerin im Alter von 75 Jahren gestorben ist. Ihre größten Erfolge feierte die Waliserin in den 70er und 80er Jahren mit Hits wie Total Eclipse of the Heart. Kürzlich war Tyler wegen einer Darmerkrankung operiert worden.
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1: Köln hat seit heute die erste Fahrradsammelgarage für Pendler. Die Anlage steht im Stadtteil Hohlweide. Die Räder können dort damit sicherer abgestellt werden als bisher. Plätze in der neuen Anlage können für einen Tag, eine Woche oder einen Monat gebucht werden. Ziel ist es, der Stadt Köln zufolge mehr Menschen den Umstieg von Fahrrad auf Bus und Bahn zu ermöglichen. Auch am S-Bahnhof in Köln-Löwenich ist eine Fahrradsammelgarage geplant. Ein Stück Ruhrgebiet kommt heute ins Haus der Geschichte in Bonn, nämlich das letzte Stück in Deutschland geförderter Steinkohle von der Zeche Prosper Haniel in Bottrop. 2018 hatte Bundespräsident Steinmeier es bei einem Festakt überreicht bekommen und jetzt übergibt er die Kohle an das Museum in Bonn. Sie wird Teil der Dauerausstellung »Du bist Teil der Geschichte, Deutschland seit 1945«. Im Kreis Paderborn wird Hundehaltern empfohlen, den Impfschutz ihrer Tiere zu überprüfen. Bei Waschbären wurde nämlich die Hundekrankheit Staupe nachgewiesen. In den Stadtteilen Marienloh und Schloss Neuhaus sowie in Bad Lippspringe sind innerhalb kurzer Zeit 6 infizierte Tiere gefunden worden. Hundehalter im Kreis Paderborn sollten sich im Wald an die Leinenpflicht halten. Die Tiere dürfen außerdem keinen Kontakt zu Wildtieren oder Kadavern haben. Das war die WDR 4 Lokalzeit.
0: Dankeschön, Udo, und hallo auf die Straßen. Hier kommen die Staus. Einmal die A1 Euskirchen Richtung Köln zwischen Kreuz Köln-West und Köln-Bocklemünd. 5 Kilometer stockt es hier. A1 Köln Richtung Münster zwischen Hagen-Nord und Kreuz Dortmund-Unna 10 Minuten mehr. 4 Kilometer stockender Verkehr. A1 Dortmund Richtung Köln zwischen Burstadt und Köln-Niel 20 Minuten mehr einplanen. 7 Kilometer Stau. A3 Oberhausen Richtung Köln zwischen Kreuz Oberhausen-West und Kreuz Kaiserberg 10 Minuten 4 Kilometer. Dann die A30 Rheine Richtung Osnabrück. Da ist die Autobahn zwischen Rheine und Rheine-Kanalhafen bis 12 Uhr gesperrt. 4 Kilometer Stau im Moment. Sie werden da kurzfristig Unfallschäden beseitigen müssen und dann geht's direkt weiter. A30 Osnabrück Richtung Rheine zwischen, also nicht Sie müssen die Unfallschäden beseitigen, das macht die Polizei. A30 Osnabrück Richtung Rheine zwischen Ibbenbüren West und Rheine. Viertelstunde draufrechnen, 7 Kilometer stockt es hier. A45 Hagen Richtung Gießen zwischen Meinerzhagen und Olpe. 10 Minuten draufrechnen, 4 Kilometer Stau und die A61 nochmal. Mönchengladbach Richtung Koblenz zwischen Kreuz Bliesheim und Swisttal. 10 Minuten, 4 Kilometer. 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Bin Martina Emmerich, eine gute Fahrt.
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0: Funky Town, Lips Inc. am Donnerstagvormittag. 20 vor 12 durch. Das hat mich jetzt echt eben erschrocken. Sie haben es gehört, Bonnie Tyler ist gestorben. Dabei haben wir doch gerade noch die Tage verkünden können, dass sie die Konzerte nachholen wird, die sie wegen Krankheit verschieben mussten. Sie war auf dem Weg der Besserung, aber hat es dann doch nicht geschafft. Sie ist eine der Künstlerinnen, die uns so viele Jahre begleitet hat. Ein echter WDR4-Star. Wir präsentierten ihre Konzerte und sie war eine ganz tolle Frau und Künstlerin. Gabi Biesinger hat die Erinnerung für uns.
1: Diese Reibeisenstimme hat Generationen von Disco-Fans durch die 70er und 80er Jahre begleitet. Sie gehört Gaynor Hopkins, geboren im walisischen Swansea und weltweit bekannt als Bonnie Tyler. Ihr Markenzeichen, die raue Stimme, hatte sie erst mit Mitte 20 bekommen nach einer Operation an den Stimmbändern. Dass sie bis ins hohe Alter auf Bühnen in der ganzen Welt stehen würde, gerne auch in Deutschland, das hätte sie sich als junge Frau nie vorstellen können, erzählte sie im Interview mit der BBC, obwohl sie in einer musikalischen Familie aufwuchs. Ihre Mutter war Opernfan, Bruder, Schwester, alle haben gesungen, es war immer Musik im Haus.
2: I was brought up in a musical family. My mother was a wonderful singer. My brother is a singer, my sister is a singer. There was always music on. It's a heartache,
1: nothing but a heartache. Für Bonnie Tyler ist schon als Teenager klar, ich will auf die Bühne und ich will singen. Die erste Bühne ist das Bett in ihrem Zimmer, das erste Mikro, ihre Haarbürste, so erzählte sie es später. Dann ging es zügig weiter mit einem Nachwuchswettbewerb und schließlich mit einer eigenen Band. Ich habe 7 Jahre lang in Clubs gesungen und nie eine Aufnahme zu einem Plattenverlag geschickt. Aber dann hat mich ein Talentsucher aus London gehört und ins Studio geholt. Dort habe ich Demos aufgenommen. Eins davon war Lost in France. So ging es los mit meiner Karriere.
2: Recording career started. I was lost in
1: France, in the fields the birds were singing. Auf den frühen Erfolg folgen Durststrecken und nach Ausflügen in die Country-Szene schließlich die Rückkehr in die Rockmusik, zeitweise übrigens mit Dieter Bohlen als Produzent. Privat hatte Bonnie Tyler schon 1973 ihr Glück gefunden. Seit über 50 Jahren war sie mit ihrem Mann Robert verheiratet. Sie lebten zuletzt in Portugal in einem Haus an der Algarve. Dort war Tyler Anfang Mai zu einer Notoperation am Darm ins Krankenhaus gekommen, von der sie sich nicht mehr erholte. In Erinnerung bleiben werden ihre Hits wie dieser.
0: Gabi Biesinger mit Erinnerung an die Sängerin Bonnie Tyler. Sie ist heute mit 75 Jahren verstorben. Wir werden sie vermissen. WDR 4 spielt Lost in France.

Jetzt haben wir wegen des Todes von Bonnie Tyler gar nicht mehr gespielt. Dann machen wir morgen weiter. Mein Eindruck ist ja, wir stehen mit der Nase quasi schon vor der Lösung ganz direkt. Bei Ja, Nein vielleicht in der Sommer-Edition. Auf der Suche nach einem Event in Nordrhein-Westfalen. WDR4 jetzt hier mit John Travolta und Olivia Newton-John. Die meistverkaufte Single weltweit, 15 Millionen Mal. You're the one that I want. Aus Greece.

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0: Paul Young, kurz vor 12. Every time you go away. Noch ganz angenehm, finde ich heute. Aber es wird wieder richtig Sommer, Richtung Wochenende. Heute noch Wolken in Westfalen, am Nachmittag vom Rheinland her mehr Sonne. Es bleibt trocken in Ibbenbüren und Lippstadt bis 25 Grad. Nümbrecht und Dortmund bis 26, Dormagen bis 27. Die genauen Aussichten haben wir gleich hier aus dem Wetterstudio nach den langen Nachrichten.
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2: Hallo, Martin Günther hier und ein bisschen Selbstbeschwörung.
3: Wir sind ein starkes Land, wirtschaftlich, politisch und auch gesellschaftlich. Wir sind stark und wir können es auch bleiben.
2: Bundeskanzler Merz vorhin in der Regierungserklärung. War das jetzt eine Hauruckrede oder eher viel Eigenlob? Lassen wir uns gleich von unserer Korrespondentin in Berlin einordnen. Vorher geht es bei uns um das Urteil im Fall eines getöteten Zugbegleiters in Rheinland-Pfalz. Und wir sprechen über die strengeren Regeln für E-Roller, die nachher beschlossen werden sollen. Das Wetter, es kommt heute nach und nach mehr Sonne. Gerade hat das Bundesinnenministerium nochmal Zahlen rausgegeben zu Angriffen auf Bahnmitarbeitende. Allein in den ersten 5 Monaten dieses Jahres wurden mehr als 1.300 Fälle gezählt, in denen zum Beispiel Schaffner bedroht oder sogar körperlich angegriffen wurden. Zum wohl extremsten dieser Fälle wurde heute Vormittag ein Urteil gesprochen. Anfang Februar griff ein Fahrgast in Rheinland-Pfalz bei einer Ticketkontrolle den Zugbegleiter Serkan Çalar an. Der starb später im Krankenhaus an Kopfverletzungen. Jetzt hat das Landgericht Zweibrücken ein Urteil gesprochen, mit dem die Hinterbliebenen nicht zufrieden sein werden. Kein Mord, kein Totschlag, sondern Körperverletzung mit Todesfolge und dafür 10 Jahre Haft. Andrea Dietz berichtet.
4: Das Gericht habe dem 26-jährigen Angeklagten nicht nachweisen können, dass er Serkan Çalar mit den Schlägen habe töten wollen, so der Richter am Landgericht Zweibrücken. Zugunsten des Angeklagten habe gesprochen, dass er keine Vorstrafen hat und versuchte, sich zu entschuldigen. Dass er leichtfertig mehrfach gegen den Kopf des Opfers geschlagen hatte, sprach laut Gericht gegen ihn. Auch die Herabwürdigung des Opfers mit Schimpfworten wurde vom Gericht gegen den 26-jährigen ausgelegt. Der noch nicht rechtskräftig verurteilte Mann nahm das Urteil heute teilnahmslos entgegen. Im Februar war laut Landgericht Zweibrücken eine Fahrkartenkontrolle durch den Zugbegleiter Serkan Çalar in einer Regionalbahn in Landstuhl bei Kaiserslautern eskaliert, weil der Angeklagte kein gültiges Zugticket hatte. Laut Richter schlug der 26-Jährige mehrfach mit so großer Wucht zu, dass Serkan Çalar stürzte, schwerste Kopfverletzungen erlitt und wenig später an einer Hirnblutung starb. Gegen das Urteil des Landgerichts Zweibrücken können noch Rechtsmittel eingelegt werden. Der Anwalt der Nebenklage spricht von einem klaren Fehlurteil.
2: Andrea Dietz. Knapp 27 Stunden trennen die Abgeordneten im Bundestag noch von ihrer Sommerpause. Morgen um 14.50 Uhr wird das Parlament für 2 Monate mehr oder weniger geschlossen. Vorher geht's noch um einige Reform- und Gesetzespläne. Und zum Auftakt dieses vorletzten Tags heute hat sich auch der Kanzler nochmal mit einer Regierungserklärung zu Wort gemeldet. Wir haben Friedrich Merz zum Anfang der Sendung schon gehört. Deutschland ist ein starkes Land und kann es auch bleiben, meint er. Dagmar Pepping, WDR Berlin, hat Merz' Rede genau für uns verfolgt. Hat er auch gesagt, wie Deutschland stark bleiben soll?
5: Indem jetzt eben ein ganz ambitioniertes Reformpaket in den nächsten Monaten durchgezogen wird. Gesundheit, Rente, Steuern, Arbeitsmarkt, überall will man da ran. Und er sagt, sowas Großes haben wir seit Jahrzehnten in diesem Land nicht mehr versucht. Das ist etwas, was wir jetzt machen werden als Koalition der Mitte. Und er hat eben versucht, Zuversicht auszustrahlen. Das war für mich sozusagen die Botschaft in dieser Regierungserklärung. Am letzten Tag vor der Sommerpause, also morgen ist ja der letzte Tag vor der Sommerpause, hat er sozusagen nochmal einen Blick in seine Politik geworfen, ein Jahr Bilanz gezogen und gesagt, was er jetzt im nächsten halben Jahr anpacken will. Das war sozusagen nochmal ein Tätigkeitsbericht, aber die Botschaft war Zuversicht.
2: Was hat die Opposition dazu gesagt?
5: Die hat gesagt, was ihr liefert in der Koalition, das ist handwerklich schlecht. Grottenschlechte Politik wird gemacht. Die AfD hat davon gesprochen, dass die Regierung einen Trümmerhaufen hinterlassen werde und dass sie bereit wären, Verantwortung zu übernehmen, wenn die CDU endlich mal hinter der Brandmauer hervorkommen würde. Da war harte Kritik zu hören, auch von den Linken. Die werfen eben der Koalition vor, auf Kosten der Schwächeren sozusagen jetzt auch im Haushalt vorzugehen. Das war eine massive Kritik. Aber wenn wir mal einen Strich drunter ziehen, es wirkte alles vor Beginn der Sommerpause hier in Berlin noch ein klein bisschen matt und der Kanzler wirkt auch noch etwas müde vom NATO-Gipfel in Ankara, von dem er ja erst gestern Abend zurückgekehrt ist.
2: Herzlichen Dank, Dagmar Pepping live aus Berlin mit ihren Eindrücken von der Regierungserklärung des Kanzlers. Früher spielte Bundespolitik ja in Bonn und deshalb steht da auch ein sehr schönes kostenfreies Museum über alles, was Deutschland so ausmacht. Mehr dazu in den Kurznachrichten mit Ulrike Frohleichs.
6: Ein Stück Ruhrgebiet kommt heute ins Haus der Geschichte in Bonn, nämlich das letzte Stück in Deutschland geförderter Steinkohle von der Zeche Prosper Haniel in Bottrop. 2018 hatte Bundespräsident Steinmeier es bei einem Festakt überreicht bekommen und jetzt übergibt er die Kohle an das Museum in Bonn. Sie wird Teil der Dauerausstellung »Du bist Teil der Geschichte«, Deutschland seit 1945. Köln hat seit heute die erste Fahrradsammelgarage für Pendler. Die Anlage steht im Stadtteil Hohlweide. Die Räder können dort damit sicherer abgestellt werden als bisher. Plätze in der neuen Anlage können für einen Tag, eine Woche oder einen Monat gebucht werden. Ziel ist es, der Stadt Köln zufolge mehr Menschen den Umstieg vom Fahrrad auf Bus und Bahn zu ermöglichen. Auch am S-Bahnhof in Köln-Löwenich ist eine Fahrradsammelgarage geplant. Im Münsterland werden Vogelkirschen geerntet, und zwar vom Landesbetrieb Wald und Holz. Auf einer speziellen Plantage in Everswinkel stehen die Bäume mit ihren Früchten. Das Ziel ist, die Kerne auszusäen und auf diese Weise einen widerstandsfähigen Wald anzulegen. Die Vogelkirsche übersteht gut auch längere Trockenzeiten und steht deshalb bei Waldbesitzern und Forstämtern im Land hoch im Kurs.
2: Die Kurzmeldungen. Und wir kommen noch mal kurz zurück nach Berlin in den Bundestag. Ein Thema, um das es da heute noch geht, ist eins, das zumindest in Großstädten so ziemlich niemanden kalt lässt. Elektroroller oder auch E-Scooter. Die einen lieben sie als flottes Fortbewegungsmittel, die anderen hassen sie, wenn sie Gehwege oder Fahrradständer blockieren oder auch mal gegen ein geparktes Auto krachen. Und gerade was solche Schäden durch E-Roller angeht, will der Bundestag heute ran und Fahrende und Verleiher mehr in die Pflicht nehmen. Daniel Schwingheuer, WDR aktuell, wie denn genau?
7: Ja, es gibt quasi zwei Aspekte bei dem neuen Gesetz. Zum einen wird die Beweispflicht umgekehrt. Ein Beispiel, im Moment ist es so, wenn ein E-Scooter in ein parkendes Auto fällt, dann muss der Autobesitzer nachweisen, dass der Scooter falsch stand. Genau das wird geändert. Mit dem neuen Gesetz würde das bedeuten, dass gefragt wird, kann der letzte Scooterfahrer beweisen, dass er richtig geparkt hat? Das ist einfach eine ganz andere Denkweise. Und dann gab es viele Fälle, in denen gar nicht klar war, wer ist denn jetzt eigentlich als letztes diesen Scooter gefahren? Und da kommen die Anbieter ins Spiel. In den Fällen, wo der Fahrer nicht gefunden werden kann, wäre der Anbieter haftbar. Auch das geht jetzt aktuell noch nicht. Bundesjustizministerin Hubich sagt, wer mit der Vermietung von Scootern Geld verdient, der muss auch Verantwortung für Schäden übernehmen. Das gilt natürlich für alle Arten von Unfällen.
2: Sollte man als Fahrender vielleicht dann künftig einfach beim Parken sicherheitshalber ein Foto machen, ne? Die Parksituation für E-Roller ist ja sowieso immer so ein Thema. Wird die neue Regelung da jetzt auch was verändern?
7: Ja, das ist nicht ganz klar, ob die Anbieter durch die Regelung dann auch einfach mehr darauf achten, ob die Scooter auch ordentlich abgestellt werden, wenn sie denn haftbar sind. Aber viele Städte in NRW haben das ja sowieso auf dem Schirm. Köln zum Beispiel hat jetzt entschieden, die Zahl der Miet-E-Scooter zu halbieren. Das sind aktuell rund 20.000 und Köln möchte die Zahl auf 10.000 beschränken bis nächstes Jahr. Und bis das soweit ist, gibt es in der Altstadt eine Fußpatrouille, die kontrolliert, ob die Scooter richtig abgestellt wurden. In vielen Städten gibt es das Konzept mit Parkbuchten für E-Scooter, also eingezeichnete Flächen in der Stadt, und Scooter dürfen nur in diesen Flächen auch abgestellt werden. Dortmund zum Beispiel noch ein anderes Konzept, in der Innenstadt maximal 300 Scooter pro Verleiher. Und es gibt ganz generell auch die Möglichkeit, falsch abgestellte oder umgekippte Scooter online zu melden. Das bringt einen dann im Zweifel aber natürlich wenig, wenn man da mit dem Kinderwagen oder dem Rollstuhl steht und nicht durchkommt.
2: Vielen Dank, Daniel Schwingheuer, mit den neuen Regeln zu E-Rollern, die der Bundestag heute Abend beschließen will. Und da müssen wir noch eine traurige Nachricht übermitteln. Schon seit Wochen haben sich ja Fans Sorgen gemacht um Rocksängerin Bonnie Tyler. Nach einem Darmdurchbruch war sie in ihrer Wahlheimat Portugal notoperiert worden und lag seitdem wohl im Koma. Jetzt hat ihr Management bestätigt, dass Bonnie Tyler gestorben ist im Alter von 75 Jahren. Wir werden sie vermissen und noch lange traurig mitgrölen.

0: Tag. Mach's gut, Bonnie Tyler. Und damit sind wir bei Sarah Geißler. Wie wird das Wetter?
1: Ja, also die gute Nachricht ist erstmal, dass wir auch die kommenden Tage von einer neuen ganz krassen Hitzewelle verschont bleiben. Also von einer Hitzewelle, wie wir sie aus der vorletzten Woche kennen, mit über 40 Grad, auch hier bei uns in Nordrhein-Westfalen. Der voraussichtlich heißeste Tag dieser Woche wird der Sonntag mit 26 bis 34 Grad, was aber natürlich auch schon hochsommerlich ist und für den Körper belastend sein kann. Es geht jetzt von Tag zu Tag weiter rauf mit den Temperaturen und es wird auch immer sonniger. Im Moment hängen noch viele Wolken über uns, die lockern vom Rheinland her aber im Tagesverlauf immer weiter auf, sodass es heute Abend dann überall sonnig und so gut wie wolkenlos sein wird. Die Höchstwerte heute liegen zwischen 19 und 28 Grad, morgen dann bis 31, Samstag bis 33 und Sonntag, wie gesagt, bis 34 Grad.
0: Ist aber, glaube ich, jetzt mit der letzten Hitzewelle nicht ganz so vergleichbar, weil es nachts nicht so warm bleiben wird, oder? Das ist,
1: genau,
0: glaube ich, vielen wichtig.
1: Genau, die Nächte, die werden nicht so warm. Wir hatten ja teilweise Tiefstwerte von 26 Grad bei der letzten Hitzewelle. Ab 20 Grad nennen wir es tropisch und so wie es aussieht, bleibt es die nächsten Tage überall unter diesen 20 Grad.
0: Herzlichen Dank, Sarah Geißler. Und das war WDR aktuell der Tag um 12. Ich bin Martin Günther.
2: Dankeschön, ihr beiden. Ja, das ist ja gut, dass man nachts wenigstens einigermaßen schlafen kann. Ich habe hier die Verkehrslage für Sie bei WDR 4. Die A1 Euskirchen Richtung Köln zwischen Kreuz Köln-West und Köln-Bocklemünd. 10 Minuten fahren Sie länger, 4 Kilometer Stau. A1 Köln Richtung Münster zwischen Hagen-Nord und Kreuz Dortmund unter 10 Minuten, 7 Kilometer. Noch einmal A1 Dortmund Richtung Köln. Zwischen Burscheid und Köln je 10 Minuten, 4 Kilometer stockt es. A3 Köln Richtung Oberhausen zwischen Duisburg-Wedau und Oberhausen-Lierich. Stockender Verkehr auf 5 Kilometern. A3 Oberhausen Richtung Köln zwischen Oberhausen-Lierich und Kreuz-Kaiserberg hier auch 5 Kilometer stockend. Dann die A30 Osnabrück Richtung Rheine zwischen Hörstel und Rheine. 10 Minuten mehr, 6 Kilometer stockter Verkehr. Hier gibt es Bergungsarbeiten und deswegen ist für Sie nur ein Fahrstreifen frei. A33 Bielefeld Richtung Brilon zwischen Bielefeld Zentrum und Bielefeld Senne. 10 Minuten 4 Kilometer. A45 Hagen Richtung Gießen zwischen Meinerzhagen und Olpe. Hier auch 10 Minuten mehr mitbringen. 4 Kilometer Stau. Dann haben wir es geschafft. Alle Staus zum jederzeit schauen haben wir für Sie natürlich zusammengefasst in der WDR 4 App. Bin Martina Emmerich, wünsche Ihnen guten Tag.
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2: Da ist ja doppelt, da ziehen wir ja eine ab, ne? Ich wünsche Ihnen eine schöne Mittagspause jetzt gleich mit Eros Ramazzotti, mit Stevie Wonder und, wen habe ich noch? T-Rex. Mann, fast vergessen.
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Der italienische Moment am Donnerstagmittag. Mit Eros Ramazzotti und Fuoco nel Fuoco, 12.23 Uhr gleich. Finger weg von meinen Klamotten. Unter Geschwistern ist das ja schon mal ein Thema, Klamottenklau. Aber die Klamotten vom Papa, sind die was zum Ausleihen? Bei Sänger Howard Jones schon. Seine Söhne plündern regelmäßig seinen Kleiderschrank. Overalls, Satinjacken, Karottenhosen. Das geht alles super gut, wenn die nämlich zu einer Retro-Party in London eingeladen sind. Papa hat jetzt gesagt, Wiedersehen macht Freude, ne? Das sind alles Originalteile aus meinem Fundus. Und die machen sich auch mal bei einem meiner Auftritte noch gut. Und der Brite, der ist ja noch voll aktiv. Gerade unterwegs in den Vereinigten Staaten. Und jetzt sind hier bei WDR 4. Howard Jones und What is Love?

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0: David Dundas und Jeans On. Ja, heute vielleicht noch die langen, ab morgen dann wieder die kurzen Hosen. Heute das Wetter noch ganz angenehm in Nordrhein-Westfalen. Aber wir haben ja gehört, der Sommer kommt am Wochenende nochmal zurück mit Temperaturen über 30 Grad. Heute meistens trocken, die meisten Wolken gibt's in Westfalen. Am Nachmittag wird's vom Rheinland her sonniger. Ja, und durch die Trockenheit leidet die Natur natürlich auch. Die Straßenbäume vor unseren Häusern, die freuen sich auch, wenn sie mal einen Eimer Wasser über haben. In Nettersheim haben wir 26 Grad, Moers 27 und Königswinter 28 Grad.
1: 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Guten Tag. Deutschland kauft von den USA Mittelstreckenraketen des Typs Tomahawk. Bundeskanzler Merz sagte in einer Regierungserklärung im Bundestag, dass die Waffen eine Sicherheitslücke in der Abschreckung gegen Russland füllen sollen. Eigentlich wollten die USA die Tomahawk-Raketen hierzulande stationieren. Präsident Trump nahm das aber zurück. Ein Mann, der einen Zugbegleiter mit Schlägen tödlich verletzt hat, ist verurteilt worden. Er erhielt vor dem Landgericht Zweibrücken eine Strafe von 10 Jahren Gefängnis. Der Fall in Rheinland-Pfalz hatte vor einem knappen halben Jahr bundesweit Schlagzeilen gemacht und eine grundsätzliche Debatte über mehr Sicherheit für Bahnmitarbeitende ausgelöst. Die britische Rockmusikerin Bonnie Tyler ist tot. Ihre Familie hat bestätigt, dass die Sängerin im Alter von 75 Jahren gestorben ist. Ihre größten Erfolge feierte die Waliserin in den 70er und 80er Jahren mit Hits wie Total Eclipse of the Heart. Kürzlich war Tyler wegen einer Darmerkrankung operiert worden.
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1: Naturschützer im Kreis Viersen beklagen, dass Hobbyfotografen und Influencer die Vogelbrut im Brachter Wald stören. Ein Uhu-Paar verlor seine Küken. Einer der Naturschützer berichtete, es hätten 10 Personen im Umkreis von 5 Metern um einen Jungvogel gesessen. Der Uhu habe seine Jungen nicht mehr füttern können. Auch Hunde, Spaziergänger und Mountainbiker würden immer häufiger die Wege im Brachter Wald im Kreis Viersen verlassen und in den Lebensraum der Tiere eindringen. In Münsterland werden Vogelkirschen geerntet, und zwar vom Landesbetrieb Wald und Holz. Auf einer speziellen Plantage in Everswinkel stehen die Bäume mit ihren Früchten, und das Ziel ist, die Kerne auszusäen und auf diese Weise einen widerstandsfähigen Wald zu züchten. Die Vogelkirsche übersteht nämlich auch längere Trockenzeiten gut. Und deshalb steht sie bei Waldbesitzern und Forstämtern im Land hoch im Kurs. In Essen ist lange diskutiert worden, welcher Schriftzug über dem Handelshof am Hauptbahnhof stehen soll. Bis vor einigen Jahren zog der Slogan Essen, die Einkaufsstadt, die Blicke auf sich. Im Folkwang-Jahr wurde der Schriftzug in Essen, die Folkwangstadt, geändert. Auch darüber wurde viel diskutiert. Als Konsequenz ließ die Stadt Essen abstimmen, aber wieder kein klares Ergebnis. Der Stadtrat hat nun entschieden, auf dem Gebäude steht künftig schlicht Essen. Das war die WDR 4 Lokalzeit.
0: Danke Udo und hallo auf die Straßen. Hier kommen die Staus. Die A1 aus Kirchen Richtung Köln zwischen Kreuz Köln-West und Köln-Bocklemünd. 10 Minuten fahren Sie länger, 5 Kilometer stockt der Verkehr. A1 Köln Richtung Münster zwischen Hagen-Nord und Kreuz Dortmund-Unna. 1/4 Stunde mehr mitbringen, 7 Kilometer stockt es. A1 Dortmund Richtung Köln zwischen Burscheid und Köln-Niel. 5 Kilometer stockender Verkehr. A3 Köln Richtung Oberhausen zwischen Duisburg-Wedau und Oberhausen-Lierich. 3 Kilometer stockend. A3 Oberhausen Richtung Köln zwischen Oberhausen-Lierich und Kreuz-Kaiserberg. Hier stockt es auf 5 Kilometern. Die A30 Amsterdam Richtung Osnabrück zwischen Salzbergen und Rheine-Kanalhafen. Hier auch 10 Minuten mehr, 5 Kilometer stockt der Verkehr. A30 Osnabrück Richtung Amsterdam zwischen Ibbenbüren-West und Rheine-Nord. 1/2 Stunde, 10 Kilometer Stau hier. Da gab es einen Unfall in der Baustelle. Da ist für Sie nur eine Spur frei. Und die A33 Osnabrück Richtung Brilon zwischen Steinhagen und Bielefeld-Senne. Hier auch 10 Minuten mehr einkalkulieren. 5 Kilometer stockt es. Alle Staus zum jederzeit schauen gibt's bei uns zusammengefasst auch in der WDR 4 App. Bin Martina Emmerich. Schönen Donnerstagmittag.
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0: WDR4 und Blondie mit Debbie Harry als Frontfrau und Maria. Ich spul mal zurück auf der Kassette unseres Lebens. Wir stoppen bei heute vor 20 Jahren.
1: Ich erkläre die FIFA-Fußball-Weltmeisterschaft 2006 für eröffnet.
0: Bundespräsident Horst Köhler gibt den Startschuss für die WM 2006. Erst war ja damals die Stimmung, ich weiß nicht, ob Sie das noch so erinnern, ein bisschen verhalten. Aber nach dem zweiten Gruppenspiel, da springt der Funk aber mal so richtig über.
2: Sie spüren sich unglaubliche Szenen ab. 1 und 2
0: und Dramatik, 4, Emotion. 5, 4, und gute Musik war auch dabei. Also die Stimmung war flirrend. Also selbst ich als nicht so beinharter Fußballfan war irgendwie im Fieber. Hatte auch so ein Fähnchen sogar am Auto. Zwar sind wir dann im Halbfinale gegen Italien ausgeschieden, aber das war dann irgendwie auch schon fast egal. Deutschland war das Schland in Schwarz-Rot-Gold und wir feierten alle mit beim Sommermärchen. Weltmeister wurde dann am 9. Juli Italien. Ist alles schon ein bisschen her. Ganz genau heute, vor 20 Jahren. Bei der aktuellen WM war ja gestern der erste Spiel, freier Tag. Heute gibt es wieder ein Spiel. 22 Uhr geht's los, Viertelfinale Frankreich gegen Marokko.
3: 1 und 2 und 3 und 4.

0: Bei WDR4 mit Erasure und Sometimes. 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
0: 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Aber pst, ich habe nichts gesagt, ne? WDR4, schönen Donnerstag mit uns.

0: Eric Clapton und Wonderful Tonight. Die Wetteraussichten für Nordrhein-Westfalen. Tagsüber hier und da vielleicht noch ein paar Wolken. Am Nachmittag lockern die Wolken vom Rheinland aber immer weiter auf. Bis zum Abend kommt die Sonne dann überall und kann sich überall durchsetzen. Dazu erreichen wir die Höchstwerte in Höxter bis 24 Grad, Nettersheim bis 26 und Viersen bis 27 Grad.
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2: Die Nachrichten mit Christoph Hoffmann. Guten Tag.
3: Sommer, Sonne, Sozialkaltschlag. Das Gesundheitssystem rasiert, die Mietenexplosion ignoriert, Arbeitsrechte ausgehöhlt. Die Regierung macht das Leben der Mehrheit unbezahlbar.
2: Die Fraktionschefin der Linken, Reichinek, hat Kanzler Merz im Bundestag scharf angegriffen. Anlass war seine Regierungserklärung. Katrin Aue, WDR Berlin.
4: Der Kanzler hat seine Reformpläne in höchsten Tönen gelobt. Die jüngsten Beschlüsse des Koalitionsausschusses zum Bürokratieabbau etwa seien ein Befreiungsschlag. Die Rentenreform, die tiefgreifendste Veränderung, die bei der Rente jemals gemacht wurde. Die Regierung der Mitte liefere, so Merz. Die Grünen-Fraktionsvorsitzende Katharina Dröge wünscht sich unter anderem auch angesichts der jüngsten Hitzewellen mehr Fokus auf Klima- und Hitzeschutz. Und AfD-Chefin Alice Weidel hält insgesamt die Lage in Deutschland für desaströs. Das sei auch die Verantwortung der schwarz-roten Bundesregierung.
2: Die britische Sängerin Bonnie Tyler ist tot. Sie wurde 75 Jahre alt und starb in einem Krankenhaus in ihrer Wahlheimat Portugal. Dort war die Waliserin vor etwa 2 Monaten wegen einer Darmerkrankung notoperiert worden. Über das musikalische Erbe von Tyler, Lisa Maria Röhling, WDR London.
5: Ihre größten Hits sind natürlich Total Eclipse of the Heart oder Holding Out for a Hero. Die haben ihr einen sicheren Platz in der Musikgeschichte eingebracht. Ausgezeichnet hat sie ihre raue Reibeisenstimme. Die hat sie ja bei anderen Songs wie zum Beispiel It's a Heartache so richtig zur Geltung gebracht. Aber auch wenn diese Charterfolge jetzt schon etwas länger her sind, Bonnie Tyler hat insgesamt 17 Studioalben herausgebracht, das letzte 2021. Und damit hat sie wirklich ein großes musikalisches Erbe hinterlassen. Die ersten Reaktionen über ihren Tod kamen aus ihrer Heimat Wales. Und dort hieß es vom ersten Minister, Wales hat eine wahre Ikone verloren.
2: Weitere Meldungen im Überblick. Wegen der tödlichen Prügelattacke auf einen Zugbegleiter in Rheinland-Pfalz ist ein 26-Jähriger verurteilt worden zu 10 Jahren Haft. Im Februar hatte er bei einer Ticketkontrolle in einer Regionalbahn mehrfach auf den Zugbegleiter eingeschlagen. Der Fall hatte eine bundesweite Debatte über die Sicherheit von Bahnpersonal ausgelöst. Beschäftigte von Volkswagen protestieren heute gegen die Sparpläne des Konzernvorstands. Der will Medienberichten zufolge weltweit bis zu 100.000 Stellen streichen, doppelt so viele wie bisher geplant. Aus Protest dagegen ziehen Beschäftigte an allen deutschen VW-Standorten vor die Werkstore. Aktuell tagt der Aufsichtsrat des Autokonzerns und diskutiert über die Sparpläne. Streaming-Dienste wie Sky oder Netflix müssen Kunden ein 14-tägiges Recht einräumen, den Vertrag zu widerrufen. Der Europäische Gerichtshof urteilte, dass die Dienste dieses Recht nicht generell ausschließen dürfen. Das geht demnach nur bei digitalen Inhalten. Die Streaming-Dienste böten aber eine digitale Dienstleistung an. Deshalb sei ein Widerruf okay.
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2: Bundespräsident Steinmeier war heute zu Gast im Haus der Geschichte in Bonn. Er übergab dem Museum den letzten Brocken Steinkohle, der in Deutschland gefördert worden ist, und zwar in Bottrop. Jörg Sauerwein, WDR Bonn.
6: In den vergangenen Jahren hatte der 7 Kilo schwere, schwarz schimmernde Steinkohlebrocken im Büro des Bundespräsidenten gelegen. Besucher hatten es immer wieder für ein Kunstwerk und nicht für Kohle gehalten, erzählte Steinmeier. Dadurch sei er immer wieder über die Industriegeschichte des Landes ins Gespräch gekommen. Jetzt kann das Kohlestück seine Geschichte in einer Glasvitrine weitererzählen. Das Bonner Museum sei dafür der ideale Ort, sagte der Bergmann Jürgen Jakubait. Er hatte damals das letzte Kohlestück aus dem Schacht in Bottrop nach oben gebracht und an Steinmeier übergeben.
2: Das war WDR aktuell.
0: Wenn die Kohle mit dir spricht, ne? WDR4 hier jetzt mit der aktuellen Verkehrslage. Die A1 ist dabei, Euskirchen Richtung Köln. Zwischen Kreuz Köln-West und Köln-Bocklemünd, 10 Minuten mehr, 5 Kilometer stoppt es hier. Die A1 Köln Richtung Münster, zwischen Hagen-Nord und Kreuz Dortmund-Unna, 1/4 Stunde draufpacken, 6 Kilometer Stau. A3 Köln Richtung Oberhausen, zwischen Duisburg-Weda und Oberhausen-Lierich, 3 Kilometer stockt. A30 Osnabrück Richtung Amsterdam, zwischen Ibbenbüren und Rheine-Nord, 10 Minuten dauert es länger, 8 Kilometer stockt der Verkehr hier. Da gab es einen Unfall in der Baustelle. Baustelle und deswegen ist für sie nur eine Spur frei im Moment. Die A33 Osnabrück Richtung Brilon zwischen Steinhagen und Kreuz Bielefeld, Viertelstunde 4 Kilometer, und dann noch die A59 Duisburg Richtung Dienstlagen zwischen Duisburg-Düssern und Kreuz Duisburg-Nord. 10 Minuten sollten Sie drauf kalkulieren, 5 Kilometer stockter Verkehr. Ich wünsche Ihnen eine gute und vor allem sichere Fahrt.
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0: Ja, der Sommer ist da, die Sommerferien kommen bald. Morgen in einer Woche geht's los. In Nordrhein-Westfalen haben wir ganz, ganz viele tolle Sommer-Events, viele Kulturveranstaltungen, auch unter freiem Himmel. Und da haben wir den Mann am Start für Sie, der den Überblick hat und der uns immer wieder inspiriert mit seinen Tipps. Stefan Keim gleich hier bei uns mit einer Reihe aus Duisburg. Die Ruhrorter Campusabende. Gleich mehr nach Roxette, den Bee Gees und Gloria Gaynor.
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0: Roxette und Run to You bei WDR 4. Ja, Sommerzeit ist ja auch Zeit für Kultur, auch unter freiem Himmel. Natürlich wird unser Kulturfachmann Stefan Geim in den nächsten Wochen für Sie ja über viele Festivals berichten. Wir starten heute schon mal mit einer neuen Reihe in Duisburg, den Ruhrorter Campusabenden. Stefan, was steckt da dahinter?
1: Das ist auf dem Gelände der Firma Haniel. Das ist ja so eine uralte ansässige Firma, 1756 gegründet. Und die haben eben so einen Campus und das Publikum sitzt da in einem leer gepumpten Wasserbecken und die Künstlerinnen und Künstler spielen so quasi am Beckenrand.
0: Okay.
1: Also das ist schon eine echt irre Atmosphäre. Da gibt auch einen Pommesstand, sehr lecker übrigens.
0: Hast
1: und
0: du
1: auch
0: natürlich,
1: ein paar,
0: getestet.
1: Natürlich getestet.
0: Qualitätskontrolle muss sein.
1: Ja, dafür bin ich doch da, oder?
0: Natürlich. Also. Klingt auf jeden Fall schon mal von der Location super. Wer wird da in den nächsten Wochen so spielen?
1: Das Tolle ist auch, da sind vor allen Dingen Künstlerinnen und Künstler aus dem Ruhrgebiet dabei. Also zum Beispiel jetzt am Wochenende Kai Magnus Ding.
2: Da denke ich sehr oft im Ruhrgebiet. Ne? Schäbig, das ist eine sehr sympathische Form der Hässlichkeit. Ne? Aber kaum macht hier einer den Mund auf, sage ich mir sofort, aber hier bin ich zu Hause.
0: Ja, kann ich so total nachvollziehen. Also, ja. Das wird so ein Ruhrorter Kulturding dann. Ist das dann so Duisburg Kulturort, so Ruhrort Kulturort?
1: Ja, also wirklich mehr so Ruhrgebiet. Also es gibt auch dann jetzt Theater, Achtsam Morden, also dieses lustige Krimi-Komödie.
0: Ja.
1: Und zwar als Live-Hörspiel mit drei Leuten. Es gibt auch viel Musik, also Wildes Holz, das ist so eine Band, die Holzrock macht, die Rettung der Blockflöte. Also da, die habe ich auch schon mal gesehen, das ist ganz grandios.
0: Spannend. Wo man da hin muss, dieses Haniel-Gelände, ist das da, wo Horst Schimanski früher Tatort ermittelt hat?
1: Ja, ja, genau. Also man kommt dann über diese Brücke, sieht den Blick auf den Hafen und das Irre ist, wenn du mit dem Auto kommst, es gibt nur ein kleines Parkhaus in der Nähe, aber da steht der Citroën von Horst Schimanski. Da ist das Original-Kultauto abgestellt. Da sind jetzt die Reifen platt. Das hat jemand gekauft und der restauriert das. Aber kleiner Weg, sogar wenn man mit Öffentlichen kommt, geht an dem Parkhaus vorbei und schaut euch das Auto von Horst Schimanski an. Da lebt Duisburg, da lebt Ruhrort.
0: Und vergesst nicht, die Jacke dazu anzuziehen, die noch irgendwo im Kleiderschrank rumdümpelt. Die Ruhrorter Campusabende laufen bis zum 26. Juli. Alle Tipps und Infos natürlich auch auf wdr4.de. Dank dir, Stefan.
1: Gerne.

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0: Fiction Factory sind das mit Feels Like Heaven. Es bleibt heute wettermäßig trocken in Nordrhein-Westfalen, heute Nachmittag auch mehr Sonne dann. Dazu in Ibbenbüren und Lippstadt 25 Grad, Nürnberg und Dortmund 26, Dormagen 27 Grad. Morgen erst noch viele Wolken, später kommt dann die Sonne raus und es wird langsam immer wärmer. Morgen schon bis zu 31 Grad, am Wochenende wird es dann sonnig und heiß.
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0: Guten Tag. Der Bundestag darf wie geplant morgen über die Gesundheitsreform und ein neues Gebäudeenergiegesetz abstimmen. Das Bundesverfassungsgericht wies Eilanträge der Grünen und der Linken gegen die Verabschiedung zurück. Vertreter der Parteien hatten argumentiert, dass zu kurzfristig zu viele Änderungen an den Gesetzen vorgenommen wurden. Deshalb habe es nicht genug Zeit zum Überprüfen gegeben. Beschäftigte von Volkswagen protestieren heute gegen die Sparpläne des Konzernvorstands. Dieser will Medienberichten zufolge weltweit bis zu 100.000 Stellen streichen, doppelt so viele wie bisher geplant. Aus Protest dagegen ziehen Beschäftigte an allen deutschen VW-Standorten vor die Werkstore. Derzeit tagt der Aufsichtsrat des Automobilkonzerns und diskutiert über die Sparpläne. Wegen der tödlichen Prügelattacke auf einen Zugbegleiter in Rheinland-Pfalz ist ein 26-Jähriger verurteilt worden zu 10 Jahren Haft. Im Februar hatte er bei einer Ticketkontrolle in einer Regionalbahn mehrfach auf den Zugbegleiter eingeschlagen. Der Fall hatte eine bundesweite Debatte über die Sicherheit von Bahnpersonal ausgelöst.
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0: Die Deutsche Bahn lässt ab Samstag für einzelne ICE-Verbindungen Haltestellen an Rhein, Ruhr und Lippe ausfallen. Damit will sie das Schienennetz entlasten. Betroffen sind Düsseldorf, Duisburg, Essen, Bochum und Hamm. Stattdessen sollen Fahrgäste auf den Nahverkehr ausweichen, um zur nächsten ICE-Haltestelle zu kommen. Bis wann die Maßnahme gilt, ist offen. In Arnsberg sind mittlerweile alle städtischen Müllfahrzeuge und Kehrmaschinen mit Biodiesel unterwegs. Dieser wird unter anderem aus Essensresten hergestellt, das spart CO2. Der Motor kann außerdem den Biodiesel viel besser verarbeiten. Dadurch stößt er weniger Feinstaub aus. Die technischen Dienste Arnsberg möchten klimaneutral werden, und zwar bis spätestens 2031. Im Kreis Paderborn wird Hundehaltern empfohlen, den Impfschutz ihrer Tiere zu überprüfen. Bei Waschbären wurde nämlich die Hundekrankheit Staupe nachgewiesen. In den Stadtteilen Marienloh und Schloss Neuhaus sowie in Bad Lippspringe sind innerhalb kurzer Zeit 6 infizierte Tiere gefunden worden. Hundehalter im Kreis Paderborn sollten sich im Wald an die Leinenpflicht halten und die Tiere dürfen außerdem keinen Kontakt zu Wildtieren oder Kadavern haben. Das war die WDR 4 Lokalzeit.
2: Danke dir, Udo. Und hallo auf die Straßen, hier kommen die Staus. Da ist die A1 dabei, Euskirchen Richtung Köln. Zwischen Kreuz Köln-West und Köln-Bocklemünd. 10 Minuten Wartezeit drauf kalkulieren. 5 Kilometer stockt's hier. A1 Köln Richtung Münster. Zwischen Hagen-Nord und Kreuz Dortmund und eine Viertelstunde 7 Kilometer. A3 Köln Richtung Oberhausen. Zwischen Köln-Mühlheim und Kreuz Leverkusen. 10 Minuten, 3 Kilometer Stau. Nochmal die Bitte, machen Sie eine Rettungsgasse frei. Und die A3 Köln Richtung Oberhausen. Zwischen Duisburg-Wedau und Oberhausen-Lierich. 10 Minuten, 6 Kilometer. Stockzieher. Weiter auf der R4 Köln Richtung Aachen zwischen Dreieckheimer und Kreuz Köln Süd. Hier 3 Kilometer stockender Verkehr. R40 Essen Richtung Dortmund zwischen Dreieck Bochum West und Bochum Harpen 3 Kilometer. A59 Duisburg Richtung Dienstlaken zwischen Duisburg Düssern und Kreuz Duisburg Nord 4 Kilometer stockt's. Und die A555 Bonn Richtung Köln zwischen Köln Godorf und Kreuz Köln Süd. Hier stockt es auf 3 Kilometer. Alle Staus jederzeit auch bei uns in der WDR 4 App. Bin Martina Emmerich. Wünsche Ihnen einen schönen Donnerstagmittag jetzt mit Sister Sledge und Herbert Grönemeyer.
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0: ein bisschen Party-Song, ne? Sister Sledge, We Are Family bei WDR 4. Sie haben es vielleicht bei uns schon gehört. Wir feiern heute ja auch Geburtstag. Schauspieler Tom Hanks wird heute 70. Der Mann, der dürfte inzwischen den Schrank voll haben mit Auszeichnungen und Preisen. 4 Golden Globes, 2 Oscars und auf seiner Liste natürlich auch viele sensationelle Filme wie dieser hier. Und der Spruch ist seitdem ja Kult, ne?
1: Meine Mama hat immer gesagt, das Leben ist wie eine Schachtel Pralinen.
2: Man weiß nie, was man kriegt.
0: Forrest Gump, ganz toller Film. Philadelphia sowieso, Schlaflos in Seattle. Apollo 13, Der Soldat, James Ryan. Also da kommt einiges zusammen. Aktuell arbeitet Tom Hanks übrigens an einem neuen Werk über den amerikanischen Präsidenten Abraham Lincoln, mit dem er übrigens tatsächlich entfernt verwandt sein soll. Privat lebt er ja ziemlich normal, glücklich verheiratet, 4 Kinder, keine Skandale. Und heute feiert er seinen 75. Alles Liebe und Gute von WDR 4. Also wir freuen uns schon auf den nächsten Film mit ihm. Deshalb habe ich ja auch Filmmusik für Sie bei WDR 4 aus dem Film Philadelphia, Streets of Philadelphia. Alles Liebe Tom Hanks zum 75. Geburtstag. Bruce Springsteen hier.

Loving Spoonful, Summer in the City, da will er viel. Klassiker. Ja, das war ein Ruck, der vorhin durch die WDR4-Gemeinde ging. Denn wir haben ja sehr viele Fans von Bonnie Tyler. Die Nachricht über den Tod der sympathischen Sängerin aus Wales hat uns irgendwie kalt erwischt. Denn es hieß ja noch kürzlich, Bonnie ist auf dem Weg der Besserung. Sie will die wegen Krankheit abgesagten Konzerte alle nachholen. Da haben wir uns schon gefreut, dass wir sie präsentieren dürfen wieder. Aber leider, sie wird nie mehr kommen. Wir sind total traurig und Ihnen geht es offensichtlich auch so. Ein absoluter WDR4-Star ist nicht mehr da. Und Dankeschön für Ihre Nachrichten und Erinnerungen an Bonnie. Daniela aus Wuppertal zum Beispiel schreibt ins Studio, so eine schwere Krankheit geht meistens tödlich aus. Trotzdem bin ich sehr erschüttert über diese Nachricht. Diese tolle Sängerin hat immer zu meinem Leben gehört. Und ganz viele traurige, weinende Smileys hat sie hinterher geschickt. Und Hartmut aus Lüdenscheid schreibt, liebe Bonnie, deine Musik begleitet mein Leben seit vielen Jahren. Vielen lieben Dank dafür. Ich bin sehr traurig und wünsche dir, da wo du jetzt bist, alles Gute und Gottes Segen auf all deinen Wegen. Ich werde dich nie vergessen. Also da helfen wir gerne mit, dass die Bonnie nicht vergessen wird, indem wir ihre Hits hier weiter im Programm spielen. Werfen Sie auch gerne mal einen Blick in unser Fotoalbum zum Erinnern an Bonnie Tyler. Über wdr4.de werden Sie dahin geleitet. Ich bin Martina Emmerich. Bis morgen. Hier ist Total Eclipse of the Heart. Bonnie Tyler.

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0: Wir gucken aufs Wetter. Heute Nachmittag lockern die Wolken vom Rheinland her immer weiter auf und bis heute Abend kann sich die Sonne dann überall durchsetzen. War jetzt auch genug mit den Wolken, ne? Dazu kommen Nettersheim auf 26 Grad, Moers auf 27 und Königswinter auf 28 Grad. Morgen wird's ähnlich wie heute, erst mehr Wolken zwischen Münsterland und Ostwestfalen-Lippe. Dann setzt sich die Sonne wieder durch und es wird noch wärmer als heute, bis 31 Grad.
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2: Die Nachrichten mit Christoph Hoffmann. Guten Tag. Einige Fernzüge der Deutschen Bahn halten ab Samstag seltener in Nordrhein-Westfalen. Bei mehreren IC- und ICE-Verbindungen werden Haltepunkte gestrichen. Die Bahn teilte mit, so solle das Schienennetz entlastet werden. Wolfgang Luck, WDR aktuell. Welche NRW-Städte sind denn betroffen?
3: Ja, vor allem viele im Ruhrgebiet, Duisburg, Essen, Bochum und Hamm. Das heißt nicht, dass dort gar keine ICE mehr halten, aber eben weniger. Betroffen ist auch Düsseldorf. Die Logik der Bahn, es gäbe in NRW so viele Bahnbaustellen und ein Sanierungsstau. Und wenn ein Zug in weniger Bahnhöfen hält, dann steige die Chance, dass er an den anderen pünktlicher ankommt. Außerdem sei das Bahnangebot in NRW insgesamt so gut, dass es genügend Alternativen zum Umsteigen gäbe. Eine gute Nachricht: noch in dieser Woche endet nach 5 Monaten die Generalsanierung der Strecke von Köln über Wuppertal nach Hagen. Dafür beginnen dann neue Bauarbeiten südlich von Bonn.
2: Zum islamistischen Anschlag in Solingen vor 2 Jahren sind neue Details bekannt geworden. NRW-Innenminister Reul hat dem Landtag mitgeteilt, dass der Attentäter die Telefonnummern von 2 Männern gespeichert hatte, die als Gefährder galten. Tobias Zacher, WDR-Landespolitik.
4: Der Islamist, der den Anschlag verübt hat, gilt laut den Ermittlungsbehörden als Einzeltäter. Es gab in den vergangenen Wochen aber immer wieder Spekulationen darüber, ob er nicht doch Komplizen oder Mitwisser hatte. Und der Innenminister hat jetzt zum ersten Mal eingeräumt, dass der Solinger Attentäter in seinem Handy die Nummern von 2 Männern gespeichert hatte, die den Sicherheitsbehörden als islamistische Gefährder bekannt sind. Einer davon ist der Mann, der während der Fußball-EM 2024 einen Anschlag in Deutschland geplant hatte, aber rechtzeitig festgenommen wurde. Mit ihm war der Solinger Attentäter auch in mindestens 2 größeren Chatgruppen. Der Innenminister betonte aber auch, es gebe kein Netzwerk, mit dem sich der Täter von Solingen über die Tat ausgetauscht hat.
2: Weitere Meldungen im Überblick. Deutschland kauft von den USA Mittelstreckenraketen des Typs Tomahawk. Bundeskanzler Merz sagte in einer Regierungserklärung im Bundestag, dass die Waffen eine Sicherheitslücke in der Abschreckung gegen Russland füllen sollen. Eigentlich wollten die USA die Tomahawk-Raketen hierzulande stationieren. Präsident Trump nahm das aber zurück. Das EU-Parlament hat den Weg für Chatkontrollen in sozialen Netzwerken wieder freigemacht. WhatsApp, Microsoft oder Google sollen in privaten Chats wieder nach Hinweisen auf sexuellen Kindesmissbrauch suchen dürfen. Dafür soll bis Ende April 2028 erneut eine Ausnahme von Datenschutzregeln gelten. Eine entsprechende Regelung hatte es schon bis vor 3 Monaten gegeben. Die Deutsche Akademie für Sprache und Dichtung hat bekannt gegeben, wer dieses Jahr den Georg-Büchner-Preis erhält. Die renommierte Auszeichnung geht an die Schriftstellerin Christine Wunicke. Deren jüngstes Werk ist der Roman mit dem Titel Wachs.
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2: In Dortmund entscheidet der Stadtrat heute, ob ein Bettelverbot eingeführt wird. Es soll im Umkreis von 5 Metern rund um die Außengastronomie gelten. Michael Westerhoff, WDR Dortmund, schätzt ein, ob das umstrittene Verbot im Rat beschlossen wird.
5: SPD, CDU und AfD werden wohl zustimmen. Auf Wunsch der SPD wird das Verbot allerdings auf 1 Jahr begrenzt. In der Zeit soll überprüft werden, ob das Bettelverbot was gebracht hat. Grüne und Linke wollen mit Nein stimmen. Mehrere linke Gruppen kritisieren das Verbot, sprechen von einer Ausgrenzung armer Menschen. Der Hotel- und Gaststättenverband in Dortmund freut sich dagegen. Das Verbot sei im Sinne der Gäste, die sich von Bettlern gestört fühlten.
2: Das war WDR aktuell.
0: Und hier ist der WDR4 Verkehrsservice A1 Köln Richtung Münster zwischen Hagen Nord und dem Kreuz Dortmund-Unna 20 Minuten plus 9 Kilometer Stau. A1 Köln Richtung Euskirchen zwischen Hürth und dem Kreuz Bliesheim 6 Kilometer stockend. A3 Köln Richtung Oberhausen zwischen Köln-Delbrück und dem Kreuz Leverkusen halbe Stunde plus 6 Kilometer Stau nach einem Unfall. A3 Köln Richtung Oberhausen zwischen Duisburg-Wedau und Oberhausen-Lierich 10 Minuten plus 6 Kilometer stockend. A3 Oberhausen Richtung Köln zwischen Oberhausen-Lierich und dem Kreuz Kaiser Prenzlberg 3 Kilometer stockend, A4 Köln Richtung Aachen zwischen dem Dreieck Heumer und dem Kreuz Köln Süd 3 Kilometer stockend, A43 Recklinghausen Richtung Münster zwischen Mahlsinsen und Haltern 10 Minuten plus 3 Kilometer Stau und A52 Düsseldorf Richtung Essen zwischen Essen Süd und dem Dreieck Essen Ost 3 Kilometer Stau. 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
0: Und auch heute steigen wir wieder aufs Rad. Etappe 4 unserer Lipperatur steht an. Wir fahren ja schon die ganze Woche die Römer-Lippe-Route entlang, also quer durch Nordrhein-Westfalen. 5 Tage, 5 Etappen, jeden Tag ein anderer Reporter. Heute geht's für WDR 4 Lokalzeit-Reporter Lars Faulenbach von Lünen bis nach Dorsten. Das sind mal schlappe 60 Kilometer. Wir sind gespannt, was er alles erlebt. Schönen Nachmittag wünsche ich Ihnen.
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0: Musik sein.
1: Mit sind weiß. Musik sein bei WDR4 Donnerstagnachmittag. So. Wir wären dann schon wieder so weit, beim Fahrradfahren zuzuhören. Machen wir ja schon die ganze Woche, denn unsere Lokalzeitreporter erkunden für Sie ja den Lipperadweg. 5 Tage, 5 Etappen. Korrekt heißt er ja übrigens Römer-Lippe-Route. Und heute ist auf Etappe 4 sozusagen der Radprofi unter den Reportern unterwegs. Ein rasender Reporter im wahrsten Sinne des Wortes, Lars Faulenbach. Lars, du hast dir die Strecke Lünen nach Dorsten vorgenommen. Das sind schlappe 60 Kilometer. Das ist doch nichts für einen Profi wie dich.
2: Naja, ich fahre viel Fahrrad, aber selten so viel an einem Stück. Also mal gucken, wie gut das geht. Ich muss mal gerade den Weg suchen. Ich bin jetzt gerade hier in Datteln angekommen. Und ja, das ist das Schild Römer-Lippe-Route. So, fahren wir mal weiter.
1: Sehr gut. Das klingt nach einer Hauptverkehrsstraße gerade.
2: Ja, weißt du, ich dachte, Römer-Lippe-Route, das geht die ganze Zeit am Wasser lang. Ich bin gerade über die Lippe rübergefahren, jetzt hier durch Datteln durch und jetzt suche ich die Lippe wieder. Da vorne ist eine Brücke, vielleicht sehen wir da wieder Wasser.
1: Aber es ist ja nicht immer nur die Lippe, aber also viel Wasser, aber nicht nur die Lippe. Wo warst du jetzt sonst schon gerade am Wasser?
2: Ja, Datteln ist ja die Stadt der Wasserstraßen. Es war gerade hier auf dem Ortsschild auch zu sehen. Jetzt komme ich, glaube ich, auch an Kanal. 4 Kanäle, die durch Datteln gehen und den Dortmund-Enz-Kanal. Da bin ich vorne drunter hergefahren. Ich bleib mal kurz stehen. Puh, hier den Berg hoch, ganz schön aus der Puste. Ich sehe wirklich jetzt auch große Frachtschiffe, die hier langfahren, so Kanalschiffe. Also man kriegt einiges zu sehen, wenn man durchs Ruhrgebiet fährt, so radmäßig.
1: Und du hast auch schon andere Radler getroffen, ne? Heute Morgen, glaube ich, du bist nämlich schon eine ganze Zeit unterwegs, um die 60 Kilometer zu schaffen. Sei einfach mal ehrlich, ne?
2: Ja, und du merkst gerade auch, wie ich kurz aus der Puste bin. Das ging gerade irgendwie besser, aber einmal so den Berg hoch. Ne? Ja, ich habe Stefan und Christian aus Kamen getroffen. Ich dachte, die saßen gemütlich an der Lippe, dachte, die fahren den Weg heute auch. Aber das sollten Radler treffen und die fahren da andere Strecken. Aber der Stefan sagte mir, ist richtig schön hier.
3: Also der Kreis Unna hat schon etliche sehr, sehr schöne Fahrradrouten und vor allem sind auch sehr viele alte Bahntrassen mittlerweile zu Radrouten umfunktioniert worden. Und deswegen ist das hier schon ein sehr schöner Spot.
2: Genau, Bahntrasse will ich nachher auch noch ausprobieren. Ui, ja, ich habe gerade nicht die schönste Ecke jetzt auf dem Radweg, aber das wird, glaube ich, gleich noch schöner. Gleich auch nach Haltern noch Römermuseum, da freue ich mich richtig drauf. Und ich muss aber, wie gesagt, ein bisschen in die Pedale treten, dass ich die 66 Kilometer heute schaffe.
1: Ja, und jetzt erstmal weg von der Hauptverkehrsstraße. Lars Faulenbach ist
2: ja
1: unser...
2: Wir suchen das Wasser.
1: Auf jeden Fall. Lokalzeitreporter heute auf dem Lipperadweg. Die ersten Fotos und Videos von heute und auch aus den letzten Tagen gibt es im Studioblog auf WDR4.

0: schöne Ballade von Simply Red, Holding Back the Years. Wir gucken aufs Wetter. Es bleibt meistens trocken heute. Ab nachmittags, und jetzt sind wir ja schon quasi am Nachmittag, soll es immer mehr Sonne geben. Dazu kommt eben Büren auf 25 Grad, Nümbrecht auf 26 und Dormagen auf 27 Grad. Morgen, so ähnlich wie heute, erst noch viele Wolken, später kommt die Sonne raus und es wird wieder wärmer bei bis zu 31 Grad. Das Wochenende bleibt dann sonnig und heiß.
1: 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Um 14.30 Uhr mit Udo Stieg. Guten Tag. Deutschland kauft von den USA Mittelstreckenraketen des Typs Tomahawk. Bundeskanzler Merz sagte in einer Regierungserklärung im Bundestag, dass die Waffen eine Sicherheitslücke in der Abschreckung gegen Russland füllen sollen. Eigentlich wollten die USA die Tomahawk-Raketen hierzulande stationieren. Präsident Trump nahm das aber zurück. Das EU-Parlament hat den Weg für Chatkontrollen in sozialen Netzwerken freigemacht. WhatsApp, Microsoft oder Google sollen in verschiedenen Chats wieder nach Hinweisen auf sexuellen Kindesmissbrauch suchen dürfen. Dafür soll bis April 2028 erneut eine Ausnahme von Datenschutzregeln gelten. Eine entsprechende Regelung hatte es schon bis vor 3 Monaten gegeben. Wegen der tödlichen Prügelattacke auf einen Zugbegleiter in Rheinland-Pfalz ist ein 26-Jähriger verurteilt worden zu 10 Jahren Haft.

0: Im Februar hatte er bei einer Ticketkontrolle in einer Regionalbahn mehrfach auf den Zugbegleiter eingeschlagen. Der Fall hatte eine bundesweite Debatte über die Sicherheit von Bahnpersonal ausgelöst.
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0: Die Deutsche Bahn lässt ab Samstag für einzelne ICE-Verbindungen Haltestellen an Rhein, Ruhr und Lippe ausfallen. Damit will sie das Schienennetz entlasten. Betroffen sind Düsseldorf, Duisburg, Essen, Bochum und Hamm. Stattdessen sollen Fahrgäste gegebenenfalls auf den Nahverkehr ausweichen, um zur nächsten ICE-Haltestelle zu kommen. Bis wann die Maßnahme gilt, ist offen. Die Menschen in Iserlohn im Sauerland sind unzufrieden mit dem Zustand der Innenstadt. Das ist das Ergebnis der jüngsten Befragung von zufällig ausgewählten Bürgerinnen und Bürgern. Fast 1.900 Antworten gingen bei der Stadt ein. Die meisten Bewohner sind unzufrieden mit der Sauberkeit und beklagen ein mangelndes Sicherheitsgefühl. Und sie wünschen sich mehr Veranstaltungen, Pflanzen, Spielplätze und Sitzbänke. Die Stadt Iserlohn will die Ergebnisse der Umfrage nutzen, um die Innenstadt zu verschönern. Ein Stück Ruhrgebiet kommt heute ins Haus der Geschichte in Bonn, nämlich das letzte Stück in Deutschland geförderter Steinkohle von der Zeche Prosper Haniel in Bottrop. 2018 hatte Bundespräsident Steinmeier es bei einem Festakt überreicht bekommen und jetzt übergibt er die Kohle an das Museum in Bonn. Sie wird Teil der Dauerausstellung »Du bist Teil der Geschichte, Deutschland seit 1945«. Das war die WDR4 Lokalzeit.
2: Und hier ist der WDR4 Verkehrsservice A1 Euskirchen Richtung Dortmund. Zwischen dem Kreuz Köln Nord und dem Kreuz Leverkusen West 10 Minuten plus 6 Kilometer stockender Verkehr. A1 Köln Richtung Münster zwischen Hagen Nord und dem Kreuz Dortmund Unna 20 Minuten plus 9 Kilometer Stau. A3 Frankfurt Richtung Oberhausen zwischen dem Kreuz Köln Ost und dem Kreuz Leverkusen 20 Minuten plus 8 Kilometer Stau nach einem Unfall. A3 Köln Richtung Oberhausen zwischen Duisburg-Wedau und Oberhausen-Lierich 10 Minuten plus 5 Kilometer stockend. A4 Köln Richtung Aachen zwischen dem Dreieck Colmar und dem Kreuz Köln Süd 4 Kilometer stockend. A43 Wuppertal Richtung Recklinghausen zwischen Bochum-Witten und dem Kreuz Herne 10 Minuten plus 6 Kilometer stockender Verkehr. A59 Duisburg Richtung Dienstlaken zwischen Duisburg-Zentrum und Duisburg-Meiderich Viertelstunde plus 3 Kilometer Stau und A59 Dienstlaken Richtung Duisburg zwischen Duisburg-Alt-Hamborn und dem Kreuz Duisburg 10 Minuten plus 3 Kilometer stockender Verkehr. 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Ich bin Katrin Brackmann und ich mache die Musik in Ihrem Radio heute Nachmittag.
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2: Und das ist ein tolles 80er One-Hit-Wonder, zumindest hier bei uns in Deutschland, von Rose Laurence, Africa.

0: Wenn Songs sich über die Jahre so eine natürliche Coolness bewahren, dann sind es echte Klassiker. So wie der hier von Marvin Gaye, I Heard It Through the Grapevine. Spielen wir sehr gerne hier bei WDR 4. Und außerdem sind wir ja sehr gerne bei uns in Nordrhein-Westfalen unterwegs und gucken uns Städte, Orte, Dörfer genau an. Jede Woche stellen wir eine Stadt oder einen Ort hier vor. In dieser Woche sind wir in Lemgo im Kreis Lippe. Das ist ja eine alte Hansestadt mit einer tollen Innenstadt und echt jeder Menge Sehenswürdigkeiten. Eine davon wollte ich mir schon immer angucken, das Junkerhaus. Kennen Sie nicht? Moment, Gunti stellt es uns vor und nicht nur das, Gunti hat gleich auch noch ein paar Party-Tipps.
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2: Ich bin Gudrun Sasse Hildebrand, Ur-Lemgoerin. Alle hier in Lemgo kennen mich unter Gunti. Ich habe hier ein Geschäft in der Innenstadt, einen Klamottenladen für Frauen.
1: Was macht diesen Ort zu Ihrer Heimat?
2: Ja gut, wenn man hier aufgewachsen ist, dann ist das ja schon irgendwo Heimat. Man kennt ganz viele Leute, man hat die Familie hier, die Kinder sind hier aufgewachsen. Wir wohnen halt auch in der Innenstadt.
1: Was ist Ihr Geheimtipp hier?
2: Also mein Geheimtipp ist schon das Strohsemmelfest oder das Weinfest im Abteigarten, weil das ist einfach eine ganz tolle Atmosphäre. Das ist so ein wunderschöner Park, wo man sich wohlfühlt, wo man nette Leute trifft, wo man einfach wunderschön zusammensitzen kann.
1: Und was gibt es nur hier?
2: Das Junkerhaus. Das ist ein Haus, was ein Mann komplett geschnitzt hat, der Karl Junker, für seine Liebste damals. Und jeder Quadratzentimeter wurde von ihm halt geschnitzt und verziert. Das ist schon toll. Das ist wirklich sehenswert auf jeden Fall.
1: Wo fühlen Sie sich hier besonders wohl?
2: Im Sommer ist es halt wunderschön. Wir haben hier unser Flüsschen, die Bega. Da kann man wunderschön sitzen in Liegestühlen.
1: Was kann man hier unternehmen?
2: Ab und an gehen wir auch mal zum TBV, Lemgo Lippe, erste Handball-Bundesliga. Gucken uns mal ein Handballspiel an, ist immer sehr spannend. Ich finde es immer total toll, die Atmosphäre ist einfach traumhaft da. Man fühlt sich so mittendrin und genießt das. Es macht auch Spaß.
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Robert Palmer, Johnny and Mary bei WDR 4. Und ja, es ist erst Donnerstag, aber irgendwie sind wir hier schon so ein bisschen im Wochenendausflugsmodus. Gerade eben waren wir ja noch in Lemgo und jetzt lese ich gerade hier, das Freilichtmuseum Kommern in der Eifel wird in diesem Monat 65. Mensch, da war ich mit der Schule mal bei einem Wandertag vor vielen, vielen, vielen Jahren. Inzwischen sieht das da ganz anders aus. Ich habe gerade mal nachgeguckt. Vor 65 Jahren ist es da losgegangen mit 11 historischen Gebäuden, die da standen. Heute sind es 80. Da kann man einen ganzen Tag verbringen. Und dann gibt es da ja immer noch gespielte Geschichte. Also sozusagen die Darsteller, die da sind. Ich habe mal geguckt, heute ist der Schmied da. Da kann man also wirklich gucken, wie da noch geschmiedet worden ist vor einigen hundert Jahren. Die Mausefallenkrämerin ist da, die Steinmetzin, die Weberin und die Avon-Beraterin. Herrlich. Ich könnte ja einen neuen Lippenstift gebrauchen. Also, 65 Jahre Freilichtmuseum Kommern bei uns in Nordrhein-Westfalen kommt auf jeden Fall auf meine To-Do-Liste für diesen Sommer. Vielleicht ja auch auf Ihre. Hier ist WDR 4, jetzt mit einem tollen Klassiker zum Mitsingen. Hier sind die Beatles. Let it be.

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0: Tony Carey, Room with a View. Wir gucken aufs Wetter. Heute Nachmittag lockern die Wolken vom Rheinland her wieder weiter auf. Bis zum Abend kann die Sonne sich überall durchsetzen. Minden kommt auf 23 Grad, Aalen auf 25, Neuss auf 27 Grad. Morgen sind zwischen Münsterland und Ostwestfalen-Lippe anfangs noch einige Wolken unterwegs. Später scheint dann verbreitet die Sonne. Es wird noch etwas wärmer mit Höchstwerten von 22 bis 31 Grad.
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2: Die Nachrichten mit Christoph Hoffmann. Guten Tag. Wegen der tödlichen Prügelattacke auf einen Zugbegleiter in Rheinland-Pfalz ist ein 26-Jähriger verurteilt worden zu 10 Jahren Haft. Er hatte Anfang Februar einen Schaffner so heftig geschlagen, dass dieser eine tödliche Hirnblutung erlitt. Das Urteil löste zum Teil empörte Reaktionen aus. Alexandra Dietz für WDR aktuell.
3: Ein Sicherheitsmanager der DB Regio Mitte zeigte sich entsetzt von dem seiner Meinung nach viel zu niedrigen Urteil. Er habe gehofft, dass das Landgericht Zweibrücken den Strafrahmen für Körperverletzung mit Todesfolge wenigstens voll ausschöpfen würde, also 15 Jahre. Die Bahnkollegen hätten sich von dem Urteil eine Signalwirkung nach außen erhofft, man sei schließlich kein Freiwild. Dass es anders gekommen ist, sei sehr enttäuschend. Auch der Anwalt der Angehörigen von Serkan Çalar spricht von einem ungerechten Urteil. Es sei ein weiterer Schlag ins Gesicht der Familie und aller Menschen, die fürs Gemeinwesen arbeiten und sich täglich in Gefahr begeben. Die Familie kündigte an, dass sie das Urteil vor dem Bundesgerichtshof anfechten will.
2: Das EU-Parlament hat den Weg für Chat-Kontrollen in sozialen Netzwerken wieder freigemacht. WhatsApp, Microsoft oder Google sollen in privaten Chats wieder nach Hinweisen auf sexuellen Kindesmissbrauch suchen dürfen. Dafür soll erneut eine Ausnahme von Datenschutzregeln gelten. Katrin Schmidt, WDR Brüssel.
4: Konkret also könnten sie die Kommunikation durch ein automatisiertes Verfahren laufen lassen, das auf Basis von technischen Daten Bilder oder Videos erkennt, um deren Weiterverbreitung zu unterbinden und diese zu melden. Dafür ist in Europa eine Ausnahme von EU-Datenschutzregeln nötig. Diese hatte es den Anbietern von Online-Kommunikation bereits seit Jahren und bis Anfang April erlaubt, auch privat gesendete Chats zu kontrollieren. Dann lief diese Ausnahmeregelung aus und das EU-Parlament hatte eine Verlängerung zunächst abgelehnt. Nach Druck von den Mitgliedstaaten und der Kommission hat das Parlament heute in einem Dringlichkeitsverfahren erneut abgestimmt. Dieses Vorgehen war unter den Fraktionen hoch umstritten, was zu einer recht chaotischen Abstimmung führte.
2: Weitere Meldungen im Überblick. An einigen Bahnhöfen in NRW fahren in Zukunft weniger Fernzüge. Die Bahn hat angekündigt, Haltepunkte auf bestimmten Strecken zu streichen. So hält zum Beispiel der ICE von Dortmund nach München nicht mehr in Bochum. Auch Duisburg, Düsseldorf und Hamm werden etwas seltener von Fernzügen angefahren. Die Bahn will so das dichte Schienennetz in NRW entlasten. Der Bundestag darf wie geplant morgen über die Gesundheitsreform und ein neues Gebäudeenergiegesetz abstimmen. Das Bundesverfassungsgericht wies Eilanträge der Grünen und der Linken gegen die Verabschiedung zurück. Vertreter der Parteien hatten argumentiert, dass zu kurzfristig zu viele Änderungen an den Gesetzen vorgenommen wurden. Deshalb habe es nicht genug Zeit zum Überprüfen gegeben. NRW-Innenminister Reul hat im Landtag eingeräumt, dass der Solingen-Attentäter die Telefonnummern von zwei islamistischen Gefährdern gespeichert hatte. Die Ermittlungsbehörden halten ihn für einen Einzeltäter. Reul betonte, dass es kein Netzwerk gegeben habe, um sich über die Tat von Solingen auszutauschen.
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2: Beim Hauptzollamt Duisburg waren langjährige Ermittlungen gegen Geldwäsche in der Baubranche erfolgreich. Nach 10 Jahren Flucht konnte ein Mann in Großbritannien festgenommen werden. Markus Böhm, WDR Duisburg.
5: Am Flughafen London Heathrow klickten im Juni die Handschellen. Dort nahmen Ermittler einen Mann fest, gegen den seit Jahren ein europäischer Haftbefehl besteht. Nach Angaben des Hauptzollamts Duisburg soll er einer Bande angehört haben, die über Scheinrechnungen und Schwarzgeldgeschäfte mindestens 30 Millionen Euro hinterzogen haben könnten. Nach seiner Überstellung nach Deutschland sitzt der Beschuldigte jetzt in Untersuchungshaft und wartet auf die Verhandlung vor dem Landgericht in Bochum.
2: Das war WDR aktuell.
0: Und hier ist der WDR4-Verkehrsservice A1 Euskirchen Richtung Dortmund. Zwischen Köln-Bocklemünd und dem Kreuz Leverkusen-West 10 Minuten plus 4 Kilometer stockender Verkehr. A1 Köln Richtung Münster zwischen Hagen-Nord und dem Kreuz Dortmund-Unna Viertelstunde plus 6 Kilometer Stau. A3 Köln Richtung Oberhausen zwischen dem Kreuz Breitscheid und Oberhausen-Lierich Viertelstunde plus 7 Kilometer stockend. A4 Olpe Richtung Aachen zwischen dem Kreuz Köln-Ost und dem Kreuz Köln-Süd 10 Minuten plus 4 Kilometer stockend. A40 Duisburg Richtung Essen zwischen Mülheim-Dümmt
6: Bremen und Essen-Fröllendorf 10 Minuten plus 6 Kilometer stockend. A43 Wuppertal Richtung Recklinghausen zwischen dem Kreuz Bochum-Witten und dem Kreuz Herne 10 Minuten plus 6 Kilometer stockend. A59 Duisburg Richtung Dienstlaken zwischen Duisburg-Hochfeld und Duisburg-Meiderich 20 Minuten plus 5 Kilometer Stau nach einem Unfall. Und A59 Dienstlaken Richtung Duisburg zwischen Duisburg-Marxloh und dem Kreuz Duisburg Viertelstunde plus 4 Kilometer Stau. 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
6: Und vielleicht haben Sie es heute schon in unseren Nachrichten gehört. Ich habe eine traurige Nachricht. Rocksängerin Bonnie Tyler ist tot. Sie war ja in den letzten Wochen schwer krank. Dann gab es Anzeichen, dass es ihr besser ging. Jetzt ist sie unerwartet gestern Abend verstorben. Wir werden sie als eine große Künstlerin mit einer außergewöhnlichen Stimme und vielen großen Hits in Erinnerung behalten. So wie diesen hier aus dem Soundtrack des 80er Films Footloose. Bonnie Tyler, Holding Out for a Hero.
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0: WDR 4 ist hier und der wichtigste Unterschied zwischen WDR 4 Lokalzeitreporter Lars Faulenbach und mir ist, ich trinke gerne mal einen Radler, er ist Radler und deshalb sitzt er auch heute auf dem Rad und fährt die vierte Etappe unserer Tour de Lippe ab, den Lipperadweg. 5 Tage folgen wir ja diese Woche der Römer-Lippe-Route, wie sie ja korrekt heißt, und Römer ist ein gutes Stichwort, denn Lars, du bist gerade in einem Römerlager angekommen, wo bist du denn?
1: Ja, ich bin in Haltern am See, da gibt's ja das Römermuseum. Haltern, das war zu der Zeit, als die Römer hier Germanien links, rechts des Rheins erobern wollten, ein ganz wichtiger Stützpunkt, größtes Römerlager. Und jetzt sehen wir heute, wie das hier ausgesehen haben kann. Ich sehe hier einen großen Wehrgang vor mir, Türme aus Holz. Hier hat man nachgebaut, wie das Lager möglicherweise ausgesehen haben könnte, damals vor 2000 Jahren. Und ich sehe sogar einen echten Römer, einen Legionär vor mir, der Ralf Koritko, der ist ehrenamtlicher Helfer hier im Museum und er hat sich jetzt eingekleidet in Rüstung, so ein Wollgewand da drunter, hat auch diese geschnürten Sandalen und wir können mal einmal hier auf die Rüstung, also du hörst es, wirklich ja. In Metall. Herr Koritko, wie schwer ist das?
2: 12 Kilo, locker.
1: Ja, dann sind Sie froh, dass jetzt gerade nicht die 30 Grad sind, die angekündigt waren. Ne?
2: Absolut richtig. Und dass ich schön im Schatten stehe an meinem Wachhaus.
1: Genau, also der passt hier heute auf. Das ist hier alles mit rechten Dingen zu gut. Römer ist ganz spannend. Das ist ja die ganze Lippe runter. War eine richtige Route für die Römer. Und hier kann man eben ganz viel dazu lernen, wie das damals war im Römermuseum. Auch zu den Römertagen. Ich glaube, Ende Juli sind Sie auch dabei, ne?
2: Ende August sind die Römertage, 29. und 30. August, da sind wir so an die 100 Legionäre. Da werden Schildkrötformationen gezeigt, Wurfgeschosse, Reiterei. Unsere Agrippinia kommt dazu und dann werden so ungefähr 15.000 bis 16.000 Besucher erwartet. Es wird kuschelig hier.
1: Ja, genau. Da wird's vielleicht auch noch mal wärmer. Ich bin gerade auch froh. Ich musste richtig gerade in die Pedale treten, um rechtzeitig von Datteln hier hinzukommen und freue mich jetzt gerade über so eine Verschnaufspause hier. Ich muss gleich mal auf die Karte gucken. Wir wollen ja gleich auf die alte Bahntrasse, wie schnell ich dann wieder lostrampeln muss. Aber ich beneide den Ralf Koritko heute nicht. Ich glaube, der hat den schweren Job mit den 12 Kilo hier bei 26 Grad.
0: Eindeutig, ne? Ich verkaufe dich hier als den Radprofi. Jetzt, ne? Lieber Lars, du musst wieder in den Sattel. Weißt du Bescheid? Wir hören uns gleich wieder. WDR 4 ist hier. Und wie der Lars auf dem Sattel so aussieht, das können Sie sich angucken bei uns im Netz, im Studioblog auf wdr4.de.

0: Madonna mit ihrer Version von American Pie. Wir gucken aufs Wetter. Heute Nachmittag lockern die Wolken vom Rheinland her immer weiter auf. Und bis heute Abend kann sich die Sonne überall durchsetzen. Dazu kommt Olpe auf maximal 24 Grad, Düsseldorf auf 26 und Aachen auf 28 Grad.
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2: Um 15.30 Uhr mit Udo Stiel. Guten Tag. Der Bundestag darf wie geplant morgen über die Gesundheitsreform und ein neues Gebäudeenergiegesetz abstimmen. Das Bundesverfassungsgericht wies Eilanträge der Grünen und der Linken gegen die Verabschiedung zurück. Vertreter der Parteien hatten argumentiert, dass zu kurzfristig zu viele Änderungen an den Gesetzen vorgenommen wurden. Deshalb habe es nicht genug Zeit zum Überprüfen gegeben. Beschäftigte von Volkswagen protestieren heute gegen die Sparpläne des Konzernvorstands. Der will Medienberichten zufolge weltweit bis zu 100.000 Stellen streichen, doppelt so viele wie bisher geplant. Aus Protest dagegen ziehen Beschäftigte an allen deutschen VW-Standorten vor die Werkstore. Zurzeit tagt der Aufsichtsrat des Autokonzerns und diskutiert über die Sparpläne. In Deutschland greifen offenbar weniger Menschen zum Buch. Vor allem bei den Jüngeren ist das der Fall. Die Zahl der 20- bis 29-Jährigen, die letztes Jahr ein Buch gekauft haben, ist laut Buchhandel um fast ein Fünftel zurückgegangen. Bei den 10- bis 15-Jährigen sogar um ein Drittel.
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2: Mitte der kommenden Woche soll der Abriss des baufälligen Teils der Bonner Nordbrücke beginnen. Die Autobahn GmbH hat ihren Zeitplan bekannt gegeben. Erstmal werden unter anderem Container für Baumaterialien aufgestellt und Lärmschutzwände aufgebaut. Im August sollen dann die Bagger anrücken.

0: und den Teil der Brücke abreißen. Zwischenzeitlich sollen die Anwohner über die Arbeiten informiert werden. Bis Ende November soll der Teil der Bonner Nordbrücke abgerissen sein. Naturschützer im Kreis Viersen beklagen, dass Hobbyfotografen und Influencer die Vogelbrut im Brachter Wald stören. Ein Uhu-Paar verlor sein Küken. Einer der Naturschützer berichtete, es hätten 10 Personen im Umkreis von 5 Metern um einen Jungvogel gesessen. Der Uhu habe seine Jungen nicht mehr füttern können. Auch Hunde, Spaziergänger und Mountainbiker würden immer häufiger die Wege im Brachter Wald im Kreis Viersen verlassen und in den Lebensraum der Tiere eindringen. In Essen ist lange diskutiert worden, welcher Schriftzug über dem Handelshof am Hauptbahnhof stehen soll. Bis vor einigen Jahren zog der Slogan Essen, die Einkaufsstadt, die Blicke auf sich. Im Folkwang-Jahr wurde der Schriftzug in Essen, die Folkwang-Stadt geändert. Auch darüber wurde viel diskutiert. Als Konsequenz ließ die Stadt Essen abstimmen. Wieder kein klares Ergebnis und der Stadtrat hat nun entschieden, auf dem Gebäude steht künftig schlicht Essen. Das war die WDR 4 Lokalzeit.
1: Vielleicht mache ich mal das Mikro auf, dann kann man mich auch hören. Hier ist der WDR4 Verkehrsservice. A3, Köln Richtung Oberhausen. Zwischen dem Kreuz Breitscheid und Oberhausen-Lierich. 20 Minuten plus 10 Kilometer stockender Verkehr. A4, Olpe Richtung Aachen. Zwischen dem Kreuz Köln-Ost und dem Kreuz Köln-Süd. 10 Minuten plus 4 Kilometer stockend. A45, Gießen Richtung Dortmund. Zwischen Hagen-Süd und Westhofener Kreuz. Viertelstunde plus 7 Kilometer stockend. A45, Hagen Richtung Gießen. Zwischen Dillenburg und Ehringshausen. Eine Dreiviertelstunde plus 6 Kilometer Stau nach einem Unfall in der Baustelle. A57, Köln Richtung Nimwegen, zwischen Bovert und Krefeld-Gartenstadt, 10 Minuten plus 4 Kilometer stockend. A57, Krefeld Richtung Köln, zwischen Dormagen und dem Kreuz Köln-Nord, 10 Minuten plus 6 Kilometer stockend. A59, Duisburg Richtung Dienstlaken, zwischen Duisburg-Hochfeld und Duisburg-Meiderich, halbe Stunde plus 5 Kilometer Stau wegen Bergungsarbeiten. Und A555, Bonn Richtung Köln, zwischen Wesseling und dem Kreuz Köln-Süd, 10 Minuten plus 4 Kilometer Stau. Alle Staus auf Ihrer Strecke gibt's auch jederzeit auf wdr4.de und in der wdr4-App. Gute Fahrt in den Donnerstagnachmittag. Und wissen Sie schon, wie Sie sich schön machen, wenn Sie dann gleich zu Hause sind und endlich mal runterkommen können? Vielleicht eine Runde im Wald spazieren gehen oder ab in den Lieblingssessel was lesen oder auf der Terrasse ein schönes Kaltgetränk genießen. Sehen Sie? Und schon ist der Stau gar nicht mehr so schlimm, oder? Kommen Sie weiter gut durch. Ich bin Katrin Brackmann und den nächsten Getränkevorschlag zum Feierabend überlasse ich jetzt UB40 aus den 80ern. Schönen Nachmittag.
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0: Al Stewart, The Year of the Cat Klassiker bei WDR 4. Und diese Fahrradroute macht richtig Spaß. Wir fahren ja die ganze Woche die Römer-Lippe-Route entlang. 5 Etappen, heute Etappe 4 mit Lokalzeitreporter Lars Faulenbach. Gerade war er noch im Römermuseum in Haltern. Bist du jetzt wieder im Hier und Jetzt?
1: So, ich habe mich mal gerade eben 2000 Jahre aus der Vergangenheit wieder in die Gegenwart katapultiert. War ja gerade im Römermuseum in Haltern, habe da den Legionär Aulus kennengelernt. Den beneide ich heute nicht. Der schleppt da 12 Kilo mit sich rum, dazu noch einen fetten Schild und ein Schwert und ein Speer. Ich trampel jetzt gleich wieder in die Pedalen, mach mal kurz Pause auf dem Weg zwischen Haltern und Dorsten. Und ich habe hier rund um Haltern, finde ich, so mit die schönste Ecke auf meiner Etappe heute kennengelernt, am Halterner Stausee vorbei. Da kann man, glaube ich, gut mal die Füße ins Wasser halten. Durch schöne Wälder, da ist es schattig bei dem Wetter heute. Und da waren ganz viele Leute mit dem Fahrrad heute auch unterwegs. Ansonsten ist das schon Ruhrgebiet pur hier. Also schöne, idyllische Ecken. Ja, mal ein kleiner Weg zum Fluss runter unter den Bäumen, da kann man ans Wasser ran an der Lippe und dann fährt man 100 Meter und um die Kurve rum und da ist dann fettes Biomassekraftwerk, wo es dann auch entsprechend riecht. Also man lernt hier auf dem Fahrrad, wenn man den Lippe-Radweg langfährt, das Ruhrgebiet auf eine ganz andere Art kennen, wie es mit dem Auto eigentlich gar nicht gehen würde.
0: Ja, also aufs Fahrrad. Wir hören auf jeden Fall weiter zu, wo Lars Faulenbach heute entlang fährt, auf dem Lippe-Radweg. Fotos und Videos gibt es bei uns, wie schon gesagt, im Studio. Blog auf wdr4.de.

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0: Superstars der 80er bei WDR 4. Depeche Mode, Never Let Me Down Again. Wir gucken aufs Wetter. Heute Nachmittag lockern die Wolken vom Rheinland her immer weiter auf und bis zum Abend kann sich die Sonne dann überall durchsetzen. Morgen sind zwischen Münsterland und Ostwestfalen-Lippe erst noch ein paar Wolken unterwegs, später scheint dann überall die Sonne. Es wird noch etwas wärmer mit Höchstwerten von bis 26 Grad in Bad Berleburg, 28 Grad in Gütersloh und 30 Grad in Krefeld.
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2: Die Nachrichten mit Christoph Hoffmann. Guten Tag. Eltern sollen das Kindergeld in Zukunft automatisch erhalten. Sie müssen also keinen Antrag mehr stellen. Der Bundestag hat ein entsprechendes Gesetz beschlossen. Für wen es gilt, erklärt Jim Bob Nikschas, WDR Berlin.
3: Ja, Anfang kommenden Jahres erstmal für alle Eltern, die schon ein oder mehrere Kinder haben und jetzt ein weiteres erwarten. Das geht, weil die Kontodaten eben durch die vorherigen Kinder schon vorliegen. Das neue Geschwisterchen profitiert dann also davon. Und alle, die zum ersten Mal ein Kind bekommen, für die soll das automatische Kindergeld dann später irgendwann nächstes Jahr kommen. Das wird möglich, weil das Bundeszentralamt für Steuern in Zukunft die Information über eine Geburt automatisch an die Familienkasse weitergeben soll. Die prüfen natürlich trotzdem, ob alle Voraussetzungen erfüllt sind. Zum Beispiel muss ein Elternteil mindestens in Deutschland leben und arbeiten.
2: Die Deutsche Bahn streicht ab Samstag mehrere ICE-Halte in Düsseldorf und einigen Ruhrgebietsstädten. Damit will sie das hochbelastete und störanfällige Streckennetz in Nordrhein-Westfalen entlasten. Peter Hild für WDR aktuell zur Frage, wie sich das Ganze konkret auswirkt.
4: Es geht laut Bahn nur um einzelne Halte, die auf einzelnen ICE-Linien wegfallen. Beispiel: in Duisburg und Essen hält der ICE in Richtung Nürnberg ab Samstag nicht mehr. Der hat dort bisher alle 2 Stunden gehalten. Das gleiche gilt auch für Hamm auf der ICE-Verbindung nach Dresden. Die Bahn verweist auf die vielen Alternativen im Regionalverkehr in NRW, über die weiterhin alle ICEs an den nächsten Bahnhöfen erreicht werden könnten. Durch die Kürzungen sollen die Fernzüge zuverlässiger und stabiler unterwegs sein, mit weniger Ausfällen und weniger Verspätungen. Das Ganze gilt jetzt erstmal bis zum nächsten Fahrplanwechsel im Dezember. Dann will die Bahn die Erfahrungen auswerten.
2: Weitere Meldungen im Überblick. Der AfD-Politiker Norbert Emmerich ist nicht länger zweiter Bürgermeister von Gelsenkirchen. Der Gelsenkirchener Stadtrat hat ihn abgewählt mit 47-18 Stimmen. Grund ist ein Instagram-Video, in dem eine AfD-Landtagsabgeordnete auch mit Emmerich durch Gelsenkirchen zieht und Menschen mit Migrationshintergrund die Straße putzen lässt. Der Bundestag darf wie geplant morgen über die Gesundheitsreform und ein neues Gebäudeenergiegesetz abstimmen. Das Bundesverfassungsgericht wies Eilanträge der Grünen und der Linken gegen die Verabschiedung zurück. Vertreter der Parteien hatten argumentiert, dass zu kurzfristig zu viele Änderungen an den Gesetzen vorgenommen wurden. Deshalb habe es nicht genug Zeit zum Überprüfen gegeben. Wegen der tödlichen Prügelattacke auf einen Zugbegleiter in Rheinland-Pfalz ist ein 26-Jähriger verurteilt worden zu 10 Jahren Haft. Im Februar hatte er bei einer Ticketkontrolle in einer Regionalbahn mehrfach auf den Zugbegleiter eingeschlagen.
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2: Die Deutz AG in Köln wird zum zweitgrößten Rüstungskonzern in Nordrhein-Westfalen. Der Motorenhersteller will ein Unternehmen aus Flensburg übernehmen, das Militärfahrzeuge baut. Jens Gleisberg, WDR Köln.
5: Es wäre der größte Zukauf in der Firmengeschichte mit einem Wert von 1,6 Milliarden Euro. Die Eigentümer der Flensburger Fahrzeugbau GmbH werden im Gegenzug einer der größten Deutz-Aktionäre. Zu den aktuell rund 6.000 Beschäftigten von Deutz kämen 1.100 dazu. Bereits im vergangenen Jahr hatte die Deutz AG einen Zulieferer für Drohnentechnik gekauft und angekündigt, den Bereich für Rüstungstechnik massiv ausbauen zu wollen.
2: Das war WDR aktuell.
0: Und hier ist der WDR 4 Verkehrsservice. A3 Frankfurt Richtung Oberhausen zwischen Königsforst und dem Kreuz Leverkusen. Viertelstunde plus 8 Kilometer stockender Verkehr. A3 Köln Richtung Oberhausen zwischen dem Kreuz Breitscheid und Oberhausen-Lierich. Halbe Stunde plus 10 Kilometer Stau. A40 Essen Richtung Duisburg zwischen Mülheim-Stierum und dem Kreuz Duisburg. Halbe Stunde plus 5 Kilometer Stau. A45 Hagen Richtung Gießen zwischen Dillenburg und Ehringshausen. 20 Minuten plus 7 Kilometer Stau nach einem Unfall in der Baustelle. A46 Düsseldorf Richtung Wuppertal zwischen Düsseldorf-Bilk und dem Dreieck Düsseldorf-Süd. Eine Dreiviertelstunde plus 5 Kilometer Stau nach einem Unfall. A52 Düsseldorf Richtung Essen zwischen Tiefenbruch und Essen-Kettwig. Viertelstunde plus 6 Kilometer Stau. A59 Duisburg Richtung Dienstlaken zwischen Duisburg-Wannheimer Ort und Duisburg-Meiderich. 20 Minuten plus 6 Kilometer Stau. A555 Bonn Richtung Köln zwischen Wesseling und dem Kreuz Köln-Süd. 10 Minuten plus 4 Kilometer Stau. 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
0: Schön, dass wir Sie an diesem Donnerstagnachmittag begleiten dürfen. Wir sind ja auch heute wieder mit dem Fahrrad unterwegs und fahren die nächste Etappe der Römer-Lippe-Route. Machen wir ja schon seit Montag. Jeden Tag eine Etappe, 5-mal insgesamt. Und unser Reporter radelt gleich im wahrsten Sinne des Wortes auf den Spuren der Römer, aber auch auf denen der Dampflok. Gleich nach Klassikern von den Plain White Tees und Donna Summer. Los geht's aber mit dem Titelsong aus dem 80er Kultfilm Zurück in die Zukunft. Huey Lewis and the News mit The Power of Love. Schönen Donnerstag mit uns.
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0: WDR 4. Ich bin gerade in unserem Studioblog unterwegs. Den finden Sie ja auf wdr4.de oder in der App. Und da haben wir ja unsere radelnden Lokalzeitreporter schon die ganze Woche tolle Fotos und viele Infos zum Lipperradweg zusammengetragen. Heute auf Etappe 4 ist es Lars Faulenbach. Der ist mit einem schicken grünen Rennrad unterwegs. Und damit saust du gerade sozusagen da entlang, wo schon die Römer entlang gelaufen sind und später die Dampflok gefahren ist. Wo bist denn du jetzt?
1: Im Moment saus ich nicht. Ich habe mal gerade Pause gemacht auf einer schönen Bank. Ja, neben der alten Hamburg-Venloer Bahn. Ne? Die ist vor 150 Jahren hier angelegt worden und dann sind hier ganz lange Dampfloks auch durchs Münsterland und das nördliche Ruhrgebiet gefahren. Jetzt fährt da gerade jemand auf so einem Elektroroller lang. Ich habe auch schon ganz viele Radfahrer gesehen. Ist so eine schöne Fahrradstrecke. Aber dass das hier die alte Bahnstrecke ist, das war gar nicht so einfach zu finden. Ist ja kein Schild dran. Ne? Ich musste dann erst jemanden treffen, der mir das gesagt hat. Ja, hier sitzt sie richtig. Ein Stückchen weiter, da waren wohl auch noch ein paar Schwellen und Schienen zu sehen. Da bin ich aber dran vorbeigefahren. Die Ingrid, die wohnt hier nämlich um die Ecke in Lippramsdorf und hat mir erzählt, dass sie fast täglich hier rüberfährt, weil die fast alle Wege mit dem Fahrrad macht.
2: Auf jeden Fall ein wunderschöner Weg hier entlang. Römerweg, Stausee, Kanal. Ist einfach schön haltern zu sehen.
1: Ich weiß jetzt nicht, ob sie diese Stelle hier, wo ich sitze, auch schon kennt. Das ist auch richtig toll. Kilometer 60 ist so ein Kilometerstein der alten Bahnstrecke, vermute ich mal. Und wie gesagt, die Bank habe ich schon erzählt. Dazu hatte jemand noch so einen kleinen Tisch an den Baum dran gebaut. Da habe ich meine Flasche gerade drauf gestellt, das Brötchen hingelegt. Und dann guckt man hier so ins Grüne. Ja, da ist so ein Feld. Hier vorne steht auch ein Schild. Ruhezone dem Wild zuliebe. Also hier scheint es auch Rehe zu geben. Und ganz in der Ferne sehe ich so einen hohen Mast und oben was drauf. Da ist, glaube ich, Platz für einen Storchen. Nest. Im Moment sieht es leer aus, aber das heißt, man kann sich hier wahrscheinlich auch im Frühjahr hinsetzen, wenn die Storchen kommen und dann brüten und dann sehen, wie die hier anfliegen und ihre Storche, Jungstörche großziehen. Also für eine Pause eine richtig schöne Ecke, die ich hier gerade erwischt habe.
0: Das klingt auf jeden Fall richtig gut und offenbar war das Brötchen auch lecker, weil du klingst sehr frisch, sodass du gleich weiterfahren kannst. Lars Faulenbach.
1: Ja. Man muss sich ja ein bisschen stärken. Ich habe noch ein bisschen was vor mir. Ich will es ja noch bis Dorsten schaffen. Ist, glaube ich, noch so eine Dreiviertelstunde Fahrt. Also wieder in die Pedale treten.
0: Das schaffst du. Gut gestärkt geht's jetzt weiter für Lars Faulenbach, unseren WDR 4 Lokalzeitreporter, heute auf dem Lipperradweg unterwegs.

0: Billy Ocean bei WDR 4. Love Really Hurts Without You. 16.25 Uhr.
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0: Olivia Newton-John, Physical. Wir gucken aufs Wetter. Über den Nachmittag kommt überall die Sonne raus und so geht der Tag heute auch zu Ende. Also richtig schön sonnig. Dazu Temperaturen noch so zwischen 17 und 26 Grad. Morgen dann auch erst Wolken, danach viel Sonne und noch etwas wärmer als heute. Brilon kommt auf 25 Grad, Wermelskirchen auf 28 und Hilden auf 30 Grad.
1: 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Um 16.30 Uhr mit Udo Stiel. Guten Tag. An einigen Bahnhöfen in Nordrhein-Westfalen fahren in Zukunft weniger Fernzüge. Die Bahn hat angekündigt, Haltepunkte auf bestimmten Strecken zu streichen. So hält zum Beispiel der ICE von Dortmund nach München nicht mehr in Bochum. Auch Duisburg, Düsseldorf und Hamm werden etwas seltener von Fernzügen angefahren. Die Bahn will so das Schienennetz in Nordrhein-Westfalen entlasten. Der Bundestag darf wie geplant morgen über die Gesundheitsreform und ein neues Gebäudeenergiegesetz abstimmen. Das Bundesverfassungsgericht wies Eilanträge der Grünen und der Linken gegen die Verabschiedung zurück. Vertreter der Parteien hatten argumentiert, dass zu kurzfristig zu viele Änderungen an den Gesetzen vorgenommen wurden. Deshalb habe es nicht genug Zeit zum Überprüfen gegeben. An allen VW-Standorten in Deutschland haben Mitarbeiter gegen Sparpläne demonstriert. Derzeit tagt der Aufsichtsrat des Autoherstellers, der will Medienberichten zufolge weltweit bis zu 100.000 Stellen streichen. Das wären doppelt so viele wie bislang geplant.
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1: Der AfD-Politiker Emmerich ist nicht länger zweiter Bürgermeister von Gelsenkirchen. Das hat der Rat der Stadt mit Zweidrittelmehrheit entschieden. Emmerich war bei einer Videoaktion seiner Partei dabei. Vor laufender Kamera waren Menschen mit Migrationsgeschichte dazu gedrängt worden, die Straße aufzuräumen und zu reinigen. Das Video hatte empörte Reaktionen ausgelöst. Emmerich reagierte direkt nach der Ratsentscheidung auf seine Amtsenthebung in Gelsenkirchen und sagte, er bereue nichts. Die Menschen in Iserlohn im Sauerland sind unzufrieden mit dem Zustand der Innenstadt. Das ist das Ergebnis der jüngsten Befragung von zufällig ausgewählten Bürgerinnen und Bürgern. Fast 1.900 Antworten gingen bei der Stadt ein. Die meisten Bewohner sind unzufrieden mit der Sauberkeit und beklagen ein mangelndes Sicherheitsgefühl. Und sie wünschen sich mehr Veranstaltungen, Pflanzen, Spielplätze und Sitzbänke. Die Stadt Iserlohn will die Ergebnisse der Umfrage nutzen, um die Innenstadt jetzt zu verschönern. Im Kreis Paderborn wird Hundehaltern empfohlen, den Impfschutz ihrer Tiere zu überprüfen. Bei Waschbären wurde nämlich die Hundekrankheit Staupe nachgewiesen.

0: gewiesen. In den Stadtteilen Marienloh und Schloss Neuhaus sowie in Bad Lippspringe sind innerhalb kurzer Zeit 6 infizierte Tiere gefunden worden. Hundehalter im Kreis Paderborn sollten sich im Wald an die Leinenpflicht halten und die Tiere dürfen außerdem keinen Kontakt zu Wildtieren oder Kadavern haben. Das war die WDR 4 Lokalzeit.
1: Und hier ist der WDR 4 Verkehrsservice A1 Euskirchen Richtung Dortmund. Zwischen dem Kreuz Köln West und dem Kreuz Leverkusen West 20 Minuten plus 10 Kilometer stockender Verkehr. A3 Köln Richtung Oberhausen. Zwischen dem Kreuz Breitscheid und Oberhausen-Lierich 20 Minuten plus 9 Kilometer Stau. A40 Essen Richtung Duisburg. Zwischen Mülheim-Stierum und dem Kreuz Duisburg 20 Minuten plus 5 Kilometer Stau nach einem Unfall. A44 Aachen Richtung Mönchengladbach. Zwischen dem Kreuz Jackerath und dem Kreuz Holz halbe Stunde plus 4 Kilometer Stau. Wegen Bergungsarbeiten ist nur ein Fahrstreifen frei. A45 Hagen Richtung Gießen zwischen Dillenburg und Ehringshausen halbe Stunde plus 8 Kilometer Stau nach einem Unfall in der Baustelle. A46 Heinsberg Richtung Wuppertal zwischen Neuss-Üdesheim und dem Dreieck Düsseldorf Süd etwa eine Stunde plus 6 Kilometer Stau nach einem Unfall mit mehreren Fahrzeugen. A57 Köln Richtung Nimwegen zwischen Bovert und Krefeld-Gartenstadt Viertelstunde plus 8 Kilometer stockend und A59 Duisburg Richtung Dienstlaken zwischen Duisburg-Wannheimer Ort und Duisburg-Marxloh 20 Minuten plus 10 Kilometer stockender Verkehr. 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Und falls Sie denken, nur Sie führen ein Leben am Limit, nee, hier in unserem Studio ist es auch gefährlich. Ich habe mir doch gerade tatsächlich an dieser 4 aus Metall von wdr4, die hinter mir hängt, beim Rumlaufen ein Loch in mein Oberteil gerissen, hängen geblieben, zack, kaputt. Und ich frage mich jetzt gerade, ist das ein Arbeitsunfall? Muss der Chef das jetzt stopfen? Naja, vielleicht lieber nicht. In diesem Sinne, kommen Sie gut und sicher nach Hause. Ich bin Katrin Brackmann.
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0: 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Hier ist WDR 4 und im Moment, ich muss mal kurz die richtige Atmosphäre schaffen.
1: Glück auf, der Steiger kommt.
0: Ja, so klang das heute im Haus der Geschichte in Bonn bei der feierlichen Übergabe des letzten Stücks Steinkohle, das in Nordrhein-Westfalen gefördert worden ist. Das stammt aus der Zeche Prosper Haniel in Bottrop. Und als da am 21. Dezember 2018 Schicht im Schacht war, da hat der damalige Reviersteiger Jürgen Jakobait, genannt Jacke, den 7,5 Kilo schweren Brocken an Bundespräsident Frank-Walter Steinmeier überreicht.
2: Ja, das war so eine perplexe Situation. Du weißt, du kommst jetzt da hoch, du hast das Stück Kohle in der Hand, das letzte Stück Kohle. Zig Millionen Menschen beobachten dich. Meine größte Sorge war, um Gottes Willen, lass das bloß nicht am Boden fallen. Dann haben wir ein Riesenproblem hier, ja. Ich sag mal, natürlich war ich auch in mich gekehrt, habe natürlich auch versucht, meine Tränen zu unterdrücken, ja.
0: Ja, so ganz hat das damals nicht geklappt. Verständlich, war ja auch das Ende einer Ära. Heute haben sich Jacke Jakobait und Frank-Walter Steinmeier wieder getroffen. Und für Jacke Jakobait ist das eine tolle Sache, dass der Steinkohlebrocken jetzt ein Museumsstück wird.
2: Der Bundespräsident, der hatte 7 Jahre auf das Stück Kohle aufgepasst. So, und jetzt wird es der Öffentlichkeit zugänglich gemacht, ja. Dass man es ausstellt und immer daran erinnert, ja, was Deutschland ja mal groß gemacht hat. Und da war halt nach dem Krieg ja Kohle und Stahl.
0: Ja, und in Bonn kriegt das letzte Stück NRW-Steinkohle jetzt einen Platz in der Dauerausstellung im Haus der Geschichte. Völlig zurecht, finden wir.

0: einer ihrer absoluten Lieblingstitel. Queen mit Bohemian Rhapsody. Haben Sie gehört? Bei WDR 4. Und wo wir gerade bei großen Stars sind, morgen in Mönchengladbach gibt's die Jungs hier live. Pet Shop Boys live. Chris Lowe und Neil Tennant auf der Bühne präsentiert von WDR 4. Das wird sensationell, oder?
1: Das ist jetzt wirklich so, als wäre man in der Disco. 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
0: Ja, und davon gibt es ja eine jede Menge bei den beiden. Also viel Spaß. Übrigens, ich habe gerade mal nachgeguckt. Es gibt tatsächlich noch ein paar Restkarten für das Konzert der Pet Shop Boys. Morgen Abend in Mönchengladbach. Und hier sind sie jetzt schon mal zum Warmsingen. Die Pet Shop Boys mit Always on My Mind bei WDR 4.

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0: Cliff Richard, We Don't Talk Anymore. Wir gucken aufs Wetter. Bis zum Abend lösen sich letzte Wolken auf und der Tag geht überall freundlich und trocken zu Ende. Abendtemperaturen liegen dabei so ab 20 Uhr so zwischen 17 und 26 Grad, also kann man richtig schön draußen sein. Die Nacht wird bei Tiefstwerten von 16 bis 10 Grad überwiegend klar. Stellenweise können sich auch Nebel- oder Hochnebelfelder bilden. 16 bis 10 Grad, da kann man schön Fenster aufmachen und gut bei schlafen, oder? Morgen sind zwischen Münsterland und Ostwestfalen-Lippe erst noch ein paar Wolken unterwegs. Später scheint überall die Sonne und es wird noch etwas wärmer. In Arnsberg bis 27 Grad, in Essen bis 29 und in Köln bis 31 Grad.
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2: Die Nachrichten mit Dagmar Schlichting. Guten Tag. Der AfD-Politiker Norbert Emmerich ist nicht länger zweiter Bürgermeister von Gelsenkirchen. Der Stadtrat hat ihn abgewählt mit 2/3 Mehrheit. Grund ist eine provokative Videoaktion, die viele als rassistisch empfunden haben. Vor laufender Kamera waren Menschen mit Migrationsgeschichte von Emmerich und anderen AfD-Politikern dazu gedrängt worden, die Straße zu putzen. Andreas Arzt für WDR aktuell.
3: Der Gelsenkirchener Stadtrat hat ein klares Zeichen gesetzt. Abgesehen von der AfD haben alle Parteien für die Abwahl von Norbert Emmerich als zweiten Bürgermeister gestimmt. Nach dem Ergebnis gab es lauten Jubel hier im Stadtrat. Emmerich selbst räumte sofort seinen Platz. Im Interview hinterher reagierte er recht gelassen, sprach von einem demokratischen Prozess, den er respektiere. Gleichzeitig sagte er aber auch, dass er seine Teilnahme an dem Video nicht bereue. Bei der Neuwahl hinterher setzte sich CDU-Kandidat Werner Wöll durch.
2: Der Volkswagen-Konzern plant offenbar massive Sparmaßnahmen. Gerade trifft sich der VW-Aufsichtsrat in Wolfsburg und an allen deutschen Standorten gab es Proteste. Bertil Starke für WDR aktuell.
4: So hört sich der Auftakt des stürmischen Sommers bei Volkswagen an. Hunderte Beschäftigte protestieren kurz vor dem Start der Gespräche an der Konzernzentrale in Wolfsburg. Werksschließungen, der Abbau von 100.000 Jobs, eine mögliche Zerschlagung des Volkswagen-Konzerns. Der Aufsichtsrat beschäftigt sich heute mit Themen, die beim größten Autobauer Europas lange Zeit als Tabu galten. Die Konzernspitze stellt sich heute nicht der Belegschaft. Sie präsentiert ihre Sparpläne dem Aufsichtsrat. Grünes Licht wird der dafür aber wohl kaum geben. Die Arbeitnehmerseite und das Land Niedersachsen stellen mit ihren Vertreterinnen und Vertretern die Mehrheit.
2: Weitere Meldungen im Überblick. Eltern sollen das Kindergeld künftig automatisch erhalten, ohne dafür einen Antrag stellen zu müssen. Der Bundestag hat ein entsprechendes Gesetz beschlossen. Es soll Anfang nächsten Jahres in Kraft treten. Dadurch sollen jährlich rund 300.000 Anträge wegfallen, die bisher bei der Familienkasse eingereicht werden müssen. Krankenkassen dürfen Psychotherapeuten vorerst nicht das Honorar kürzen. Das hat das Landessozialgericht Berlin-Brandenburg entschieden. Eigentlich wollten die Kassen 4% weniger zahlen, weil Psychotherapeuten angeblich mehr verdienen als Fachärzte. Das Gericht deutete aber an, dass nicht korrekt gerechnet wurde. Ein endgültiges Urteil ist das noch nicht. Die ersten Zivilprozesse zum Millioneneinbruch in der Gelsenkirchener Sparkasse werden vorerst ausgesetzt. Der Vorsitzende Richter am Landgericht Essen sagte, er werde ein schriftliches Sachverständigengutachten einholen. Dabei gehe es vor allem um die Frage, ob die Schließfächer der Bank gut genug geschützt waren.
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2: Bundespräsident Steinmeier war heute zu Gast im Haus der Geschichte in Bonn. Er übergab dem Museum den letzten Brocken Steinkohle, der in Deutschland gefördert worden ist. Und zwar in Bottrop. Jörg Sauerwein, WDR Bonn.
5: In den vergangenen Jahren hatte der 7 Kilo schwere, schwarz schimmernde Steinkohlebrocken im Büro des Bundespräsidenten gelegen. Besucher hatten es immer wieder für ein Kunstwerk und nicht für Kohle gehalten, erzählte Steinmeier. Dadurch sei er immer wieder über die Industriegeschichte des Landes ins Gespräch gekommen. Jetzt kann das Kohlestück seine Geschichte in einer Glasvitrine weitererzählen. Das Bonner Museum sei dafür der ideale Ort, sagte der Bergmann Jürgen Jakubait. Er hatte damals das letzte Kohlestück aus dem Schacht in Bottrop nach oben gebracht und an Steinmeier übergeben.
2: Das war WDR aktuell.
0: Und hier ist der WDR4-Verkehrsservice. A1 Euskirchen Richtung Dortmund. Zwischen Köln-Löwenich und dem Kreuz Leverkusen-West 20 Minuten plus mehr als 10 Kilometer Stau. A3 Köln Richtung Oberhausen. Zwischen dem Kreuz Breitscheid und Oberhausen-Lierich 20 Minuten plus 7 Kilometer Stau. A40 Essen Richtung Duisburg. Zwischen Mülheim und dem Kreuz Duisburg Viertelstunde plus 4 Kilometer Stau nach einem Unfall. Die A44 Aachen Richtung Mönchengladbach. Zwischen dem Kreuz Jackerath und dem Kreuz Holz nach einem Unfall noch voraussichtlich bis 20 Uhr gesperrt. Aktuell gibt es hier 4 Kilometer Stau. A45 Hagen Richtung Dortmund, zwischen dem Kreuz Hagen und Westhofener Kreuz 20 Minuten plus 7 Kilometer Stau. A46 Heinsberg Richtung Wuppertal, zwischen Neuss-Üdesheim und dem Dreieck Düsseldorf Süd mehr als eine Stunde plus 9 Kilometer Stau nach einem Unfall. Es ist nur eine Spur frei. A57 Köln Richtung Krefeld, zwischen Bovert und Krefeld Zentrum, halbe Stunde plus 6 Kilometer Stau. Und A59 Duisburg Richtung Dienstlaken, zwischen Duisburg Hochfeld und dem Kreuz Duisburg Nord, Viertelstunde plus 7 Kilometer stockender Verkehr. 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
0: Ein Hollandrad, ein altes Herrenrad, ein Stufentandem und ein Rennrad. WDR 4 befährt diese Woche den Lipperadweg. 5 Tage, 5 Etappen, 5 Reporter. Heute ist Lars Faulenbach mit einem schicken grünen Rennrad auf der Strecke von Lünen nach Dorsten unterwegs. Gerne auch am Wasser entlang. Jetzt will er aber aufs Wasser. Das hören wir uns gleich mal an. Aber erstmal gibt's jetzt Musik von Bronski Beat. Small Town Boy. Schönen Nachmittag mit uns.
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0: ganz große Gefühle bei Leo Sayer, When I Need You, hier ist WDR 4. Und der Mann, der ist eine Naturgewalt auf dem Fahrrad. Lars Faulenbach, unser WDR 4 Lokalzeitreporter. Wieso lachst du?
1: Naturgewalt.
0: Ja, natürlich. Ja.
1: Gut, danke. Ich lass dich mal machen.
0: Genau. Lars fährt fast jeden Tag Fahrrad. Aber heute bringen wir ihn, glaube ich, schon an seine Grenzen. Denn Lars will schlappe 60 Kilometer fahren von Lünen nach Dorsten. Das sieht aktuell auch ziemlich gut aus, dass er das schafft. Allerdings muss er dafür die Lippe überqueren und eine Brücke ist nicht in Sicht. Also du Naturgewalt, wie kommst du rüber?
1: Ich habe gerade kurz überlegt, ob ich durch die Lippe durchschwimme, weil es sieht hier so einladend aus, ne? Aber ich muss das Rad ja irgendwie rüberkriegen. Deswegen, ich habe gerade kurz Pause gemacht, bin zumindest mal mit den Füßen rein. Das war richtig gut hier, ne? So flacher Strand, ein bisschen abkühlen. Nach der Anstreckung war doch gerade schon wieder eine längere Strecke. Aber wie komme ich rüber? Es gibt hier eine von 4 Lippefähren, die sind handbetrieben. Baldur heißt die, ne? Und die ist einerseits an so einem Draht befestigt und dann gibt es hier so eine Kette, die ins Wasser hängt. Und hier auf der Fähre vor mir ist so ein großes Metallrad. Da sind 2 Pfeile drauf, gegen den Uhrzeigersinn drehen. Das mache ich jetzt mal und dann spannt sich die Kette. Du hast auch, hier muss man sich wieder anstrengen. Ich dachte, das hat jetzt ein Ende, aber ja, sie kommt in Bewegung. So, mal gucken, vielleicht reicht das ja schon, dass ich jetzt gemütlich bis zum anderen Ufer... Nee, ich glaube nicht. Okay, ich muss hier weiter,
0: du musst richtig
1: weiter
0: was
1: drehen.
0: Tun.
1: Also ja, ich hatte mir das anders vorgestellt. Ich dachte, mit der Fähre habe ich jetzt... Also Radfahren ist hier vorbei und dann schnell rüber. Also du siehst, so, ich komme zum Ende meines Tagwerks hier und dann muss man hier nochmal richtig arbeiten.
0: Ich merke schon, aber du bist ja tatsächlich also fast jeden Tag auf dem Rad. Wie so für dich als Profi, was würdest du sagen? Ist der Lippe-Radweg nur was für Könner oder ist der auch was für... normal Fahrradfahrer?
1: Naja, es kommt ja drauf an, was man sich jetzt so für eine Zeit vornimmt. Ne? Also wenn man sagt, so diesen Abschnitt Lünen-Dorsten, das sind 66 Kilometer, also mehr als schlappe 60, ja, wollen wir mal gesagt haben.
0: Ja.
1: Also wenn man das in 4 Stunden machen will, plus irgendwie zwischendrin noch schalten und so, dann ist das doch schon sehr sportlich. Wenn man jetzt ein bisschen gemütlicher fährt, ist das, glaube ich, okay. Also nächstes Mal nehme ich kein Mikrofon mehr mit.
0: Wie weit musst du denn von da aus noch, von Baldur?
1: Das muss ich gleich noch gucken. Habe ich ehrlich gesagt noch nicht. Ich hoffe, es ist nicht mehr so weit. Also ich fahre jetzt nur noch zum Bahnhof Dorsten, ab in Zug und dann nach Hause.
0: Ja, jetzt aber erstmal schön übers Wasser, ne? Noch ein bisschen,
1: ja,
0: in der Kurbel drin. Ja, sehr schön.
1: Ja, und jetzt geht's in die Sonne rein. Oh. Wo ist der Schatten?
0: Ja, ja, du schaffst das. Lars Faulenbach ist unser Radreporter heute. Fotos, Infos im Netz.

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0: Wir gucken aufs Wetter. Bis zum Abend hin lösen sich letzte Wolken auf und der Tag geht überall freundlich und trocken zu Ende. Temperaturen heute Abend noch so 17 bis 26 Grad. Die kommende Nacht gehen die Temperaturen runter auf 16 bis 10 Grad. Stellenweise kann sich Nebel oder Hochnebel bilden, sonst ist es klar. Morgen sind zwischen Münsterland und Ostwestfalen-Lippe erst noch ein paar Wolken unterwegs. Später scheint verbreitet die Sonne und es wird noch etwas wärmer. Detmold kommt auf 26 Grad, Menden auf 28 und Eschweiler auf 31 Grad.
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2: Um 17.30 Uhr mit Udo Stiel. Guten Tag. Die Deutz AG in Köln wird zum zweitgrößten Rüstungskonzern in Nordrhein-Westfalen. Der Motorenhersteller will ein Unternehmen aus Flensburg übernehmen, das Militärfahrzeuge baut. Es wäre der größte Zukauf in der Firmengeschichte mit einem Wert von 1,6 Milliarden Euro. Krankenkassen dürfen Psychotherapeuten vorerst nicht das Honorar kürzen. Das hat das Landessozialgericht Berlin-Brandenburg entschieden. Eigentlich wollten die Krankenkassen 4% weniger zahlen, weil Psychotherapeuten angeblich mehr verdienen als Fachärzte. Das Gericht deutete aber an, dass das nicht korrekt gerechnet wurde. Ein endgültiges Urteil ist es aber noch nicht. An allen VW-Standorten in Deutschland haben Mitarbeiter gegen mögliche Sparpläne demonstriert. Gerade tagt der Aufsichtsrat des Autoherstellers, der will Medienberichten zufolge weltweit bis zu 100.000 Stellen streichen. Doppelt so viele wie bisher geplant.
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2: Der AfD-Politiker Emmerich ist nicht länger zweiter Bürgermeister von Gelsenkirchen. Das hat der Rat der Stadt mit Zweidrittelmehrheit entschieden. Emmerich war bei einer Videoaktion seiner Partei dabei. Vor laufender Kamera waren Menschen mit Migrationsgeschichte dazu gedrängt worden, die Straße aufzuräumen und zu reinigen. Das Video hatte empörte Reaktionen ausgelöst. Emmerich sagte nach der Abstimmung, er bereue nichts. Gelsenkirchens SPD, FDP und Grüne erklärten, man habe deutlich gemacht, dass menschenverachtende Grenzüberschreitungen nicht akzeptiert würden. Mitte der kommenden Woche soll der Abriss des baufälligen Teils der Bonner Nordbrücke beginnen. Die Autobahn GmbH hat ihren Zeitplan bekannt gegeben. Erstmal werden unter anderem Container für Baumaterialien aufgestellt und Lärmschutzwände aufgebaut. Im August sollen dann die Bagger anrücken und den Teil der Brücke abreißen. Zwischenzeitlich sollen die Anwohner über die Arbeiten informiert werden. Bis Ende November soll der Teil der Bonner Nordbrücke abgerissen sein. Die Deutsche Bahn lässt ab Samstag für einzelne ICE-Verbindungen Haltestellen an Rhein-Ruhr und Lippe ausfallen. Damit will sie das Schienennetz entlasten. Betroffen sind Düsseldorf, Duisburg, Essen, Bochum und Hamm. Stattdessen sollen Fahrgäste gegebenenfalls auf den Nahverkehr ausweichen, um zur nächsten ICE-Haltestelle zu kommen. Bis wann die Maßnahme gilt, ist offen. Das war die WDR 4 Lokalzeit.
0: Und hier ist der WDR 4 Verkehrsservice. A1 Euskirchen Richtung Dortmund. Zwischen dem Kreuz Köln West und dem Kreuz Leverkusen West. Halbe Stunde plus mehr als 10 Kilometer Stau. Die A2 Dortmund Richtung Hannover.

0: zwischen Carmen-Bergkamen und Carmener Kreuz nach einem Unfall gesperrt. 5 Kilometer Stau ab Lünen. A40 Duisburg Richtung Essen zwischen Mülheim-Heißen und Essen-Frillendorf. 20 Minuten plus 7 Kilometer Stau. Die A44 Aachen Richtung Mönchengladbach zwischen dem Kreuz Jackerath und dem Kreuz Holz. Nach einem Unfall noch voraussichtlich bis etwa 20 Uhr gesperrt. Aktuell gibt es 4 Kilometer Stau. A45 Gießen Richtung Dortmund zwischen Hagen Süd und Westhofener Kreuz. Halbe Stunde plus 6 Kilometer Stau nach einem Unfall. A46 Heinsberg Richtung Wuppertal zwischen Neuss-Üdesheim und dem Dreieck Düsseldorf Süd. Mehr als eine Stunde plus. Es gibt 8 Kilometer Stau. Hier ist wegen Bergungsarbeiten nur ein Fahrstreifen frei. A52 Düsseldorf Richtung Essen zwischen Essen Süd und dem Dreieck Essen Ost. 20 Minuten plus 3 Kilometer Stau. Hier steht ein defektes Fahrzeug. Und A59 Duisburg Richtung Dienstlaken zwischen Duisburg Zentrum und dem Kreuz Duisburg Nord. 20 Minuten plus 6 Kilometer Stau. Alle Staus auf Ihrer Strecke gibt es auch jederzeit auf wdr4.de und in der WDR4 App. Gute Fahrt und ich gucke gerade mal für Sie. Ja, ich kann den Feierabend schon fast sehen. Also fahren Sie vorsichtig und kommen Sie gut an. Ich bin Katrin Brackmann.
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0: Genau, und hier kommt der nächste 80er von Talk Talk. Such a Shame. Schönen Nachmittag mit uns.

0: Schöne Live-Version von Jackson Browne. Stay a little bit longer. Hier ist WDR 4 am Donnerstagnachmittag und wir sind schon ganz schön weit gekommen auf dem Lippe-Radweg oder der Römer-Lippe-Route, wie sie ja richtig heißt. Diesen Radweg fahren wir ja diese Woche entlang. 5 Tage, 5 Etappen, 5 Reporter. Heute Etappe Nummer 4. Da war und dann ist WDR 4 Lokalzeit-Reporter Lars Faulenbach unterwegs. Wobei, das klingt jetzt für mich im Hintergrund gar nicht, als wärst du noch im Sattel. Du bist heute von Lünen bis Dorsten gefahren. Bist du etwa schon da?
1: Ich bin schon in Dorsten, jetzt noch nicht am Bahnhof. Ich bin ja an so einem schönen Biergarten direkt am Kanal vorbeigekommen. Schön im Schatten, so ein bisschen Musik im Hintergrund. Ich habe mir gerade hier eine Schorle besorgt.
0: Hast du dir auch verdient?
1: Und habe ich gedacht, ja, ich dachte, ich bleib jetzt einfach hier. Ich fahre aus Dorsten gar nicht mehr weg. Ist so schön hier. Ne, man sieht die Motorboote gegenüber. Gerade sind da Leute vorbeigepaddelt. Also hier kann man den Abend ausklingen lassen.
0: Also ich meine, du hast ja heute richtig Strecke gemacht. Ne? 66 Kilometer ist schon eine Hausnummer. Ist, glaube ich, für so einen Laien nicht unbedingt so. Aber wie fandest du die Strecke denn?
1: Ich fand die Strecke wirklich schön. Also ich bin letztes Jahr den Emscher Radweg gefahren, im Jahr davor mit 2 Kolleginnen auch den Rutter Radweg. Und der Lippe Radweg ist vielleicht der schönste, der hier durchs Ruhrgebiet führt. Die anderen Teile kenne ich ja nicht, aber der Rutter Radweg, da ist ja ziemlich viel Betrieb immer. Emscher Radweg, da sind viele Baustellen. Ich fand es auch nicht immer so gut ausgeschildert. Und das ist hier so ein bisschen die Mischung oder das Beste von beiden. Und vor allem zwischendrin landschaftlich richtig tolle Abschnitte. Also zum Beispiel in Haltern am See fährt man am Stausee vorbei. Jetzt zum Ende bin ich ganz viel hier am Kanal lang gefahren. Auch das ist super, wenn man direkt das Wasser neben sich hat, die Frachtkähne da sieht und hin und wieder an der Lippe auch mal die Gelegenheit hat, vielleicht die Beine ins Wasser zu halten, um sich so ein bisschen abzukühlen. Also mir gefällt es wirklich gut. Und ich habe auf der Fähre tatsächlich ein Projekt fürs nächste Jahr entdeckt. Da stand, fahren Sie doch auch mal den Seesicker-Radweg von Lünen nach Bönen, vielleicht im nächsten Jahr.
0: Ja, dann werden wir dich einfach wieder anrufen. Lars Faulenbach hat jetzt Feierabend, darf seine Schorle weiter trinken. Tolle Fotos und Videos gibt's bei uns im Netz, im Studioblog auf wdr4.de. Und da können Sie sich alles angucken. Und morgen fahren wir dann die letzte Etappe des Lippe-Radwegs. Ich freue mich schon drauf.

WDR 4 ist hier und das ist eine sehr traurige Nachricht heute. Bonnie Tyler ist tot. Sie war ja schon länger ernsthaft erkrankt, dann ging es ihr aber wieder besser. Jetzt ist sie gestern Abend offenbar überraschend verstorben mit 75 Jahren. Künstlerkollegen wie Cliff Richard und Bryan Adams sind bestürzt über die Nachricht. Cliff Richard hat in den sozialen Netzwerken geschrieben, Bonnies ansteckende Lebensfreude hat so viele Menschen auf der ganzen Welt unterhalten. Ich trauere um einen weiteren wunderbaren Freund, der viel zu früh gegangen ist. Und Bryan Adams hat auf X geschrieben, Bonnie hatte so eine großartige Stimme. Ich werde immer dankbar sein für ihre wunderschöne eine Version meines Hits Straight from the Heart. Ja, auch wir werden Bonnie Tyler als wunderbare Künstlerin mit einer unverwechselbaren Stimme in Erinnerung behalten, mit Hits wie diesen hier. It's a Heartache.

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0: Das Wetter in Nordrhein-Westfalen, der Rest des Tages bleibt freundlich und trocken. In der Nacht sinken die Temperaturen auf 16 bis 10 Grad und auch morgen müssen sich erst ein paar Wolken auflösen, bevor es richtig schön wird. Später scheint dann verbreitet die Sonne. Es wird etwas wärmer. Arnsberg kommt auf 27, Essen auf 29 und Köln auf 31 Grad.
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2: Guten Abend, Martin Günther hier. Ist es okay, Bedürftigen an bestimmten Orten das Betteln zu verbieten? In Dortmund wird das diskutiert und gleichwohl auch im Stadtrat beschlossen. Was genau, erklären wir. Außerdem, die Angehörigen des getöteten Zugbegleiters gehen gegen das heutige Urteil vor und Musikfans trauern um Bonnie Tyler.
3: Wir möchten draußen mal was essen, ein bisschen quatschen und sowas. Und da wollen wir nicht jemanden haben, der uns angeht, uns wohlmöglich auch im wahrsten Sinne des Wortes in die Suppe spuckt, was ja alles stattgefunden hat.
2: Dortmunds Oberbürgermeister Kaluti letztens über das Betteln in der Stadt. Klar, in die Suppe spucken lassen sollte sich niemand, aber dass Menschen nach Geld fragen, weil sie nicht arbeiten können, wollen oder dürfen oder weil sie so ihre Drogensucht finanzieren, ist das nicht eigentlich etwas, was eine Gesellschaft nicht so einfach ausblenden kann? Andererseits ist es natürlich auch nachvollziehbar, wenn sich Gastronomen ärgern, weil es ihr Geschäft kaputt macht, wenn Gäste sich von Bettelnden gestört fühlen. Der Dortmunder Stadtrat will jetzt eine Regelung einführen, die zum Beispiel in Köln auch diskutiert wird. Was genau kann uns Michael Westerhoff erklären?
4: Der Rat will gleich beschließen, dass Betteln im Umkreis von 5 Metern um die Außengastronomie verboten werden soll. Bettler dürfen dich da nicht mehr ansprechen. Sie dürfen aber auch nicht still mit dem Becherchen da sitzen und dich um Geld bitten. Die Dortmunder Wirte beschweren sich schon seit Jahren über die Situation. Zeitweise hatten sie sogar einen privaten Sicherheitsdienst, um ihre Biergärten zu schützen. Sie sagen, uns bleiben inzwischen die Gäste wegen der vielen Bettler weg. Darauf reagiert die Politik jetzt und will das Betteln verbieten.
2: Geht so ein Verbot rechtlich überhaupt?
4: Dortmund betritt da etwas Neuland. Aggressives Betteln, also das Anquatschen, das kann man verbieten. Bei stillem Betteln ist das juristisch nicht ganz klar. Deshalb wird der Dortmunder Rat gleichwohl so eine Art Bettelverbot light beschließen. Das soll erstmal nur für ein Jahr gelten, in dem dann geschaut wird, welche Auswirkungen es hat. SPD, CDU und AfD werden aller Voraussicht nach zustimmen. Grüne und Linke sind dagegen. Die Grünen sagen, so ein Verbot kann keiner kontrollieren. Die Linken meinen, es ist ein Eingriff in die Freiheitsrechte der Bettler. Trotzdem, wahrscheinlich wird das Außengastro-Bettelverbot gleich hier im Dortmunder Stadtrat eine Mehrheit bekommen.
2: Michael Westerhoff. Dieses Urteil heute löst bei den Angehörigen von Zugbegleiter Serkan Çala absolutes Unverständnis aus.
5: Wir wissen nicht, wie wir über diese Nachricht hinwegkommen sollen, weil mein Bruder einfach gnadenlos ermordet wurde und sein Mörder nur 10 Jahre Haft bekommen hat. Damit können wir auf jeden Fall nicht abschließen.
2: Sagt der Bruder des Bahnmitarbeiters, der Anfang Februar bei einer Ticketkontrolle von einem 26-Jährigen angegriffen wurde und an den Kopfverletzungen starb. Das war kein Mord, sagt dagegen das Landgericht Zweibrücken. Auch kein Totschlag, sondern nur in Anführungszeichen Körperverletzung mit Todesfolge. Christoph Kehlbach aus unserer Rechtsredaktion.
6: Der entscheidende rechtliche Punkt war, das Gericht sah keinen Tötungsvorsatz beim Angeklagten. Für eine Verurteilung wegen Mordes oder Totschlags ist genau der aber eine Voraussetzung. Der Täter müsste dafür zum Zeitpunkt der Schläge die Möglichkeit erkannt haben, dass sein Opfer stirbt und das dann auch zumindest billigend in Kauf genommen haben. Und daran hatte das Gericht eben Zweifel. Was bleibt, ist die Körperverletzung mit Todesfolge und da liegt der Strafrahmen zwischen 3 und 15 Jahren. Am Ende sind es dann 10 geworden, weil der Angeklagte nicht vorbestraft ist und zumindest den Versuch einer Entschuldigung unternommen habe.
2: Der Fall ist damit noch nicht abgeschlossen.
6: Die Familie wird in Revision gehen, das hat deren Rechtsanwalt schon angekündigt. In der Revision überprüft der Bundesgerichtshof in Karlsruhe das Urteil des Landgerichts. Die Nebenkläger werden versuchen, dem BGH klarzumachen, dass der Angeklagte sehr wohl Tötungsvorsatz gehabt habe, dass er also zumindest billigend in Kauf genommen habe, dass das Opfer wegen der Schläge stirbt. Es gibt aber keine neue Beweisaufnahme mit Zeugen oder Sachverständigen.
2: Christoph Kehlbach. Aufsehenerregende Entscheidung heute Nachmittag im Stadtrat von Gelsenkirchen. Dem AfD-Politiker Norbert Emmerich ist mit 2/3 Mehrheit sein Amt als 2. Bürgermeister entzogen worden. Mehr dazu in den Kurzmeldungen mit Dagmar Schlichting.
7: Grund ist ein Instagram-Video, in dem eine AfD-Landtagsabgeordnete auch mit Emmerich durch Gelsenkirchen zieht und Menschen mit Migrationshintergrund auffordert, die Straße zu putzen. Emmerich sagte nach seinem Rauswurf als 2. Bürgermeister, er bereue nichts. Gelsenkirchens SPD, FDP und Grüne erklärten, man habe deutlich gemacht, dass menschenverachtende Grenzüberschreitungen nicht akzeptiert würden. Die Landesregierung ist mit einer landesweiten Razzia gegen Sozialbetrug bei Schrottimmobilien vorgegangen. In insgesamt 11 Städten, darunter Dortmund, Remscheid und Leverkusen, wurden Wohnungen kontrolliert. Die Behörden wollen damit gegen skrupellose Vermieter, ausbeuterische Wohnverhältnisse und Sozialleistungsmissbrauch vorgehen. Eltern sollen künftig das Kindergeld automatisch erhalten, ohne dafür einen Antrag stellen zu müssen. Der Bundestag hat ein entsprechendes Gesetz beschlossen. Ab dem nächsten Jahr können dadurch jährlich rund 300.000 Anträge wegfallen.
2: Und dann heißt es heute noch Abschied nehmen von einer Frau, die mit ihrer Musik viele ins Herz getroffen hat, Bonnie Tyler. Lag nach einer OP wochenlang im Koma und ist gestern Abend im Alter von 75 Jahren gestorben. Gabi Biesinger.
8: Ihr Markenzeichen, die raue Stimme, hatte sie erst mit Mitte 20 bekommen, nach einer Operation an den Stimmbändern. Ich habe 7 Jahre lang in Clubs gesungen und nie eine Aufnahme zu einem Plattenverlag geschickt. Aber dann hat mich ein Talentsucher aus London gehört und ins Studio geholt. Dort habe ich Demos aufgenommen. Eins davon war Lost in France. So ging es los mit meiner Karriere. Auf den frühen Erfolg folgen Durststrecken und nach Ausflügen in die Country-Szene schließlich die Rückkehr in die Rockmusik, zeitweise übrigens mit Dieter Bohlen als Produzent. Privat hatte Bonnie Tyler schon 1973 ihr Glück gefunden. Seit über 50 Jahren war sie mit ihrem Mann Robert verheiratet. Sie lebten zuletzt in Portugal in einem Haus an der Algarve. Dort war Tyler Anfang Mai zu einer Notoperation am Darm ins Krankenhaus gekommen, von der sie sich nicht mehr erholte. In Erinnerung bleiben werden ihre Hits wie dieser.
2: Und damit sind wir beim Wetter und Sarah Geißler. Wie geht's weiter?
9: Ja, heute Abend erstmal sehr sonnig, immer noch 20 bis 27 Grad, die wir haben. Heute Nacht wird's dann angenehm frisch mit 16 bis 10 Grad. Zum Morgen hin gibt's Nebel oder Hochnebel in Teilen Westfalens. Der löst sich aber bis spätestens morgen Mittag auf. Dann gibt's viel Sonnenschein für alle im Westen und mit 23 bis 31 Grad wird's auch ein bisschen heißer als heute. Das Wochenende bringt dann viel Sonne und bis zu 33 Grad.
2: Dankeschön. Und das war WDR aktuell, der Tag um 6. Ich bin Martin Günther.
10: Vielen Dank. WDR 4 ist hier mit der Verkehrslage. A1 Euskirchen Richtung Dortmund zwischen Köln-Löwenich und dem Kreuz Köln-West. Etwa eine halbe Stunde plus wegen mehr als 10 Kilometern Stau. Die A2 Dortmund Richtung Hannover ist zwischen Kamenberg-Kamen und dem Kamener Kreuz nach einem Unfall gesperrt. Zurzeit gibt es 5 Kilometer Stau ab Lünen. A40 Duisburg Richtung Essen zwischen Mühlheim Heimaterde und Essen-Frillendorf. Eine halbe Stunde plus und 7 Kilometer Stau wegen Bergungsarbeiten. Die A44 Aachen Richtung Mönchengladbach ist zwischen dem Kreuz Jackerath und dem Kreuz Holz nach einem Unfall bis etwa 20 Uhr gesperrt, zurzeit 3 Kilometer Stau. A45 Hagen Richtung Dortmund zwischen Kreuz Hagen und dem Westhofener Kreuz 7 Kilometer Stau und ein Extra von etwa 20 Minuten nach einem Unfall. A46 Heinsberg Richtung Wuppertal zwischen Neuss-Üdesheim und Dreieck Düsseldorf Süd, eine Stunde plus 8 Kilometer Stau. Wegen Bergungsarbeiten ist nur ein Fahrstreifen frei. A52 Düsseldorf Richtung Essen zwischen Essen Süd und dem Dreieck Essen Ost, etwa 20 Minuten plus 3 Kilometer Stau, weil dort ein defektes Fahrzeug steht. Und A57 Köln Richtung Krefeld zwischen Bovard und Krefeld-Oppum, etwa 20 Minuten plus und 4 Kilometer Stau. Alle Staus können Sie jederzeit nachlesen, das geht auf WDR4.de und in der WDR4-App.
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10: Schönen guten Abend. Donnerstag ist der kleine Freitag. Da macht der Feierabend besonders viel Spaß. Zumal wir ja wissen, ganz viele von Ihnen verbringen den Arbeitstag morgen, also den Freitag, im Homeoffice. Fürs Homeoffice, für unterwegs, für im Büro, für in der Werkstatt, für alle hat jetzt Mike Litt was Schickes für diesen Donnerstagabend gemixt.
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3: Wir schauen aufs Wetter in Nordrhein-Westfalen und die Aussichten sind gar nicht so schlecht. Bis zum Abend lösen sich die letzten Wolken auf und der Tag geht überall freundlich und trocken zu Ende. Die Abendtemperaturen liegen dabei so etwa um 20 Uhr noch zwischen 17 und 26 Grad. Die Nacht wird bei Tiefstwerten von 16 bis 10 Grad überwiegend klar. Stellenweise können sich aber auch Nebel- oder Hochnebelfelder bilden. Und morgen sind zwischen Münsterland und Ostwestfalen-Lippe anfangs noch einige Wolken unterwegs. Später scheint dann verbreitet die Sonne überall und es wird noch ein bisschen wärmer als heute. Die Temperaturen erreichen in Halle morgen 27 Grad, in Dortmund 28 und in Wuppertal 30 Grad. Hallo auf die Straßen, hier ist WDR 4, die Verkehrslage. A1 Euskirchen Richtung Dortmund, zwischen Köln-Löwenich und Kreuz-Köln, Leverkusen-West und Kreuz-Leverkusen-West etwa 20 Minuten plus und mehr als 10 Kilometer Stau. A4 Köln Richtung Aachen, zwischen Dreieck-Heumer und Kreuz-Köln-Süd, 10 Minuten plus, 6 Kilometer stockend. A40 Duisburg Richtung Essen, zwischen Mülheim Heimaterde und Essen-Frillendorf, 6 Kilometer Stau, heißt für Sie, es dauert etwa 20 Minuten plus, Grund sind Bergungsarbeiten. Die A44 Aachen Richtung Mönchengladbach ist zwischen dem Kreuz Jackerath und dem Kreuz Holz nach einem Unfall noch bis etwa 20 Uhr gesperrt. Zurzeit gibt es dort etwa 3 Kilometer Stau. A46 Heinsberg Richtung Wuppertal zwischen Neuss-Üdesheim und Dreieck Düsseldorf Süd. Etwa eine Dreiviertelstunde plus und 6 Kilometer Stau. Dort ist wegen Bergungsarbeiten derzeit nur ein Fahrstreifen frei. A46 Düsseldorf Richtung Wuppertal zwischen Wuppertal-Sonnborn und Wuppertal-Katernberg. Eine Viertelstunde plus wegen 3 Kilometern Stau. A52 Düsseldorf Richtung Essen zwischen Essen Süd und Dreieck Essen Ost. Etwa 20 Minuten plus und 3 Kilometer Stau, weil dort ein defektes Fahrzeug steht und die A57 Köln Richtung Krefeld zwischen Bovard und Krefeld-Oppum etwa 45 Minuten plus eine Dreiviertelstunde wegen 5 Kilometern Stau. Alle Staus finden Sie auch jederzeit zum Nachlesen in der WDR 4 App und auf wdr4.de. Mein Name ist Jürgen Mayer und ich wünsche weiter gute Fahrt.
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0: ist WDR 4 am Donnerstagabend. Zeit für den Feierabend und Zeit, dass Sie den einläuten. Hier ist Steffi.
1: Ich bin Steffi Ermke aus Ochtrup und ich leite heute für euch den Feierabend ein.
0: Steffi, Sie sind mit Ihrem Mann als Gartenbauer tätig. Was haben Sie heute gearbeitet?
1: Wir haben heute jede Menge Hecken geschnitten und müssen gleich näher noch auf dem Friedhof Anlagen gießen.
0: Das heißt, Sie haben jetzt noch gar nicht so richtig Feierabend, oder?
1: Nee, im Sommer ist das leider immer etwas später. Dafür haben wir dann im Winter eher Feierabend.
0: Was heißt jetzt Anlagen gießen? Das heißt, Sie müssen so ganze Gräber reingießen auf dem Friedhof?
1: Ja, die Gräber müssen wir jetzt tatsächlich nicht gießen. Das machen die Angehörigen selber. Aber wir haben den Friedhof in Pflege, einen hier aus Ochtrup. Und da müssen wir die Anlagen um das große Denkmal herum gießen. Und eben Friedhofsbepflanzung, die jetzt aber nicht speziell für Gräber ist.
0: Als Hobby schreiben Sie Bücher. Was sind das für Bücher? Doch nicht über den Garten, oder?
1: Nee, das sind tatsächlich Geschichten im Bereich Belletristik.
0: Ja. Und das machen Sie im Winter dann, wenn Sie mehr Zeit haben? Oder finden Sie da im Sommer auch Zeit für?
1: Also wenn es so richtig kribbelt, dann mache ich mir auch gerne im Sommer mal abends die Feuertonne an und setze mich mit meinem MacBook auf die Terrasse und fange an zu schreiben. Aber primär ist da eigentlich natürlich eher im Winter Zeit für.
0: Steffi, ganz lieben Dank. Ich wünsche Ihnen nicht ganz so viel Arbeit nachher auf dem Friedhof und dann etwas später einen richtig angenehmen Feierabend.
1: Ja, danke gleichfalls.

Hier ist WDR 4. Donnerstagabend in Münster gibt es eine neue Ausstellung. Die wird wohl allen Urzeitfans besonders gefallen. Überleben zwischen Dinos und Schuppenbäumen heißt sie. Wird im LWL Naturkundemuseum gezeigt und ist heute Nachmittag eröffnet worden. Da gibt es zum Beispiel einen riesigen Raubsaurier, der einzige seiner Art, der vor etwa 160 Millionen Jahren in unserer Gegend unterwegs war. In der Ausstellung steht dann eine Nachbildung in Originalgröße. Außerdem gibt's Paddelechsen und Fluginsekten und Ammoniten. Alles, was die Urzeit vor 100 Millionen Jahren zu bieten hatte. Insgesamt 1800 Objekte. Und ich habe mich gerade gefragt, was ist denn nun so ein Schuppenbaum und wann blüht der? Und jetzt muss ich erfahren, bei dem hat es sich schon vor 300 Millionen Jahren ausgeblüht. Der ist ausgestorben. Aber in Münster kann man ihn nochmal angucken als Fossil.

0: Wir schauen aufs Wetter. Am Abend lösen sich die letzten Wolken auf und der Tag geht überall freundlich und trocken zu Ende. Die Abendtemperaturen liegen dabei um 20 Uhr etwa, also in der Stunde zwischen 17 und 26 Grad. Morgen sind dann zwischen Münsterland und Ostwestfalen-Lippe anfangs noch ein paar Wolken unterwegs, aber später scheint verbreitet überall die Sonne und es wird noch ein bisschen wärmer als heute. Die Temperaturen erreichen morgen in Rheine 27 Grad, in Bottrop 29 und in Düren 31.
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2: Die Nachrichten mit Dagmar Schlichting. Guten Abend. Einige Fernzüge der Deutschen Bahn halten ab Samstag seltener in Nordrhein-Westfalen. Bei mehreren IC- und ICE-Verbindungen werden Haltepunkte gestrichen. Die Bahn teilte mit, so sollte das Schienennetz entlastet werden. Wolfgang Luck, WDR aktuell, erklärt, welche NRW-Städte betroffen sind.
3: Ja, vor allem viele im Ruhrgebiet, Duisburg, Essen, Bochum und Hamm. Das heißt nicht, dass dort gar keine ICE mehr halten, aber eben weniger. Betroffen ist auch Düsseldorf. Die Logik der Bahn, es gäbe in NRW so viele Bahnbaustellen und einen Sanierungsstau. Und wenn ein Zug in weniger Bahnhöfen hält, dann steige die Chance, dass er an den anderen pünktlicher ankommt. Außerdem sei das Bahnangebot in NRW insgesamt so gut, dass es genügend Alternativen zum Umsteigen gäbe. Eine gute Nachricht noch in dieser Woche endet nach 5 Monaten die Generalsanierung der Strecke von Köln über Wuppertal nach Hagen. Dafür beginnen dann neue Bauarbeiten südlich von Bonn.
2: In Frankreich haben die Behörden die Fußballfans aufgerufen, friedlich zu bleiben. Um 22 Uhr ist Anpfiff für das WM-Viertelfinale Frankreich gegen Marokko. Viele Menschen marokkanischer Herkunft leben in Frankreich. Die Sicherheitskräfte dort sind in Alarmbereitschaft, erklärt Desiree Krause für WDR aktuell.
4: Ja, es wird durchaus mit Ausschreitungen in Frankreich gerechnet, daher laufen die Vorbereitungen. In mehreren Städten erwartet man große Menschenansammlungen. Alle Sicherheitskräfte seien in vollem Umfang im Einsatz, um sicherzustellen, dass dieses Viertelfinale ein Fest bleibt, so das Innenministerium. In Paris und der Region drumherum beispielsweise darf man keine brennbaren Stoffe, Waffen oder Pyrotechnik mit sich führen. Die Außengastronomie darf in der Hauptstadt länger offen bleiben, bis 2 Uhr. Allerdings gibt es dafür Bedingungen, unter anderem, dass es gratis Wasser gibt und gegen mögliche sexistische Gewalt vorgegangen wird.
2: Weitere Meldungen im Überblick. Der Bundestag hat den Plänen der schwarz-roten Regierung für neue Gaskraftwerke zugestimmt. Die sollen in den nächsten 5 Jahren ans Netz gehen und mögliche Lücken in der Stromversorgung abdecken. Die Regierung gibt einen Finanzzuschuss für die Gaskraftwerke und Verbraucher zahlen wohl eine Umlage, um das zu finanzieren. Der AfD-Politiker Norbert Emmerich ist nicht länger zweiter Bürgermeister von Gelsenkirchen. Der Gelsenkirchener Stadtrat hat ihn abgewählt mit 2/3 Mehrheit. Grund ist ein Instagram-Video, in dem eine AfD-Landtagsabgeordnete auch mit Emmerich durch Gelsenkirchen zieht und Menschen mit Migrationshintergrund die Straße putzen lässt. Bei einem Brand in einer Schuhfabrik in China sind mindestens 28 Menschen ums Leben gekommen. Der Besitzer der Fabrik wurde festgenommen. Örtlichen Medien zufolge waren viele Beschäftigte am Brandort eingeschlossen. Wegen mangelhafter Sicherheitsvorkehrungen kommt es in China immer wieder zu schweren Industrieunglücken.
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2: Ein 13-jähriges Mädchen hat bei einem Brand in Sundernhagen durch ihr mutiges Handeln Schlimmeres verhindert. Dafür wird sie jetzt von der Feuerwehr gelobt. Franzi Reindl für WDR aktuell.
5: Die 13-jährige Anna hat sofort reagiert, als sie ein offenes Feuer im Dach ihrer Nachbarn entdeckt hat. Sie ist rübergelaufen und hat ins Haus gerufen, dass es brennt. Anschließend begleitete sie eine Bewohnerin ins Freie. Als die Feuerwehr dann vor Ort eingetroffen ist, schlugen die Flammen schon aus dem Dachstuhl des Hauses. Über eine Drehleiter und mit Einsatzkräften im Haus konnte die Feuerwehr das Feuer dann eindämmen. Verletzt wurde niemand, dank Annas schneller Hilfe.
2: Das war WDR aktuell.
0: Hallo auf die Straßen, hier ist WDR 4, die Verkehrslage und es ist noch ganz schön viel los. A1 Euskirchen Richtung Dortmund zwischen Kreuz Köln Nord und Kreuz Leverkusen West etwa 10 Minuten plus wegen 6 Kilometern stockendem Verkehr. A3 Köln Richtung Oberhausen zwischen Duisburg-Weder und Oberhausen-Lierich 5 Kilometer stockend, 10 Minuten plus. A40 Duisburg Richtung Essen zwischen Essen-Holsterhausen und Essen-Frillendorf eine Viertelstunde plus, 4 Kilometer Stau wegen Bergungsarbeiten. Die A44 Aachen Richtung Mönchengladbach ist zwischen Kreuz Jackerath und Kreuz Holz nach einem Unfall gesperrt und das dauert noch etwa eine Stunde.
6: A46 Heinsberg Richtung Wuppertal zwischen Neuss-Üdesheim und dem Dreieck Düsseldorf Süd etwa eine halbe Stunde plus. Da gibt es 6 Kilometer Stau. Wegen Bergungsarbeiten ist an dieser Stelle momentan nur ein Fahrstreifen frei. A52 Düsseldorf Richtung Essen zwischen Essen Süd und Dreieck Essen Ost etwa 20 Minuten plus und 2 Kilometer Stau, weil dort ein defektes Fahrzeug steht. A57 Köln Richtung Krefeld zwischen Bowart und Krefeld-Oppum. 5 Kilometer Stau heißt für Sie, es dauert etwa eine halbe Stunde länger als üblich. A59 Duisburg Richtung Dienstlaken zwischen Duisburg-Düssern und Kreuz Duisburg-Nord. 20 Minuten plus wegen 4 Kilometern Stau. Zum Schluss noch der Hinweis, Sie können alle Staus jederzeit nachlesen. Das geht in der WDR4-App und auf wdr4.de.
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6: Schönen guten Abend. Lay All Your Love on Me, das ist ein Song aus der späteren Upper Phase aus dem Jahr 1980. Und die Fans wissen das natürlich. Lay All Your Love on Me ist auf dem Album Super Trooper drauf. Weil aber damals kein Video zum Song gedreht haben, hat die Plattenfirma damals einfach aus allen möglichen alten Upper-Clips Ausschnitte genommen und einfach das Ganze dann zu einem neuen Videoclip zusammengeschustert.
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0: 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Am Donnerstagabend, die meisten von Ihnen werden es schon gehört haben, im Laufe des Tages, Rocksängerin Bonnie Tyler ist verstorben. Sie war in den vergangenen Wochen schwer krank. Dann hat es Anzeichen gegeben, dass es ihr besser ginge. Und jetzt ist sie unerwartet gestern Abend verstorben. Bonnie Tyler wurde 75 Jahre alt. Gabi Biesinger erinnert an sie.
1: Diese Reibeisenstimme hat Generationen von Disco-Fans durch die 70er und 80er Jahre begleitet. Sie gehört Gaynor Hopkins, geboren im walisischen Swansea und weltweit bekannt als Bonnie Tyler. Ihr Markenzeichen, die raue Stimme, hatte sie erst mit Mitte 20 bekommen nach einer Operation an den Stimmbändern. Dass sie bis ins hohe Alter auf Bühnen in der ganzen Welt stehen würde, gerne auch in Deutschland, das hätte sie sich als junge Frau nie vorstellen können, erzählte sie im Interview mit der BBC, obwohl sie in einer musikalischen Familie aufwuchs. Ihre Mutter war Opernfan, Bruder, Schwester, alle haben gesungen, es war immer Musik im Haus.
2: I was brought up in a musical family. My mother was a wonderful singer. My brother is a singer, my sister is a singer. There was always music on. It's a heartache,
1: nothing but a heartache. Für Bonnie Tyler ist schon als Teenager klar, ich will auf die Bühne und ich will singen. Die erste Bühne ist das Bett in ihrem Zimmer, das erste Mikro, ihre Haarbürste, so erzählte sie es später. Dann ging es zügig weiter mit einem Nachwuchswettbewerb und schließlich mit einer eigenen Band. Ich habe 7 Jahre lang in Clubs gesungen und nie eine Aufnahme zu einem Plattenverlag geschickt. Aber dann hat mich ein Talentsucher aus London gehört und ins Studio geholt. Dort habe ich Demos aufgenommen. Eins davon war Lost in France. So ging es los mit meiner Karriere.
2: Recording career started. I was lost in France,
1: in the fields the birds were singing. Auf den frühen Erfolg folgen Durststrecken und nach Ausflügen in die Country-Szene schließlich die Rückkehr in die Rockmusik, zeitweise übrigens mit Dieter Bohlen als Produzent. Privat hatte Bonnie Tyler schon 1973 ihr Glück gefunden. Seit über 50 Jahren war sie mit ihrem Mann Robert verheiratet. Sie lebten zuletzt in Portugal in einem Haus an der Algarve. Dort war Tyler Anfang Mai zu einer Notoperation am Darm ins Krankenhaus gekommen, von der sie sich nicht mehr erholte. In Erinnerung bleiben werden ihre Hits wie dieser.

0: Was für eine großartige Nummer von den Talking Heads, Road to Nowhere. Dieser Donnerstag geht freundlich und trocken zu Ende. Die Nacht ist dann klar bei 16 bis 10 Grad. Morgen gibt es zunächst noch ein paar Wolken. Später scheint dann fast überall die Sonne. Lüdenscheid kommt morgen auf 27 Grad, Bocholt auf 29 und Langenfeld auf 30 Grad. Und dann stehen wir vor einem Wochenende, das richtig schön wird. Am Samstag kaum Wolken verbreitet, strahlender Sonnenschein von früh bis spät bei 23 bis 31 Grad. WDR 4, die Verkehrslage. A3 Köln Richtung Oberhausen zwischen Duisburg-Weder und Oberhausen-Dierich. Etwa 10 Minuten plus und 5 Kilometer stockender Verkehr. A40 Duisburg Richtung Essen zwischen Essen-Zentrum und Essen-Frillendorf. Etwa 10 Minuten plus wegen 3 Kilometern Stau. Dort gibt's Bergungsarbeiten. Die A44 Aachen Richtung Mönchengladbach ist zwischen Kreuz Jackerath und Kreuz Holz. Nach einem Unfall noch etwa bis 20 Uhr gesperrt. A46 Düsseldorf Richtung Wuppertal zwischen Düsseldorf-Bilk und Dreieck Düsseldorf-Süd. Etwa 20 Minuten plus 4 Kilometer Stau. Wegen Bergungsarbeiten ist dort nur ein Fahrstreifen momentan frei. A52 Düsseldorf Richtung Essen zwischen Essen-Süd und Dreieck Essen-Ost. Etwa 20 Minuten plus. Da gibt es 2 Kilometer Stau wegen eines defekten Fahrzeugs. Und A57 Köln Richtung Krefeld zwischen Bovard und Krefeld-Oppum. Etwa 20 Minuten plus und 4 Kilometer Stau. Ganz zum Schluss noch der Hinweis, Sie können alle Staus jederzeit nachlesen. Das geht auf wdr4.de oder auch natürlich in der WDR4-App. Mein Name ist Jürgen Mayer und ich bin ziemlich froh, dass Sie uns eingeschaltet haben. Guten Abend.
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0: Hier ist wieder vier am Donnerstag. Das ist der kleine Freitag für Ihren Feierabend, fast schon Wochenende. Und das Wetter wird ja super. Hier ist die Vorfreude schon riesengroß auf dieses Wochenende. Und bei uns in Nordrhein-Westfalen ist ja wirklich eine Menge los. Bei 30 Grad die Karibik ins Ruhrgebiet holen. Das geht bei Gladbeck karibisch auf dem Willy-Brandt-Platz. Passendes Essen und Sandstrand natürlich inklusive. In Aalen beispielsweise ist Stadtfest. Und Sie haben bestimmt auch einiges im Terminkalender stehen.
1: Hallo liebes WDR4-Team. Es ist soweit, die Pet Shop Boys endlich in Mönchengladbach. Lange haben wir darauf gewartet und jetzt ist es endlich soweit. Wir hoffen, dass es ein sehr schönes Konzert wird. Schöne Grüße aus Mönchengladbach.
0: Ich bin ganz sicher, dass es ein sehr schönes Konzert wird. Und ich bin mir auch ziemlich sicher, Sie haben auch einen Plan fürs Wochenende. Wir sammeln mit Ihnen die Wochenendtipps. Morgen früh, im schönen Morgen hier bei WDR 4. Und das hier ist Seal mit Crazy am Donnerstagabend.

Hier ist WDR 4 ab. Donnerstagabend überall in den Kommunen in Nordrhein-Westfalen sind die Kassen klamm. Das geht auch der Gemeinde Altenhofen im Kreis Düren so. Aber hier bekommen die 9 Dörfer der Gemeinde jetzt trotzdem eine Finanzspritze, eine regelmäßige, und sie müssen dann nicht mal richtig viel dafür tun. 3.000 Euro bekommt jetzt jedes Dorf jedes Jahr. Das ist eine Art bedingungsloses Dorfeinkommen. Die Politiker finden, das ist gut investiertes Geld, denn das Geld muss der Allgemeinheit zugutekommen. Mit der Aktion soll das Miteinander gestärkt werden. Bis zum Jahresende müssen die 3.000 Euro pro Dorf allerdings ausgegeben sein. Aber ich schätze mal, das kriegen die dahin. Mit der

0: Das Wetter in Nordrhein-Westfalen über Nacht bleibt trocken. Teilweise kann sich Nebel bilden, dazu zwischen 10 und 16 Grad. Morgen dann auch erst Wolken, dann danach viel Sonne und etwas wärmer. Porta Westfalica kommt auf 27, Schwerte auf 28 und Kerpen auf 30 Grad. Am Samstag dann nur Sonne und bis 33 Grad.
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2: Die Nachrichten mit Dagmar Schlichting. Guten Abend. Der VW-Aufsichtsrat berät in Wolfsburg zu möglichen weiteren Einschnitten beim Autobauer. Konzernchef Blume hat angekündigt, dass der Sparkurs deutlich verschärft werden soll. Medienberichten zufolge könnten dadurch bis zu 100.000 Arbeitsplätze weltweit wegfallen. Doppelt so viele wie bisher geplant. Helmut Eickhoff für WDR aktuell.
3: Noch dringt nichts nach außen in Wolfsburg. Die Vertreter von Eigentümern und Arbeitnehmern tagen hinter verschlossenen Türen. Die Pläne, die besprochen werden, sind hochbrisant. Es geht um Einsparungen in Milliardenhöhe. Die Zukunft von mehreren Werken ist unklar. Fest steht, der Volkswagen-Konzern produziert vor allem in deutschen Werken viel zu teuer. Möglich, dass die Produktion unterschiedlicher Modelle nach Osteuropa in günstigere Werke verlagert wird. Arbeitnehmervertreter hatten heute bei Protestaktionen an allen deutschen Standorten ihren Unmut kundgetan. Sie kündigten erbitterten Widerstand an.
2: An einigen Bahnhöfen in NRW fahren in Zukunft weniger Fernzüge. So hält zum Beispiel der ICE von Dortmund nach München nicht mehr in Bochum. Auch Duisburg, Düsseldorf und Hamm werden etwas seltener von Fernzügen angefahren. Die Bahn will so das dichte Schienennetz in NRW entlasten. Das EU-Parlament hat den Weg für Chatkontrollen in sozialen Netzwerken wieder freigemacht. WhatsApp, Microsoft oder Google sollen in privaten Chats wieder nach Hinweisen auf sexuellen Kindesmissbrauch suchen dürfen. Dafür soll bis April 2028 erneut eine Ausnahme von Datenschutzregeln gelten. Frankreich rüstet sich vor dem WM-Viertelfinale gegen Marokko in 2 Stunden gegen mögliche Ausschreitungen. Nach Angaben des Innenministeriums sollen zahlreiche Sicherheitskräfte für Ordnung sorgen. In Frankreich leben mehr als 2 Millionen Marokkaner und Menschen mit marokkanischen Wurzeln.
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2: In Krefeld gilt ab sofort eine Haushaltssperre. Damit darf die Stadt im Moment nur Geld für Dinge ausgeben, zu denen sie rechtlich verpflichtet ist. Moritz Börner für WDR aktuell.
4: Hintergrund ist, dass Krefeld deutlich weniger Einnahmen aus Steuergeldern hat als erwartet. Gleichzeitig sind die Kosten in vielen Bereichen massiv angestiegen. Die Bezirksregierung hat darum am Montag mit einem Warnbrief die Krefelder Stadtspitze dazu aufgefordert, mehr Geld zu sparen. Die Fraktionen von CDU und SPD wollen jetzt bis zu einer Sondersitzung des Stadtrats am Mittwoch kommender Woche neue Sparmaßnahmen vorschlagen. Die sollen dann noch in diesem Jahr in Kraft treten.
2: Das war WDR aktuell.
0: Hallo auf die Straßen, hier ist WDR 4, die Verkehrslage. A40 Duisburg Richtung Essen zwischen Essen-Zentrum und Essen-Frillendorf, 2 Kilometer Stau wegen Bergungsarbeiten. Die A44 Aachen Richtung Mönchengladbach ist zwischen dem Kreuz Jackerath und Kreuz Holz nach einem Unfall weiterhin gesperrt. A46 Düsseldorf Richtung Wuppertal zwischen Düsseldorf-Wersten und Dreieck Düsseldorf-Süd, 2 Kilometer Stau. Wegen Bergungsarbeiten ist an dieser Stelle nur ein Fahrstreifen frei. A46 Düsseldorf Richtung Wuppertal zwischen Erkrath und Hahn-West, 2 Kilometer Stau. Und A52 Düsseldorf Richtung Essen zwischen Essen-Süd und Dreieck Essen-Ost, etwa 20 Minuten plus und 2 Kilometer Stau. Da steht nämlich ein defektes Fahrzeug. 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
0: Am Donnerstagabend, schönen guten Abend, und für alle, die jetzt gerade wieder die Tagesschau schwänzen, unnützes Wissen am Donnerstagabend. Achtung, im Vaterunser kommt kein einziges Mal der Buchstabe P vor. Prüfen Sie es gerne nach.
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0: Adele bei WDR 4. Es ist Viertel nach acht und unser 80er nach acht kommt heute von America, The Border. Das ist unverkennbar der Folk-Rock-Sound, mit dem America gleich mehrere Nummer-1-Hits in den 70er hatten. Allen voran mit Horse with No Name. 1983 kommt dann The Border, aber danach zündet dieser Folk-Rock-Sound irgendwie nicht mehr so richtig. Sänger Gary Beckley sagt allerdings, es geht auch ohne Chart-Erfolge.
1: Wir hatten einen Hit mit The Border und danach leider keinen mehr. Die gute Nachricht ist, wir haben uns bis dahin ein riesiges Live-Publikum aufgebaut. Diese Erfahrung machen heute viele Bands, sogar die großen wie die Eagles. Es ist einfach schwer geworden, Songs im Radio und in den Charts zu platzieren. Aber das ist okay, denn zum Glück hatten wir immer Angebote und haben weitergemacht. Wir touren jetzt seit 53 Jahren hintereinander. Das ist großartig.
0: Der 80er nach 8 bei WDR 4 an diesem Donnerstagabend. America und The Border.

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mit Still Loving You am Donnerstagabend in ihrem Lieblingsradio. Und da schauen wir aufs Wetter in Nordrhein-Westfalen. Diese Nacht ist klar bei 16 bis 10 Grad. Zum Morgen gibt es allerdings teilweise Nebel. Morgen dann im Osten ein paar Wolkenfelder. Am Nachmittag teilweise Nebel. Morgen dann im Osten ein paar Wolkenfelder. Am Nachmittag fast überall Sonnenschein. Gütersloh kommt morgen auf 28 Grad.

0: 44 Aachen Richtung Mönchengladbach, die ist zwischen dem Kreuz Jackerath und Kreuz Holz nach einem Unfall nach wie vor gesperrt. Da war erst 20 Uhr angepeilt als Ende der Sperrung, aber das scheint nicht zu klappen. Alle Staus können Sie jederzeit nachlesen in der WDR 4 App und auch auf wdr4.de. Wir wünschen weiter eine gute Fahrt an diesem Donnerstagabend. Ich bin Jürgen Mayer.
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Es war okay bei WDR 4. Am Donnerstagabend um 20.37 Uhr heute ist in Amerika der nationale Tag des Rock'n'Roll. Und Rock'n'Roll, der war ja auch in den 80ern ziemlich angesagt, zum Beispiel bei der Spider-Murphy-Gang.

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1: Die Spider-Murphy-Gang auf den Spuren von Chuck Berry, überhaupt war Anfang der 80er viel Retro angesagt. Nicht nur in der neuen deutschen Welle, auch international haben neue Bands mit Rock'n'Roll oder Rockabilly ganz große Erfolge gefeiert. Vorneweg die britische Band Matchbox.

Und aus Amerika sind damals die Stray Cats um den Gitarristen Brian Setzer zu uns rübergeschwappt. Wenn aber jemand mit Rock'n'Roll die bundesdeutschen Hitlisten beliefert hat, dann war es in den 80ern Shakin' Stevens. Der hatte insgesamt 19 Singles bei uns in den Charts. Angefangen 1981 mit Marie Marie. Marie Marie, it's so lonely in this park when she's coming with me. Heute ausgegebenem Anlass zum Tag des Rock'n'Roll, Shakin' Stevens mit einem Klassiker aus den 50er Jahren, aufgefrischt in den 80ern. This Old House.

Johannes Oerding ist das bei WDR 4. An guten Tagen am Donnerstagabend, beziehungsweise der Donnerstag ist ja ganz klar für uns hier der Vize-Freitag. Und jetzt kommt zum Schluss fast noch ein bisschen was Nachdenkliches. Hier ist Bob Dylan mit Knockin' on Heaven's Door. Mein Name ist Jürgen Mayer. Ich wünsche Ihnen noch einen schönen, entspannten Donnerstagabend.

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1: Die Nachrichten mit Dagmar Schlichting. Guten Abend. In Dortmund hat der Rat für ein Bettelverbot in der Stadt gestimmt. Es soll im Umkreis von 5 Metern rund um Kneipen, Cafés und Restaurants mit Außenplätzen sowie Biergärten gelten. Michael Westerhoff, WDR Dortmund.
2: Die Dortmunder Wirte klagen, dass ihnen wegen der vielen Bettler die Gäste wegbleiben. Darauf hat die Politik jetzt mit dem Bettelverbot reagiert. In einer hitzigen Diskussion ging es darum, wen die Stadt schützen muss. Wirte und Gäste, die sich von Bettlern belästigt fühlen, oder werden die Grundrechte der Bettler durch das Verbot eingeschränkt. Mit Stimmen von SPD, CDU und AfD hat der Rat das Bettelverbot beschlossen, das vorerst zeitlich auf 1 Jahr begrenzt ist. In der Zeit soll überprüft werden, ob es zum gewünschten Erfolg geführt hat.
1: An allen VW-Standorten in Deutschland haben Mitarbeiter gegen mögliche Sparpläne demonstriert. Bis eben tagte der VW-Aufsichtsrat. Über die Ergebnisse ist noch nichts bekannt. Medien hatten berichtet, dass weltweit bis zu 100.000 Stellen wegfallen könnten, doppelt so viele wie bisher geplant. Die Landesregierung ist mit einer landesweiten Razzia gegen Sozialbetrug bei Schrottimmobilien vorgegangen. In insgesamt 11 Städten, darunter Dortmund, Remscheid und Leverkusen, wurden Wohnungen kontrolliert. Die Behörden wollen damit gegen skrupellose Vermieter, ausbeuterische Wohnverhältnisse und Sozialleistungsmissbrauch vorgehen. Mexiko will in den USA Klage einreichen nach dem Tod mehrerer Mexikaner bei Einsätzen gegen Migranten. Nach Angaben von Mexikos Außenminister kamen 3 Mexikaner bei Abschieberazzien und 14 weitere in US-Migrationshaftzentren ums Leben. Kritisiert wird dabei das Vorgehen der amerikanischen Migrationsbehörde ICE.
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1: Das Stahlunternehmen Salzgitter übernimmt das Stahlwerk Krupp Mannesmann in Duisburg. Das hat Salzgitter heute bestätigt. Dominik Peters, WDR Duisburg.
3: Die Übernahme ist mit einem massiven Stellenabbau verbunden. Von den derzeit etwa 3.000 Beschäftigten sollen in wenigen Jahren nur 1.000 übrig bleiben. Für Salzgitter ein notwendiger Schritt, sonst hätte man das Werk nicht alleine übernehmen können und dann wäre es wohl auf eine komplette Schließung hinausgelaufen. Der neue Eigentümer hat gleichzeitig Investitionen angekündigt. So soll der Stahl in dem Werk in Zukunft klimafreundlich hergestellt werden.
1: Das war WDR aktuell. Das Wetter in Nordrhein-Westfalen, die Nacht ist klar bei 16 bis 10 Grad, zum Morgen teilweise Nebel. Morgen dann im Osten ein paar Wolkenfelder, am Nachmittag viel Sonnenschein. In Münster bis 28 Grad, in Nümbrecht 29 und in Düsseldorf bis 30 Grad. Das Wochenende wird sonnig, trocken und noch heißer bei 24 bis 33 Grad. Die Zeit? Es ist 21.03 Uhr.
4: Dankeschön, jetzt sind wir wieder auf dem neuesten Stand. Fehlt noch der Blick auf die Straßen im Lande. Hier ist der Verkehrsservice im ARD-Abend. Die A1 Hamburg Richtung Bremen ist zwischen Elsdorf und Bockel nach einem Unfall gesperrt. Dadurch staut sich hier an dieser Stelle. Auf der A1 Köln Richtung Euskirchen ist die Abfahrt Köln-Bocklemünd bis 6 Uhr gesperrt. A2 Richtung Berlin zwischen Königslutter und Helmstedt-West 4 Kilometer Stau an einer Nachtbaustelle. 20 Minuten dauert es hier länger, falls Sie sich gerade hinten angestellt haben. Dann A4 Frankfurt Richtung Dresden ebenfalls eine Verzögerung durch einen Stau. Und zwar zwischen Wilsdorf und Dreieck Dresden-West. Hier wird auch gebaut und deswegen der 4-Kilometer-Stau. 30 Minuten längere Fahrzeit einplanen, bitte. A42 Kamp-Lindfort Richtung Dortmund. Hier wird zwischen Oberhausen Zentrum und Kreuz Essen Nord ab 22 Uhr wegen Bauarbeiten bis ca. 5 Uhr gesperrt. Und die Autobahn 71 Richtung Schweinfurt ist zwischen Gräfenroda und Oberhof wegen Tunnelwartungsarbeiten bis morgen früh ca. 6 Uhr gesperrt. Damit weiter gute Fahrt durch den Abend.
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4: Heute ist Hanno Bauer für Sie beim MDR in Magdeburg im Abendstudio. Herzlich willkommen, schön, dass Sie dabei sind. Und dadurch auch keiner von uns allein bleibt. Hier sind die Bee Gees mit ihrem späten Hit Alone.

0: die Bee Gees. Alone. An einem Tag, wo wir uns ein bisschen einsamer fühlen, weil Bonnie Tyler von uns gegangen ist. Und so oft habe ich heute gehört, Bonnie Tyler, so eine Powerfrau, so eine Vollblutmusikerin und so jung im Herzen. Unser Thema heute Abend ist deswegen auch so ein bisschen, was bedeutet für sie jung im Herzen? Im Herzen jung, was hält sie jung? Was sind so ihre Vorbilder? Muss ja nicht unbedingt eine Sängerin sein. Vielleicht sind es Menschen, die einfach mit 80 Jahren immer noch mit dem Quad draußen rumfahren oder irgendwelchen Quark machen, wo sie sagen, wow, das würde ich mir vielleicht nicht zutrauen. Oder vielleicht trauen sie sich ja genau das gerade zu. Also jung im Herzen, unser Thema heute Abend im ARD-Abend. Und Andreas aus Wolkenstein im Erzgebirge hat geschrieben, hallo, der Andreas hier. Ja, die Nachricht vom Tod dieser großen Künstlerin wird viele Fans sehr getroffen haben. Zum Thema jung im Herzen kann ich sagen, ich bin bei der Freiwilligen Feuerwehr, um dort Menschen zu helfen, die dankbar sind. Das ist eine Seite von mir. Des Weiteren gehe ich in einen Tanzverein für die Kondition mit behinderten Menschen zusammen und zu unserer Line-Dance-Gruppe, wo wir gemeinsam regelmäßig Auftritte absolvieren und älteren Menschen wiederum Freude bringen. So halte ich mein Herz jung und lebe die Hilfsbereitschaft vor, ehrenamtlich. Einen schönen Abend und viele Grüße an das gesamte Team. Andreas aus Wolkenstein im Erzgebirge. Ich kann nur sagen, wunderbar, Andreas. Herzlichen Dank dafür, vor allem eben auch für diese aufopferungsvolle, ehrenamtliche Tätigkeit. Und natürlich hält genau das jung im Herzen.
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0: Wenn Sie sich beteiligen möchten, ard-abend@mdr.de ist die E-Mail-Adresse oder Sie rufen an 0800 80 80 110.

0: Graceland, Paul Simon im ARD-Abend auf Solo-Touren Graceland haben wir gerade gehört. Und Lothar aus Gera hat bei uns angerufen im ARD-Abend zum Thema Bonnie Tyler und ihr Ableben heute, das uns alle bestürzt gemacht hat.
1: Sehr traurig, dass die Bonnie Tyler von uns gegangen ist. Aber es sind schon viele Künstler von uns gegangen. Siehe Tamara Danz, siehe Freddie Mercury und alles Größen, die wir nie vergessen werden, dank euch, weil ihr die immer wieder am Radio spielt. Und das ist was ganz Wunderbares. Ich bedanke mich bei euch.
0: Dankeschön, Lothar, und Dankeschön für den Anruf bei uns unter 0800 80 80 110. Und wenn Sie schreiben möchten, ard-abend@mdr.de. Und das hier ist auch ein Künstler, der von uns gegangen ist, der auch ein Loch in unserem Herzen hinterlässt. Chris Rea, Josephine.

Hier ist der ARD Abend und Annette aus Leipzig hat geschrieben, ja, wie halte ich mein Herz jung, egal wie alt man ist, im Herzen ist man doch immer noch ein Kind. So wie Peter Maffay singt, erst wenn ich es nicht mehr spüren kann, ist alles vorbei. Ich halte mich auch jung, indem ich a little bit English lerne mit Gleichgesinnten und mit Spaziergängen. Dass Bonnie Tyler gestorben ist, das habe ich sehr betroffen zur Kenntnis genommen. Ich habe sie und ihre Stimme sehr gemocht. Liebe Grüße. Sprache lernen also, Annette. Traumhaft, sehr gut. Die grauen Zellen fördern mit a little bit English. Jetzt auf Englisch zum Zuhören des Orchestral Manoeuvres in the Dark mit Dreaming.

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0: Verzögerung hier an dieser Stelle. A42 Kamp-Lindfort Richtung Dortmund. Hier wird zwischen Oberhausen Zentrum und Kreuz Essen Nord ab 22 Uhr wegen Bauarbeiten bis ca. 5 Uhr gesperrt. Und dann noch der Blick auf die A71 Richtung Schweinfurt. Hier ist zwischen Gräfenroda und Oberhof wieder mal wegen Tunnelwartungsarbeiten gesperrt. Gute Fahrt!
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0: Hanno Bauer grüßt aus Magdeburg.

0: Truly, Madly, Deeply, Savage Garden, hier ist der ARD-Abend, jung im Herzen, wie wir sind. Und was Bonnie Tyler bis ins Alter von 75 jung gehalten hat, das waren ihre vielen Auftritte. In diesem Monat hätten wir sie so gerne noch erlebt hier bei uns in Deutschland. Und Frauke hat ebenfalls so einen Jungbrunnen, den sie lebt.
1: Mich hält jung, mit Kindern zu arbeiten, im pädagogischen Sinne, und ich singe in zwei Chören und bin auch Solosängerin. Und das Singen, die Gemeinschaft, das alles hält mich jung. Das macht einfach Freude und hält jung.
2: Hier ist euer Stammhörer, der Jörg aus Lübeck. Ich wollte nur sagen, ich habe tolle Lust aufs Leben, ich liebe das Leben. Mir ist vor 4 Jahren ein kleiner Kater zugelaufen, den ich aufgepäppelt habe und der heute mein Alles in Eins ist und ich helfe allen. Und ich wollte nur sagen, das Leben geht immer weiter, man darf nie den Kopf in den Sand stecken, egal ob es einem schlecht geht oder gut geht. Wenn es einem gut geht, dann umso mehr, wenn es einem schlecht geht, sollte man auch mal auf den Rat anderer Leute hören. In dem Sinne, liebe Grüße aus Lübeck, tschüss.
0: Ja, Jörg, also wenn ich das so höre, auf andere hören, mal einen Perspektivwechsel wagen, ja, auch das hält natürlich das Herz jung. Und Jörg und Frauke, manchmal auch zu träumen und den Träumen auch nachzugeben.
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0: Jetzt bei uns Nena, nur geträumt und damit ganz liebe Grüße nochmal an Frauke. Ich weiß gar nicht, woher sie angerufen hat, aber Jörg hat sich gemeldet aus Lübeck im ARD-Abend.
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1: Liebe ist ein Schlachtfeld, Liebe ist ein Traum oder ein Märchen. Sie brennt wie Feuer oder ist kalt wie Eis. Geheimnisse der Liebe, also Gleichnisse, Metaphern für die Liebe, gibt es in der Popmusik zu Tausenden. Aber in nur ganz wenigen Fällen sind diese Gleichnisse auch wissenschaftlich korrekt. Wie im heutigen Hitverstehe-Fall aus dem Periodensystem der Elemente.
2: 1977-78. Die Glamrock-Ära ist zu Ende, der Punk steht vor der Tür. Und The Sweet müssen sich neu erfinden. Gitarrist Andy Scott hat die Idee zu einem Song, der zum Klassiker werden soll, aber auch zum letzten großen Hit für die Band. Die Liebe ist hier mal keine Droge, sondern das chemische Element mit der Ordnungszahl 8, ohne das wir nicht leben könnten. Sauerstoff ist wie Liebe. Liebe ist wie Sauerstoff. Love is like oxygen. Ist wie Sauerstoff. Bekommst du zu viel, macht sie dich high. Aber zu wenig bringt dich um. Liebe macht dich high. Die Zeit war auf meiner Seite. Ich hatte alles. Ich hörte auch, dass Hochmut immer vor dem Fall kommt. Da geht ein Gerücht in der Stadt herum, dass du mich nicht mehr bei dir haben möchtest. Und ich werde diese Großstadt-Traurigkeit, diesen City-Blues nicht mehr los. Egal, wo ich hin will, ich kann nur verlieren. Liebe ist wie Sauerstoff. 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Liebe macht dich high. Die Zeit ist keine Heilerin, wenn du nicht da bist. 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Nur nachts laufe ich durch die Straßen und gehe unter im Licht der Stadt. 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
1: So, den Text haben wir jetzt schon mal eingeatmet, aber das O wie Ohren muss nun auch noch zum Klingen kommen. Ordnungszahl 8 jetzt also in der zweiten Periode und in der 16. Gruppe des Periodensystems zu hören. Da steht L wie Liebe. Und Achtung bitte, auf der Autobahn 1 zwischen Hemelingen und Uphusen, Bremen, Mahndorf. Hier werden Gegenstände von einer Brücke auf die Fahrbahn geworfen. Also Achtung bitte, auf der A1 zwischen Hemelingen und Uphusen, Bremen, Mahndorf gibt's Trolle, die Gegenstände auf die Straße werfen. Vorsicht dort, in beiden Richtungen.

Tilo, Living Thing und Jung im Herzen, unser Thema des Abends. Und dieses genau behandeln wir noch ein Stück weiter. Nächste Stunde hier im ARD-Abend. Gleich gibt es erstmal die 22 Uhr Nachrichten in exakt 3 Minuten nach Musik von Mink DeVille. Each bird's a beat of my heart.

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1: Die Nachrichten mit Dagmar Schlichting. Guten Abend. Der VW-Aufsichtsrat hat in Wolfsburg über weitere Sparmaßnahmen beraten. Dabei stellte Volkswagen-Chef Blume einen Plan vor, mit dem er das Unternehmen aus der Krise führen will. Helmut Eickhoff für WDR aktuell.
2: In einem offiziellen Statement spricht der Konzernvorstand von einem Zukunftsplan. Volkswagen solle schlanker werden, mit weniger Modellen und niedrigeren Kosten. Von Werksschließungen oder auch Stellenabbau keine Rede. Der Konzern vermied es, davon zu sprechen. Es bleibt nach dieser Aufsichtsratssitzung also offen, wie hart die Einschnitte sein werden. Nun ist mit wochenlangen und harten Verhandlungen um die Zukunft und die Neuaufstellung des Volkswagen-Konzerns zu rechnen. Gewerkschaft und Betriebsrat haben schon erbitterten Widerstand angekündigt.
1: In Dortmund hat der Rat für ein Bettelverbot in der Stadt gestimmt. Es soll im Umkreis von 5 Metern rund um Außengastronomie gelten. Die Dortmunder Wirte hatten beklagt, dass ihnen wegen der vielen Bettler die Gäste wegbleiben. Darauf hat der Stadtrat jetzt mit dem Bettelverbot reagiert. Der Schiffsverkehr durch die Straße von Hormuz ist inzwischen wieder fast vollständig zum Stillstand gekommen. Aus Schiffsdatenbanken geht hervor, dass heute nur wenige Frachter die Meeresenge passiert haben. Hintergrund sind neue gegenseitige Angriffe zwischen den USA und dem Iran. Gestern hatte US-Präsident Trump die mit dem Iran vereinbarte Feuerpause für beendet erklärt. Ein Flughafen im Süden von Florida ist nach US-Präsident Trump umbenannt worden. Der Palm Beach International Airport heißt jetzt Präsident Donald J. Trump International Airport. Schilder mit dem vorherigen Namen wurden entfernt.
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1: Bei der Fußball-Weltmeisterschaft steht das erste Viertelfinale an. Frankreich spielt gegen Marokko. Mit einem Sieg würde Frankreich zum 3. Mal hintereinander bei einer WM das Halbfinale erreichen. Live jetzt aus Boston, Philipp Hofmeister, WDR Sport.
3: Viertelfinale. So, Ulisse wollte eigentlich ganz gerne schnell weiterspielen auf dieser 10er-Position. Der Bayern-Star, einer der besten Vorbereiter. 5 Assists, das ist so eine absurde Zahl. Ist ja nicht so, dass die hier 8, 9 Spiele schon gespielt haben. Und er verteilt jetzt diesen Ball, geht erstmal wieder hinten rum bei den Franzosen in aller Ruhe über Saliba, der wirklich ein sehr entspanntes Duo dort mit Dayot Upamecano bildet. Geht dann nochmal weiter über die rechte Seite, über Dayot Upamecano, der im Spielaufbau weiter kein Risiko eingeht auf der rechten Seite.
1: Das war WDR aktuell. Das Wetter in Nordrhein-Westfalen. Die Nacht ist klar bei 16 bis 10 Grad. Zum Morgen örtlich Nebel. Morgen im Osten ein paar Wolkenfelder. Am Nachmittag viel Sonnenschein. In Aalen 28, in Moers 29 und in Erftstadt 30 Grad. Das Wochenende wird sonnig, trocken und noch heißer bei 24 bis 33 Grad. Die Zeit 22.03 Uhr.
4: Schönen Dank fürs aktuelle Nachrichtenupdate. Von mir ist der Blick auf die Straßen. Hier ist der Verkehrsservice im ARD Abend. Und Achtung nochmal in beiden Richtungen auf der Autobahn 1 zwischen Hemelingen und Uphusen, Bremen-Mahndorf. Hier werden immer noch Gegenstände von einer Brücke auf die Fahrbahn geworfen. Hoffe, die Polizei fährt schnell mal vorbei und zieht den Menschen mal richtig ordentlich an den Ohren. Für so groben Unfug. So, dann weiter auf der Autobahn 1 Bremen Richtung Osnabrück zwischen Bremen-Arsten und dem Dreieck Stur. 3 Kilometer Stau, 30 Minuten längere Fahrzeit bedeutet das für Autofahrer. Auf der A1 Köln Richtung Euskirchen ist die Abfahrt Köln-Bocklemünd bis 6 Uhr gesperrt. A2 Hannover Richtung Berlin. Im Kreuz Hannover Ost ist die Parallelfahrbahn wegen eines Schwertransportes gesperrt. A2 Richtung Berlin zwischen Königslutter und Helmstedt West. 2 Kilometer Stau an einer Nachtbaustelle. 15 Minuten längere Fahrzeit hier bitte einplanen. A3 Richtung Passau zwischen Bad Honnef-Linz und Neustadt-Wied, 4 Kilometer Stau, das heißt 20 Minuten aktuell mehr Fahrzeit. 30 Minuten werden Ihnen geraubt auf der Autobahn 4 Frankfurt Richtung Dresden zwischen Wilsdorf und Dreieck West. Hier gibt es 4 Kilometer Stau an einer Baustelle. A42 Kamp-Lindfort Richtung Dortmund. Hier ist zwischen Oberhausen Zentrum und Kreuz Essen Nord wegen Bauarbeiten bis ca. 5 Uhr gesperrt. Und die Autobahn 71 Richtung Schweinfurt ist zwischen Gräfenroda und Oberhof mal wieder wegen Tunnelwartungsarbeiten die Nacht über gesperrt. Damit weiter gute Fahrt durch den Abend.
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4: Mit Hanno Bauer in Magdeburg. Schön, dass Sie den Abend mit uns gemeinsam genießen.

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1: Mensch, wir hatten 2022 das Halbfinalspiel zwischen Marokko und Frankreich in der WM. Ja, die Franzosen zogen mit einem 2:0 ins Finale ein. Also eine Rechnung natürlich noch offen für Marokko. Heute ist die Chance, das gerade zu ziehen. Mal sehen, ob es geschafft wird. Gerade gestartet das Spiel zwischen Frankreich und Marokko. Diesmal ist es ein Viertelfinalspiel. Da wird bestimmt mit vollem Einsatz gekämpft. Noch steht die Partie nach wenigen Minuten gespielt. 0:0.

0: Hier ist der ARD-Abend. Wir hatten gerade Musik von Mark Ormond, Tears Run Rings, und das in unserer Abendsendung für ganz Deutschland. Ja, heute ein wirklich trauriger Tag, weil bekannt wurde, dass Bonnie Tyler nun nach ihrer Operation und dem nachfolgenden Koma und eigentlich der frohen Kunde, dass es ihr wieder besser ginge, doch gestorben ist. Heute hat sich diese Kunde verbreitet. Was wir in Erinnerung von ihr behalten, sind natürlich all ihre großen Hits und natürlich, wie jung sie immer noch auf der Bühne gewirkt hat. Bis letztes Jahr war sie ja unterwegs, und Matthias erinnert sich da mit Freude daran, an einen ihrer letzten Auftritte.
1: Matthias aus Forst hat mich schon sehr betroffen gemacht mit Bonnie Tyler. Aber es war schön, dass ich sie letztes Jahr in der Jungen Garde in Dresden noch live erleben durfte. Zusammen mit Chris Norman. So, und was hält mich jung? Meine paar Touren, die ich ab und zu mache, sei es von Prag nach Dresden oder im September nach Bansin an der Ostsee. Ja, und das hält mich jung.
2: Ich finde, Bonnie Tyler lebt in jedem Herzen einer Bonnie Tyler-Fans weiter. Da ist nichts dran zu machen. Lebt bitte schön weiter, so wie Sie Ihre Musik machen.
3: Ich verfolge gerade Ihre Sendung und finde es ganz toll, dass Sie an Bonnie Tyler erinnern. Ich bin im Herzen jung geblieben durch die Musik, durch viel Sport und viel Arbeit und habe in meinem Leben mehr Schlechtes erlebt als Gutes.
0: Oh, dafür klingen Sie jetzt aber sehr jung im Herzen und vor allem auch in der Stimme. Kompliment dafür. Bestimmt auch dank der wunderbaren Musiken.
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Achtung bitte, ein Falschfahrer ist unterwegs. Achtung, auf der Autobahn 39, deswegen zwischen Dreieck Südwest und Braunschweig-Grüningen Süd, ist ein Falschfahrer gemeldet worden. Achtung bitte, ein Falschfahrer auf der Autobahn 39, zwischen Dreieck Südwest und Braunschweig-Grüningen Süd, ist ein Falschfahrer unterwegs. Bitte ganz rechts fahren, nicht überholen und Vorsicht hier in beiden Richtungen.

22.30 Uhr ist es. Zeit für den Verkehrsservice im ARD-Abend. Und Achtung bitte, der Falschfahrer noch unterwegs auf der Autobahn 39 zwischen Salzgitter-Lebenstedt Süd und Kreuz Braunschweig Süd ist ein Falschfahrer gemeldet. Bitte ganz rechts fahren, nicht überholen. Wir melden, wenn die Gefahr vorüber ist. Achtung weiter in beiden Richtungen auf der A1. Da wurden vorhin zwischen Hemelingen und Uphusen-Bremen-Mahndorf Personen gemeldet, die zwischen Hemelingen und Uphusen-Bremen-Mahndorf Personen gemeldet, die Gegenstände von einer Brücke werfen. Schauen wir auf die Au...

0: 4 Kilometer Stau an einer Baustelle, bedeutet hier 30 Minuten längere Fahrzeit. A42 Kamp-Lindfurt Richtung Dortmund, hier ist zwischen Oberhausen Zentrum und Kreuzessen Nord wegen Bauarbeiten gesperrt bis ca. 5 Uhr. Die Autobahn 71 Richtung Schweinfurt ist zwischen Gräfenroda und Oberhof wieder mal im Tunnel gesperrt bis ca. 6 Uhr. Und dann die Autobahn 555 Bonn Richtung Köln, hier ist zwischen Bornheim Rheinland und Wesseling nach einem Unfall gesperrt. Gute Fahrt!
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0: Mit Hanno Bauer in Magdeburg. Schön, dass Sie auch dabei sind.

0: ARD-Abend. Und Roberto immer unterwegs mit seinem Transporter voll druckfrischer Zeitungen auf der Autobahn 2 hat eine Ergänzung zu unserer A2-Meldung in den Verkehrsnachrichten eben.
1: Ich wollte nur sagen, insofern mit dem Kreuz Hannover Ost, dass die Parallelfahrbahn gesperrt ist, hast du recht. Aber dadurch, dass die Parallelfahrbahn gesperrt ist, ist gleichzeitig die Überfahrt zur A7 in Richtung Kassel und in Richtung Hamburg nicht möglich. Ja? Müssen die Leute bis Lehrte und umdrehen und dann wieder zurückfahren. Judith, wollte ich dir nur sagen. Schöne Sendung noch, bis dann.
0: Ciao. Roberto, Dankeschön für die Ergänzung und ganz gute Fahrt wünsche ich natürlich. So. Da ist also Overload wegen dem defekten Schwertransport. Die Sugar Babes ebenfalls mit Overload jetzt im ARD-Abend.

Hier ist der ARD Abend und bei uns gibt es gerade die Entwarnung von der Autobahn 39. Wenn Sie unterwegs sind, kein Falschfahrer mehr zwischen Salzgitter-Lebenstedt Süd und dem Kreuz Braunschweig Süd. Fahren alle wieder in die richtige Richtung. Das ist sehr gut so. Eine entspannte Fahrt wünschen wir und The Cars passen doch dann wunderbar dazu mit Drive. Also Drive into the Right Direction mit dem ARD Abend in den Lautsprechern.

0: Hier ist der ARD-Abend und dieser Abend geht ja so langsam zu Ende. Sie haben sehr oft angerufen, viele Menschen haben E-Mails geschrieben und die letzten, die wir hören werden für heute mit Thema Jung im Herzen sind Veronika und Michael.
1: Ich wollte eigentlich noch zu Ihrem Konzert in unserem schönen Harzer Bergtheater. Wir denken an Sie und schicken ganz liebe Grüße in den Himmel. Charlie Chaplin hat mal gesagt, die Jugend wäre eine viel schönere Zeit, wenn sie erst später im Leben käme. Mich hält jung, mein Leitspruch, lernen, leben, lieben, lachen. Und natürlich verbringe ich viel Zeit mit meinen 4 Enkelkindern. Das hält mich jung.
2: Guten Abend, ich bin Michael aus Hannover. Ich lese Geschichten vor für Kinder, die krank sind. Und das hält mich jung. Ich bin 72 Jahre alt. Und es gibt einen sehr guten Spruch. Jeder, der die Fähigkeit erhält. Schön ist zu erkennen, wird niemals alt werden.
0: Das ist Franz Kafka, oder? Veronika, Michael, alles Gute und weiter so mit den jüngeren Generationen und der Jugend im Herzen sozusagen. The best. Wir hören jetzt Bonnie Tyler hier bei uns mit einem tollen Lied, das dann später von Tina Turner gecovert wurde.

Bonnie Tyler, Simply the Best, das Original aus dem Jahr 1988 hören wir hier gerade. Mit dem Besten der Musik geht's übrigens auch weiter, gleich ab 23 Uhr, aber mit der ARD-Hitnacht aus Dresden und Heiko Rasch, der sie durch die Nacht begleitet. Hanna Bauer sagt jetzt ciao, ciao und tschüss und schöne Nacht wünsche ich.

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1: Die Nachrichten mit Dagmar Schlichting. Guten Abend. Der Bundestag hat eben strengere Regeln für E-Scooter beschlossen. Geklärt ist jetzt, wer haftet, wenn die Roller zum Beispiel Autos beschädigen oder Menschen verletzt werden. Was sich konkret ändert, erklärt Uwe Berndt, WDR Berlin.
2: Zum einen wird die Verantwortung der Fahrer von E-Scootern betont. Musste man ihnen bisher in jedem Fall die Schuld konkret nachweisen können, muss man jetzt umgekehrt als Fahrer oder Fahrerin seine Unschuld beweisen können, wenn ein Schaden entsteht. Aber auch die E-Scooter-Verleihfirmen werden künftig bei Schäden in die Verantwortung genommen. Wenn es ihnen nicht gelingt, den Verursacher des Schadens ausfindig zu machen, müssen sie dafür aufkommen. Das Argument lautet, weil die Verleiher von E-Scootern damit viel Geld verdienen, müssen sie auch bei den Schäden mit in die Verantwortung gehen. Diese Risiken müssen sie dann in ihr Geschäftsmodell einpreisen, damit die Geschädigten nicht auf den Kosten sitzen bleiben.
1: Der Bundestag hat auch eine milliardenschwere Finanzspritze für Länder und Kommunen beschlossen. Bis 2029 soll es jährlich 1 Milliarde Euro geben. 250 Millionen Euro können direkt an überschuldete Kommunen gehen, für Kitas, Schwimmbäder oder Bibliotheken. Der VW-Aufsichtsrat hat in Wolfsburg über weitere Sparmaßnahmen beraten. Dabei stellte VW-Chef Blume einen Plan vor, der den Autobauer aus der Krise führen soll. So soll die Modellpalette um bis zu 50% reduziert werden. Konkretes zu Werksschließungen oder Stellenabbau gab es nicht. In Deutschland greifen offenbar weniger Menschen zum Buch. Vor allem bei den Jüngeren ist das der Fall. Die Zahl der 20- bis 29-Jährigen, die letztes Jahr ein Buch gekauft haben, ist laut Buchhandel um fast ein Fünftel zurückgegangen.
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1: Der AfD-Politiker Norbert Emmerich ist nicht länger zweiter Bürgermeister von Gelsenkirchen. Der Stadtrat hat ihn abgewählt. Grund ist ein Video, in dem Menschen mit Migrationsgeschichte von Emmerich und anderen AfD-Politikern dazu gedrängt wurden, die Straße zu putzen. Andreas Arzt für WDR aktuell.
3: Der Gelsenkirchener Stadtrat hat ein klares Zeichen gesetzt. Abgesehen von der AfD haben alle Parteien für die Abwahl von Norbert Emmerich als zweitem Bürgermeister gestimmt. Nach dem Ergebnis gab es lauten Jubel hier im Stadtrat. Emmerich selbst räumte sofort seinen Platz. Im Interview hinterher reagierte er recht gelassen, sprach von einem demokratischen Prozess, den er respektiere. Gleichzeitig sagte er aber auch, dass er seine Teilnahme an dem Video nicht bereue. Bei der Neuwahl hinterher setzte sich CDU-Kandidat Werner Wöll durch.
1: Das Wetter in Nordrhein-Westfalen. Die Nacht ist klar bei 16 bis 10 Grad, zum Morgen teilweise neblig. Morgen ist es dann im Osten mit ein paar Wolkenfeldern, am Nachmittag viel Sonnenschein, in Steinfurt bis 28 Grad, in Bottrop 29 und in Heinsberg 30 Grad. Das Wochenende wird sonnig, trocken und noch heißer bei 24 bis 33 Grad. Das war WDR aktuell.
4: Und da schauen wir auf die Straßen. Hier ist der Verkehrsservice in der ARD-Hitnacht. A3 Köln Richtung Frankfurt. Zwischen Bad Honnef, Linz und Neustadt-Wied 2 Kilometer Stau. A4 Erfurt-Chemnitz. Zwischen Bucher und Jena-Göschwitz ist der Tunnel in beiden Richtungen wegen technischer Probleme gesperrt. A4 Chemnitz Richtung Dresden. Zwischen Wilsdruf und Dreieck Dresden-West 3 Kilometer Stau wegen Bauarbeiten. A5 Karlsruhe Richtung Frankfurt. Zwischen Karlsruhe-Nord und Bruchsal 2 Kilometer Stau, hier wegen einer Nachtbaustelle, und da ist nur ein Fahrstreifen aktuell frei. Die A42 Kamp-Lintfurt Richtung Dortmund ist zwischen Oberhausen Zentrum und dem Kreuz Essen Nord wegen Brückenarbeiten noch bis ca. 5 Uhr gesperrt. Die A71 Erfurt Richtung Suhl ist zwischen Gräfenroda und Oberhof wegen Tunnelwartungsarbeiten bis ca. 6 Uhr gesperrt. Die A94 München Richtung Passau ist zwischen Altötting und Neuötting Ost wegen einer Nachtbaustelle bis ca. 5.30 Uhr gesperrt. Die A555 Bonn Richtung Köln ist zwischen Bornheim, Rheinland und Wesselingen nach einem Unfall aktuell gesperrt. Und B96 Berlin-Tiergarten und Berlin-Moabit. Der Tiergartentunnel ist wegen Wartungsarbeiten in beiden Richtungen bis ca. 5 Uhr gesperrt. Ihnen, da wo Sie unterwegs sind, gute und sichere Fahrt.
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4: Mit Imit Röger heute aus Dresden. Der Donnerstag ist ja fast geschafft. Jetzt kommt die ARD-Hitnacht und durch die letzte Stunde des Tages gehen wir gleich zusammen mit Bruno Mars und Mary You. Und vorher gibt's noch ordentlich Mädel-Power mit den Bangles und If She Knew What She Wants. So lassen wir mit Ihnen den Donnerstag ausklingen. Ich wünsche eine angenehme Nacht.

So gehen wir mit Ihnen der Nacht entgegen. Bruno Mars war das mit Marry You. Damit einen schönen Donnerstagabend hier mit der ARD-Hitnacht. Da hören wir Jimmy Somerville und er prägte zu seiner Jugendzeit eine ganze Generation Jugendlicher und auch späterer Generationen. Alles begann, weil er Videos machen wollte und sich die Musik, also die Rechte an der Musik, nicht leisten konnte. Also beschloss er, die Musik selbst zu machen. Den unverkennbaren Falsettgesang, also Männer, die in Kopfstimme singen, hatte man noch von den Bee Gees zwar im Ohr, doch in den 80ern war das eigentlich fast schon wieder vergessen, bis Jimmy kam. Vor gut zwei Wochen ist er 65 geworden und wir hören Jimmy Somerville mit To Love Somebody hier in der ARD-Hitnacht.

Der Verkehrsservice Vorsicht Falschfahrer auf der A93 zwischen Regensburg Süd und Saalhaupt kommt Ihnen ein Falschfahrer entgegen. Bitte fahren Sie in beiden Richtungen äußerst vorsichtig, überholen Sie nicht und fahren Sie äußerst rechts. Auf der A93 Regensburg-Holledau zwischen Regensburg Süd und Saalhaupt auf der A93 kommt Ihnen ein Falschfahrer entgegen. Bitte fahren Sie äußerst vorsichtig.

Mit Gianna Nannini durch die Nacht, nach wie vor mit der Warnung vor dem Falschfahrer auf der A93 Regensburg-Holledau. Zwischen Regensburg Süd und Hausen ist ein Falschfahrer unterwegs. Bitte fahren Sie äußerst vorsichtig auf der A93 Regensburg-Holledau. Zwischen Regensburg Süd und Hausen kommt Ihnen ein Falschfahrer entgegen. Und wir begleiten Sie weiterhin durch die Nacht. Eben gehört Gianna Nannini, was für ein Kraftbündel. 50 Jahre ist ihr Debütalbum in diesem Jahr alt. Und zu diesem Jubiläum kehrt sie 38 Jahre nach ihrem ersten Konzert in Berlin in unsere Hauptstadt zurück. Am 19. September erleben Sie Gianna Nannini live auf der Waldbühne. Dabei habe sie in Deutschland ihre musikalische Identität gefunden. Soll sie mal gesagt haben. Eben gehört bei uns Gianna Nannini. Sie hören die ARD-Hitnacht mit Imme Tröger und gleich auch mit der Kelly Family und An Angel. Und zwar gleich nach echt.

0: Und damit schauen wir auf die Straßen. Hier ist der Verkehrsservice in der ARD-Hitnacht. Zunächst mit einer Entwarnung von der A93 Regensburg-Holledau. Die Meldung über den Falschfahrer zwischen Regensburg-Süd und Hausen wurde aufgehoben. Aktuell kommen Meldungen von der A4 Chemnitz Richtung Dresden zwischen Wilsdruf und Dreiecke Dresden-West. 3 Kilometer Stau wegen Bauarbeiten. A5 Karlsruhe Richtung Frankfurt zwischen Karlsruhe-Nord und Bruchsal. Aktuell 2 Kilometer Stau. Hier ist wegen einer Nachtbaustelle nur ein Fahrstreifen frei. Die A42 Kamp-Lintfurt Richtung Dortmund ist zwischen Oberhausen Zentrum und Kreuz Essen-Nord wegen Brückenarbeiten bis ca. 5 Uhr gesperrt. Die A71 Erfurt Richtung Suhl ist zwischen Gräfenroda und Oberhof wegen Tunnelwartungsarbeiten bis ca. 6 Uhr gesperrt. Die A94 München Richtung Passau ist zwischen Altötting und Neuötting Ost wegen einer Nachtbaustelle bis ca. 5.30 Uhr gesperrt. Die A555 Bonn Richtung Köln ist zwischen Bornheim-Rheinland und Wesseling nach einem Unfall gesperrt. Und B96 Berlin-Tiergarten und Berlin-Moabit. Der Tiergartentunnel ist wegen Wartungsarbeiten in beiden Richtungen bis ca. 5 Uhr gesperrt. Ihnen unterwegs allen gute und sichere Fahrt.
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Train und Angel in Blue Jeans. Damit willkommen in der ARD-Hitnacht um 23.40 Uhr. Da kommt schon so viel Post von Ihnen gepurzelt. Das ist schön. Das verkürzt uns natürlich auch hier die Zeit, beziehungsweise macht natürlich die Zeit noch viel, viel schöner. Ralf ist zum Beispiel am Feiern, und zwar in der Sächsischen Schweiz mit seiner Freundin Lea. Da gehören wohl auch noch Diana, gehört da noch dazu. Und die hören die ARD-Hitnacht. Thomas hat uns geschrieben, liebe Imme, schön, dich wieder bei uns zu haben. Ganz liebe Grüße aus Niederbayern. Danke, Tom. Und er wünscht uns natürlich eine schöne Nachtschicht. Das geben wir gerne weiter und zurück. Und Asimsep, der hat sogar was gedichtet. Also vielen, vielen Dank für so viel liebe Post heute Nacht. Können Sie jederzeit an uns senden, freuen wir uns drüber, an ard-hitnacht@mdr.de. Und Musik gibt's jetzt von den Proclaimers, I'm Gonna Be 500 Miles. Das ist so wieder eine Rubrik, laut macht glücklich.

Das ist Madonna, Papa Don't Preach. Gleich ist der Donnerstag geschafft. Wir verabschieden den Tag jetzt gemeinsam mit Joe Cocker. Geschrieben wurde unser nächster Song von Leonard Cohen, der ihn später auch selbst aufnahm. Zuerst veröffentlicht hat ihn allerdings Jennifer Warnes. Zu einer echten Rock-Ikone hat er ihn allerdings gemacht. Joe Cocker. Hören wir uns an mit First We Take Manhattan. So klingt die ARD-Hitnacht mit Imme Tröger. Schön, dass Sie dabei sind.

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1: Die Nachrichten mit Michael Treiß. Guten Abend. Der VW-Aufsichtsrat hat in Wolfsburg über weitere Sparmaßnahmen beraten. Dabei stellte Volkswagen-Chef Blume einen Plan vor, mit dem er das Unternehmen aus der Krise führen will. Helmut Eickhoff für WDR aktuell.
2: In einem offiziellen Statement spricht der Konzernvorstand von einem Zukunftsplan. Volkswagen solle schlanker werden, mit weniger Modellen und niedrigeren Kosten. Von Werksschließungen oder auch Stellenabbau keine Rede. Der Konzern vermied es, davon zu sprechen. Es bleibt nach dieser Aufsichtsratssitzung also offen, wie hart die Einschnitte sein werden. Nun ist mit wochenlangen und harten Verhandlungen um die Zukunft und die Neuaufstellung des Volkswagen-Konzerns zu rechnen. Gewerkschaft und Betriebsrat haben schon erbitterten Widerstand angekündigt.
1: Bei Unfällen mit Elektrorollern gelten künftig strengere Regeln für deren Vermieter. Der Bundestag hat am späten Abend eine Gesetzesänderung verabschiedet, durch die die Geschädigten leichter an Schadenersatz kommen sollen. Aber auch Fahrerinnen und Fahrer der Roller sollen künftig bei vermutetem Verschulden haften. In Dortmund hat der Rat für ein Bettelverbot in der Stadt gestimmt. Es soll im Umkreis von 5 Metern rund um Kneipen, Cafés und Restaurants mit Außenplätzen sowie Biergärten gelten. Die Dortmunder Wirte hatten geklagt, dass ihnen wegen der vielen Bettler die Gäste wegbleiben. Darauf hat der Stadtrat jetzt mit dem Bettelverbot reagiert. Bei der Fußball-Weltmeisterschaft hat Frankreich den Einzug ins Halbfinale geschafft. In Boston gewann die Mannschaft 2:0 gegen Marokko. Frankreichs nächster Gegner ist der Sieger des Viertelfinalspiels Spanien gegen Belgien.
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1: Beim Hauptzollamt Duisburg waren langjährige Ermittlungen gegen Geldwäsche in der Baubranche erfolgreich. Nach 10 Jahren Flucht konnte ein Mann in Großbritannien festgenommen werden. Markus Böhm, WDR Duisburg.
3: Am Flughafen London Heathrow klickten im Juni die Handschellen. Dort nahmen Ermittler einen Mann fest, gegen den seit Jahren ein europäischer Haftbefehl besteht. Nach Angaben des Hauptzollamts Duisburg soll er einer Bande angehört haben, die über Scheinrechnungen und Schwarzgeldgeschäfte mindestens 30 Millionen Euro hinterzogen haben könnten. Nach seiner Überstellung nach Deutschland sitzt der Beschuldigte jetzt in Untersuchungshaft und wartet auf die Verhandlung vor dem Landgericht in Bochum.
1: Und so wird das Wetter in Nordrhein-Westfalen. Die Nacht ist meistens klar, bei Tiefstwerten zwischen 16 und 10 Grad. Zum Morgen hin kann es dann stellenweise Nebel geben. Tagsüber im Münsterland und Ostwestfalen-Lippe erst noch Wolken. Ansonsten geht's mit dem Freitag sonnig los. Ab dem Nachmittag gibt's dann überall viel Sonne. In Warendorf bis 28 Grad, in Dienstlaken 29 Grad und bis zu 30 Grad werden in Bedburg erreicht. Und auch das Wochenende wird sonnig, trocken und noch wärmer, bei Werten von 24 bis maximal 33 Grad. Das war WDR aktuell.
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5: Und hier ist der Verkehrsservice in der ARD-Hitnacht. Die A42 Kamp-Lindfurt Richtung Dortmund ist zwischen Oberhausen Zentrum und Kreuz Essen-Nord wegen Brückenarbeiten bis ca. 5 Uhr gesperrt. Die A71 Erfurt Richtung Suhl ist zwischen Greffenroda und Oberhof wegen Tunnelwartungsarbeiten bis ca. 6 Uhr gesperrt. Die A94 München Richtung Passau ist zwischen Altötting und Neuötting Ost wegen einer Nachtbaustelle bis ca. 5.30 Uhr gesperrt. Die A555 Bonn Richtung Köln ist zwischen Bornheim, Rheinland und Wesseling nach einem Unfall nach wie vor gesperrt und B96 Berlin-Tiergarten und Berlin-Moabit, der Tiergartentunnel ist wegen Wartungsarbeiten in beiden Richtungen bis ca. 5 Uhr gesperrt. Gute Fahrt!
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5: Dazu herzlich willkommen. Wir gehen heute aus Dresden mit Ihnen durch die Nacht und zwar gut gelaunt mit Santa Esmeralda und Don't Let Me Be Misunderstood und mit Chesney Hawkes und The One and Only. Heute am 10. Juli einen guten Start in den Freitag. Ich bin Imme Tröger. Schön, dass Sie mit uns wach bleiben.

Cher und If I Could Turn Back Time, das ist die ARD-Hitnacht hier um kurz nach Geisterstunde am neuen Tag. Willkommen am Freitag, den 10. Juli mit einer Empfehlung aus unserer Musikredaktion. Wir hören in ein Album rein, das viele Vorgänger hat, denn er ist ein Großmeister der Musik. Seine Hits unzählbar. Er eine Stilikone. Seine Geschichten menschlich, seine Melodien unsterblich. Songs wie Sweet Caroline, Forever in Blue Jeans, Song Sung Blue, I Am, I Said, Longfellow Serenade oder auch Hits, die sie von anderen Künstlern kennen, wie I'm a Believer von den Monkees oder Red Red Wine von UB40, verdanken wir ihm. Und die Songs auf seinem aktuellen Album, die sind schon Mitte der 2000er Jahre entstanden und nun ist wohl die rechte Zeit gekommen, sie der Welt zu schenken. Dachte er, sprach's und tat es. Und damit schließt sich der Kreis seiner Zusammenarbeit mit Rick Rubin, mit dem er bereits 2 Alben schon aufgenommen hat. Wir hören ihn, Neil Diamond, mit seinem aktuellen Album, von seinem aktuellen Album, Wild at Heart, so heißt es, mit dem Song You Still Look Good to Me, hier in der ARD-Hitnacht.

Neil Diamond und You Still Look Good to Me von seinem aktuellen Album Wild at Heart. Kommen Sie gut durch die Nacht mit uns, mit der ARD-Hitnacht heute mit Imme Tröger aus Dresden und mit einer Reise ins Jahr 1987 an dieser Stelle. In diesem Jahr fiel der Satz Mr. Gorbatschow, tear down this wall, gesprochen einst von Ronald Reagan. Berlin feiert seinen 750. Geburtstag und Hits wie La Isla Bonita und Voyage, Voyage laufen in den Radios und Diskotheken rauf und runter, bis sich ein weiterer Song dazu gesellt. Eigentlich als Hommage an die einzigartige Ella Fitzgerald gedacht, setzte sie sich allerdings damit selbst ein kleines Denkmal. Hier ist From Skull und Ella, Ella, kommen Sie gut durch die Nacht mit uns.

Und da schauen wir auf die Straßen. Hier ist der Verkehrsservice in der ARD Hitnacht. Die A42 Kamp-Lintfurt Richtung Dortmund ist zwischen Oberhausen Zentrum und Kreuz Essen Nord wegen Brückenarbeiten bis ca. 5 Uhr gesperrt. Die A67 Mannheim Richtung Darmstadt ist

Main, Landmannstraße. Hier kommt Ihnen ein Falschfahrer entgegen. Bitte fahren Sie äußerst rechts und überholen Sie nicht. In beiden Richtungen äußerste Vorsicht. Auf der A66 Frankfurt am Main, Zeilsheim und Frankfurt am Main, Landmannstraße. Hier kommt Ihnen ein Falschfahrer entgegen. Bitte fahren Sie äußerst vorsichtig. Wir schauen noch einmal auf die A555 Born Richtung Köln. Die ist nach einem Unfall gesperrt zwischen Bornheim-Rheinland und Wesseling. Und B96 Berlin-Tiergarten und Berlin-Moabit. Der Tiergartentunnel ist wegen Wartungsarbeiten in beiden Richtungen noch bis ca. 5 Uhr gesperrt. Ihnen allen eine gute und sichere Fahrt.

Broken Wings. Grüße aus der AD-Hitnacht aus Dresden in die Republik. Und vielen, vielen Dank für all Ihre Post. Zum Beispiel aus Schwerin kam da was geflattert von Heike. Sie schreibt, liebe Grüße zu Ihnen. Freue mich, dass Sie moderieren. Schlafe momentan nicht so gut. Eine gute Ablenkung zwischendurch ist die AD-Hitnacht. Alte gute Musik und gute Erinnerungen. Ja, Heike, so schaut's aus. Auch Moritz schreibt, hallo Imme. Freue mich sehr, dass Sie heute Nacht die AD-Hitnacht moderieren. Und freue mich auch auf die Playlist. Wünsche eine gute Nacht. Ja, Playlist läuft. Wir begleiten Sie in jedem Fall. Vielen, vielen Dank, dass Sie uns Post schicken an ard-hitnacht@mdr.de. So gehen wir dem neuen Tag entgegen. Wir lesen ja ausgesprochen gern von Ihnen. Also schreiben Sie uns gerne vielleicht zu Robert Palmer und Johnny and Mary hier in der ARD-Hitnacht.

machen. Das ist doch mal eine Maßnahme. Don't Talk, Just Kiss, Right Said Fred hier in der ARD Hitnacht mit einer Entwarnung für die A66 Wiesbaden-Frankfurt. Die Meldung über den Falschfahrer zwischen Frankfurt am Main-Zeilsheim und Frankfurt am Main-Landmannstraße wurde aufgehoben. Entwarnung auf der A66, die Falschfahrermeldung zwischen Frankfurt am Main-Zeilsheim und Frankfurt am Main-Landmannstraße wurde aufgehoben. Und damit wünschen wir gute und sichere Fahrt jetzt mit Gary Rafferty und Baker Street hier in der ARD Hitnacht um gleich 10 vor 1.

Namika ist das mit Lieblingsmensch hier in der ARD-Hitnacht mit Imme Tröger um kurz vor eins. Auch mit Musik von Bell, Book & Candle. Und die sind dieses Jahr auf Tour. Im Sommer jetzt schon in Heringsdorf, in Halle und in Hoyerswerda. Und ab September dann auch in Dresden, Flensburg, Oelsnitz, Hannover und Nordhorn. Außerdem in Erfurt, Augsburg, Köln und Leipzig. Und natürlich in der ARD-Hitnacht.

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1: Die Nachrichten mit Michael Treiß. Guten Morgen. Der Bundestag hat strengere Regeln für E-Scooter beschlossen. Geklärt ist jetzt, wer haftet, wenn die Roller zum Beispiel Autos beschädigen oder Menschen verletzt werden. Was sich konkret ändert, erklärt Uwe Berndt, WDR Berlin.
2: Zum einen wird die Verantwortung der Fahrer von E-Scootern betont. Musste man ihnen bisher in jedem Fall die Schuld konkret nachweisen können, muss man jetzt umgekehrt als Fahrer oder Fahrerin seine Unschuld beweisen können, wenn ein Schaden entsteht. Aber auch die E-Scooter-Verleihfirmen werden künftig bei Schäden in die Verantwortung genommen. Wenn es ihnen nicht gelingt, den Verursacher des Schadens ausfindig zu machen, müssen sie dafür aufkommen. Das Argument lautet, weil die Verleiher von E-Scootern damit viel Geld verdienen, müssen sie auch bei den Schäden mit in die Verantwortung gehen. Diese Risiken müssen sie dann in ihr Geschäftsmodell einpreisen, damit die Geschädigten nicht auf den Kosten sitzen bleiben.
1: Der VW-Aufsichtsrat hat in Wolfsburg über weitere Sparmaßnahmen beraten. Volkswagen-Chef Blume stellte einen Plan vor, wie der Autobauer aus der Krise geführt werden soll, zum Beispiel durch den Wegfall bestimmter Modelle. Wie viele Arbeitsplätze tatsächlich wegfallen und welche VW-Werke geschlossen werden sollen, wurde aber nicht angesprochen. Mexiko will in den USA Klage einreichen nach dem Tod mehrerer Mexikaner bei Einsätzen gegen Migranten. Nach Angaben von Mexikos Außenminister kamen 3 Mexikaner bei Abschieberazzien und 14 weitere in US-Migrationshaftzentren ums Leben. Kritisiert wird dabei das Vorgehen der Migrationsbehörde ICE. Bei der Fußball-Weltmeisterschaft steht Frankreich als erstes Team im Halbfinale nach dem 2:0 am späten Abend gegen Marokko. Wer Frankreichs nächster Gegner sein wird, stellt sich dann heute Abend raus nach dem Viertelfinalspiel Spanien gegen Belgien.
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1: In Krefeld gilt ab sofort eine Haushaltssperre. Damit darf die Stadt im Moment nur Geld für Dinge ausgeben, zu denen sie rechtlich verpflichtet ist. Moritz Börner für WDR aktuell.
3: Hintergrund ist, dass Krefeld deutlich weniger Einnahmen aus Steuergeldern hat als erwartet. Gleichzeitig sind die Kosten in vielen Bereichen massiv angestiegen. Die Bezirksregierung hat darum am Montag mit einem Warnbrief die Krefelder Stadtspitze dazu aufgefordert, mehr Geld zu sparen. Die Fraktionen von CDU und SPD wollen jetzt bis zu einer Sondersitzung des Stadtrats am Mittwoch kommender Woche neue Sparmaßnahmen vorschlagen. Die sollen dann noch in diesem Jahr in Kraft treten.
1: Das Wetter in Nordrhein-Westfalen. Die Nacht ist klar bei 16 bis 10 Grad. Zum Morgen hin kann es neblig sein. Tagsüber dann im Münsterland und in Ostwestfalen-Lippe erst noch Wolken. Ab dem Nachmittag gibt es dann überall viel Sonne. In Iserlohn maximal 28 Grad, in Duisburg 29 und bis zu 30 Grad werden in Bergheim erreicht. Morgen am Samstag dann wieder viel Sonne und Werte von 24 bis 33 Grad. Und auch der Sonntag bringt nur wenige Wolken und viel Sonne. Das war WDR aktuell.
4: Und da ist der Verkehrsservice in der ARD-Hitnacht mit einer Meldung von der A42 Kamp-Lindfurt Richtung Dortmund. Die ist zwischen Oberhausen Zentrum und Kreuz Essen Nord wegen Brückenarbeiten bis ca. 5 Uhr gesperrt. Die A67 Mannheim Richtung Darmstadt ist zwischen Lorsch und Gernsheim nach einem Unfall bis auf Weiteres gesperrt. Die A71 Erfurt Richtung Suhl ist zwischen Gräfenroda und Oberhof wegen Tunnelwartungsarbeiten noch bis ca. 6 Uhr gesperrt. Die A94 München Richtung Passau ist zwischen Altötting und Neuötting-Ost wegen einer Nachtbaustelle bis ca. 5.30 Uhr gesperrt. Die A555 Bonn Richtung Köln ist zwischen Bornheim-Rheinland und Wesseling nach einem Unfall immer noch gesperrt. Und die B96 Berlin-Tiergarten und Berlin-Moabit. Der Tiergartentunnel ist wegen Wartungsarbeiten in beiden Richtungen bis ca. 5 Uhr gesperrt. Da, wo Sie unterwegs sind, hoffen wir natürlich auf freie Fahrt. Kommen Sie gut an.
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4: Tja, und durch die gehen wir heute gemeinsam. Egal, ob Sie wach sein wollen oder einfach nicht schlafen können, wir begleiten Sie durch die Nacht. Gleich mit Ronan Keating und Lovin' Each Day. Und zum Start in die neue Stunde gibt's Steve Winwood und Valerie. So geht's mit uns durch die ARD-Hitnacht, heute aus Dresden. Ich bin Imme Tröger. Angenehme Nacht.

Ronan Keating, Love It Each Day. Die ARD-Hitnacht ist hier. Willkommen an Bord. Und das eben Gehörte, das gibt es in diesem Sommer auch live. Jetzt im Juli und auch im August ist Ronan Keating in Deutschland zu sehen. Montag schon in Herten und ebenfalls auch in Dillingen, in Rottweil, in Lüneburg und in Bassum. Ja, und auch in der ARD-Hitnacht. Wie eben gehört. Ronan Keating, schön, dass ihr heute Nacht bei uns sind. Weiter durch die Nacht geht's mit Manfred Mann's Earth Band und Blinded by the Light.

Ben Friedman's Earth Band, Blinded by the Light. Willkommen in der ARD Hitnacht und vielen Dank für Ihre Post. Da kam was geflattert. Martin hat uns zum Beispiel geschrieben aus Nörden-Hardenberg. Der hat sich vorhin sehr über Neil Diamond gefreut und über unsere Albumempfehlung. Martina schreibt: Hallo liebes Hitnacht-Team und Moderatorin immer. Ich höre euch beim Zeitungen austragen jede Nacht, wünsche euch eine schöne Musiknacht hier in der ARD Hitnacht und für die ganze Radiofamilie und alle Menschen, die heute arbeiten müssen, eure Stammhörerin Martina aus Siegen. Vielen, vielen Dank für Ihre Post. Auch Gregor hat geschrieben und er hat gerade Nachtschicht, hat tolle Kollegen, hat super Musik im Radio, da macht die Nachtschicht Spaß, schreibt er. Das sehen wir genauso, Gregor. Weiterhin frohes Lauschen, wir begleiten Sie natürlich ausgesprochen gerne. Und wenn Sie mögen, dann schreiben Sie uns eine Mail an ard-hitnacht@mdr.de. Jetzt zur Musik von Nick Kershaw. I won't let the sun go down on me. Um 1.17 Uhr kommen Sie gut durch die Nacht mit uns.

Vorsicht, Falschfahrer, auf der A6 Kaiserslautern-Mannheim zwischen Wattenheim und Grünstadt. Kommt Ihnen ein Falschfahrer entgegen, bitte fahren Sie in beiden Richtungen äußerst rechts und überholen Sie nicht. Auf der A6 Kaiserslautern-Mannheim zwischen Wattenheim und Grünstadt. Hier ist ein Falschfahrer unterwegs, bitte fahren Sie in beiden Richtungen äußerst vorsichtig.

Und da ist der Blick auf die Straßen. Der Verkehrsservice in der ARD-Hitnacht nach wie vor mit Vorsicht. Falschfahrer auf der A6 Kaiserslautern-Mannheim zwischen Wattenheim und Grünstadt. Hier kommt Ihnen ein Falschfahrer entgegen. Bitte fahren Sie äußerst rechts und überholen Sie nicht. In beiden Richtungen Vorsicht auf der A6 Kaiserslautern-Mannheim zwischen Wattenheim und Grünstadt. Aktuell kommen die Meldungen von der A42 Kamp-Lintfurt Richtung Dortmund. Die ist zwischen Oberhausen Zentrum und Kreuz Essen Nord wegen Brückenarbeiten bis ca. 5 Uhr gesperrt. Die A67 Mannheim Richtung Darmstadt ist zwischen Lorsch und Gernsheim nach einem Unfall bis auf Weiteres gesperrt. Die A71 Erfurt Richtung Suhl ist zwischen Grävenroda und Oberhof wegen Tunnelwartungsarbeiten bis ca. 6 Uhr gesperrt. Die A94 München Richtung Passau ist zwischen Altötting und Neuötting Ost wegen einer Nachtbaustelle bis ca. 5.30 Uhr gesperrt. Die

0: dabei.
1: Da war's aus. Milli Vanilli und Girl You Know It's True. 1988 war es, als Milli Vanilli in Ungnade fielen, da sie selbst nicht singen konnten, beziehungsweise es bei ihren bis dahin erschienenen Hits nicht getan hatten. Talent und eine faszinierende Stimme reicht im Showbusiness oft nicht aus. Auch Aussehen und Tanzkünste sind gefragt. Das hatten sie, Rob und Fab von Milli Vanilli, nur am eigentlichen, mit dem Singen. Da war es wohl nicht ganz so. Daher kamen die Stimmen von Undercover-Sängern und die beiden Gesichter der Lieder bewegten nur ihre Lippen zur Musik. Die meisten wissen, wie es geendet hat. Bei einem Auftritt vor 80.000 Menschen in Amerika, da blieb das Playback hängen und klang wie eine Schallplatte, die einen Sprung hat. So ein endloser Loop war da zu hören. Milli Vanilli liefen daraufhin von der Bühne und die Gerüchteküche kochte, dass sie nicht selbst singen würden. Ein Jahr später gestanden die beiden die Wahrheit der Gerüchte und daraufhin kurz gesagt aus die Maus für Milli Vanilli. Das Lied blieb allerdings doch ein sehr gern gehörter Hit, eben auch hier in der ARD-Hitnacht. Und bei den nächsten Vieren, da ist alles echt. Mama mia, was für eine Musik. Hier sind aber, nu aber, jetzt aber laut.

Die ARD Nacht mit Aber und mit der guten Nachricht von der A6 Kaiserslautern-Mannheim. Zwischen Wattenheim und Grünstadt wurde die Warnung vor dem Falschfahrer aufgehoben. Entwarnung auf der A6 Kaiserslautern-Mannheim. Kein Falschfahrer mehr zwischen Wattenheim und Grünstadt. Wir wünschen weiterhin gute und sichere Fahrt. Jetzt mit Food Garden und Lemon Tree. Und mit Ray Parker Jr. und Ghostbusters.

Ray Parker Jr. und seine Ghostbusters. So klingt ihr Weg durch die ARD-Hitnacht mit Imme Tröger. Und da kam Post von Eddie. Einen angenehmen guten Morgen, schreibt er ins Dresdner Radiostudio. Ich bin regelmäßiger Hörer der ARD-Hitnacht. Wenn man nicht schlafen kann, da höre ich gerne rein. Die Musikmischung gefällt mir einfach. Es erinnert mich an meine Oma. Sie hört auch öffentlich-rechtliches Radio vom MDR und erfreut sich bester Gesundheit morgen. Also am Samstag, da wird sie 69 Jahre jung. In diesem Sinne noch eine angenehme Nacht vom Mikro. Liebe Grüße von Ihrem Hörer Eddie aus Eisleben. Eddie, da drücken Sie doch am Samstag mal die Omi bitte ganz, ganz doll von uns. Und vielen Dank für Ihre liebe Post. So wie auch an Heiko, auch der hat geschrieben, ich bin froh, dass es euch gibt, da ich eine Nachteule bin, aktiv bin ich erst jetzt, da freue ich mich über jeden Oldie. Heiko, auch Ihnen vielen Dank für die Grüße und für Ihre Post. Wir freuen uns, dass Sie heute Nacht bei uns sind und freuen uns natürlich auch, wenn Sie uns schreiben an ard-hitnacht@mdr.de. Dazu gibt's jetzt Musik von Leonard Cohen. Suzanne hören wir und wünschen eine angenehme Nacht mit der ARD-Hitnacht.

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1: Die Nachrichten mit Michael Treiß. Guten Morgen. Der Bundestag hat eine milliardenschwere Finanzhilfe für Länder und Kommunen beschlossen. Bis 2029 soll es jährlich 1 Milliarde Euro geben. 250 Millionen Euro können direkt an überschuldete Kommunen gehen, zum Beispiel für Kitas, Schwimmbäder oder Bibliotheken. In Nordrhein-Westfalen gibt es nach Angaben des Robert-Koch-Instituts in diesem Jahr bereits über 1200 Hitzetote. Das ist 4-mal so viel wie im ganzen vergangenen Jahr. Vor allem die Hitzewelle im Juni kostete viele Menschen das Leben. Der Intensivmediziner Christian Karaganidis forderte am Abend im WDR einen runden Tisch von Politik, Land und Kommunen.
2: Wir müssen ganz dringend Geld investieren in die Krankenhäuser. Da kommen die Länder auch nicht dran vorbei. Natürlich ist es bei den Pflegeheimen so, dass das viele private Investoren sind. Es wäre trotzdem gut im Sinne unserer Patientinnen und Patienten, dass wir dort zumindest ein Förderprogramm bekommen, weil es führt überhaupt keinen Weg daran vorbei, dass wir die Räume klimatisieren und die Raumtemperatur runterkriegen. Das ist das A und O.
1: Außerdem müsste es für künftige Hitzewellen in NRW dringend überall öffentliche Brunnen geben mit Trinkwasser. In den USA sind 8 Männer angeklagt worden, weil sie einen Anschlag auf US-Präsident Trump an dessen Geburtstag geplant haben sollen. Das US-Justizministerium sagt, dass die Verdächtigen Sprengstoffdrohnen bei einem Kampfsportevent vor dem Weißen Haus einsetzen wollten, um Panik auszulösen. Auch der Einsatz von Scharfschützen sei geplant gewesen. Bei der Fußball-Weltmeisterschaft steht Frankreich als erstes Team im Halbfinale nach dem 2:0 am späten Abend gegen Marokko. Wer Frankreichs nächster Gegner wird, stellt sich dann heute Abend raus nach dem Viertelfinalspiel Spanien gegen Belgien.
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1: Der AfD-Politiker Norbert Emmerich ist nicht länger zweiter Bürgermeister von Gelsenkirchen. Der Stadtrat hat ihn abgewählt mit 2/3 Mehrheit. Grund ist eine provokative Videoaktion. Vor laufender Kamera waren Menschen mit Migrationsgeschichte von Emmerich und anderen AfD-Politikern dazu gedrängt worden, die Straße zu putzen. Andreas Arzt für WDR aktuell.
3: Der Gelsenkirchener Stadtrat hat ein klares Zeichen gesetzt. Abgesehen von der AfD haben alle Parteien für die Abwahl von Norbert Emmerich als zweitem Bürgermeister gestimmt. Nach dem Ergebnis gab es lauten Jubel hier im Stadtrat. Emmerich selbst räumte sofort seinen Platz. Im Interview hinterher reagierte er recht gelassen, sprach von einem demokratischen Prozess, den er respektiere. Gleichzeitig sagte er aber auch, dass er seine Teilnahme an dem Video nicht bereue. Bei der Neuwahl hinterher setzte sich CDU-Kandidat Werner Wöll durch.
1: Und das Wetter in Nordrhein-Westfalen, die Nacht ist klar, bei 16 bis 10 Grad, zum Morgen kann es neblig sein. Tagsüber dann im Münsterland und in Ostwestfalen-Lippe erst noch Wolken, ab dem Nachmittag gibt es dann überall viel Sonne. In Lippstadt bis 28 Grad, in Nümbrecht 29 und maximal 30 Grad in Erftstadt. Das war WDR aktuell.
4: Uhr 3.